0: Liga hat sich Union Berlin bei Mainz 05 mit 3:1 durchgesetzt. Zuvor gewann Heidenheim beim FC Köln ebenfalls mit 3:1 und darf damit weiter auf den Klassenerhalt hoffen. Der SC Freiburg verlor beim HSV mit 2:3.
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0: Zum Wetter, die aktuelle Vorhersage des Deutschen Wetterdienstes. Es ist verbreitet regnerisch oder bedeckt. Die Temperaturen sinken auf 13 bis 2 Grad. Tagsüber bleibt es dann meist trüb und regnerisch. Am freundlichsten wird es an der Nordsee. Die Werte liegen meist nur bei 8 bis 14 Grad. Vom Oberrhein bis Ostbayern ist es etwas milder. Am Dienstag dann ähnlich. Im Westen und Südwesten lassen die Schauer etwas nach. Es bleibt aber kühl mit maximal 16 Grad. Am Mittwoch wird es im Südosten dann teils heiter. Ansonsten bleibt es regnerisch bei Werten bis 17 Grad.
1: Das waren die Nachrichten.

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1: Ich bin Ursula Winkler. Die 4 in die Niederlande ausgeflogenen deutschen Passagiere des von einem Hantavirus-Ausbruch betroffenen Kreuzfahrtschiffs sind auf dem Weg nach Frankfurt. Mehrere Rettungswagen brachen am späten Abend vom Flughafen Eindhoven aus Richtung Deutschland auf. Von dort werden sie dann zur Quarantäne in die jeweiligen Bundesländer gebracht. An Bord des Schiffs waren nach dem Virusausbruch 3 Menschen gestorben, ein Ehepaar aus den Niederlanden und eine Frau aus Deutschland. CSU-Chef Söder sieht für die im Bundesrat gestoppte 1.000-Euro-Prämie zur Entlastung von Beschäftigten keine Zukunft mehr. Er glaube, die sei vom Tisch, sagte der bayerische Ministerpräsident im ARD-Bericht aus Berlin.
2: Eine gut gemeinte Idee, sagt Söder, aber es habe großen Widerstand in der Wirtschaft gegeben, mit der offenbar vorher auch niemand gesprochen habe. Die Prämie war dann im Bundesrat gescheitert, weil die Länder hohe Steuerausfälle befürchteten. Ob die Bundesregierung nun den Vermittlungsausschuss anruft, um doch noch einen Kompromiss zu finden, ist unklar. Am Dienstag ist erst einmal Koalitionsausschuss. Da dürfte das Thema Entlastungen bei Schwarz-Rot ziemlich weit oben stehen. Thomas Brock, Berlin.
1: Die Bundesregierung reagiert skeptisch auf die jüngsten Äußerungen von Kreml-Chef Putin. Sie reiten sich ein in eine Serie von Scheinangeboten, heißt es aus Regierungskreisen. Putin hatte gesagt, er sei zu direkten Gesprächen mit dem ukrainischen Präsidenten Selenskyj bereit. Als Vermittler brachte Putin Altkanzler Schröder ins Gespräch.
3: Putin sagte überraschend, dass er bereit sei, jemanden aus der EU in die Verhandlungen über ein Kriegsende in der Ukraine einzubinden. Aber es müsse jemand sein, der sich nicht mit Abfälligkeiten gegenüber Russland geäußert habe. Dass er sich dabei am liebsten Altkanzler Schröder wünscht, kam bei ihm überraschend direkt und schnell als Vorschlag. Putin kennt den Ex-SPD-Chef lange, vertraut ihm und nennt ihn seinen Freund. Aufhorchen ließ der Kreml-Chef hier in Moskau außerdem, weil er sagte, dass sich der Ukraine-Krieg aus seiner Sicht dem Ende zuneige. Aus Moskau, Ulf Mauder.
1: Zum Fußball. Im Abendspiel der Bundesliga hat sich Union Berlin bei Mainz 05 mit 3:1 durchgesetzt. Zuvor gewann Heidenheim beim FC Köln ebenfalls mit 3:1 und darf damit weiter auf den Klassenerhalt hoffen. Der SC Freiburg verlor beim HSV mit 2:3.
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1: Zum Wetter, die aktuelle Vorhersage des Deutschen Wetterdienstes. Es ist verbreitet regnerisch oder bedeckt. Die Temperaturen sinken auf 13 bis 2 Grad. Tagsüber bleibt es dann meist trüb und regnerisch. Am freundlichsten wird es an der Nordsee. Die Werte liegen meist nur bei 8 bis 14 Grad. Vom Oberrhein bis Ostbayern ist es etwas milder. Am Dienstag dann ähnlich. Im Westen und Südwesten lassen die Schauer etwas nach. Es bleibt aber kühl mit maximal 16 Grad. Am Mittwoch wird es im Südosten dann teils heiter. Ansonsten bleibt es regnerisch bei Werten bis 17 Grad.
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1: Ich bin Ursula Winkler. Die vier in die Niederlande ausgeflogenen deutschen Passagiere des von einem Hantavirus-Ausbruch betroffenen Kreuzfahrtschiffs sind auf dem Weg nach Frankfurt. Mehrere Rettungswagen brachen am späten Abend am Flughafen Eindhoven auf. Von Frankfurt aus werden die Passagiere dann zur Quarantäne in die jeweiligen Bundesländer gebracht. Der Chef des Robert-Koch-Instituts Schade sah im ZDF-Heute-Journal keine Gefahr für die Bevölkerung.
2: Ja, das Hantavirus ist natürlich für die Personen, die es betrifft, und die daran erkranken, ein Virus, das eben sehr schwer krank machen kann. Aber die gute Nachricht ist eigentlich, das ist kein Virus, das sich verbreitet. Und insofern kann ich, glaube ich, sagen, ich sehe eigentlich keine Gefährdung für die Bevölkerung in Deutschland und auch keine Pandemiegefahr.
1: RKI-Chef Schade im ZDF. Verglichen mit dem Coronavirus sagte er, man kenne das Hantavirus schon sehr lange und könne es deshalb sehr gut einschätzen. Die geplante Beschäftigtenprämie von 1.000 Euro hat der Bundesrat erst einmal gestoppt. Jetzt diskutiert die Politik über andere Möglichkeiten, die Menschen zu entlasten. Berlins regierender Bürgermeister Wegner schlägt eine Senkung der Mehrwertsteuer auf Lebensmittel vor.
3: Grundnahrungsmittel muss sich jeder leisten können, deshalb muss die Mehrwertsteuer darauf deutlich reduziert werden. Solche Sätze hören Sie gerne beim Bundeskongress des Deutschen Gewerkschaftsbundes, auf dem Wegner zur Eröffnung die Forderung aufgestellt hat. Hier forderte er auch noch, die Energiekosten nachhaltig zu senken, für die Industrie, kleinere Unternehmen und auch für uns Verbraucher. Wie er das finanzieren will, sagte Wegner nicht. Die Bundesregierung hatte angekündigt, über weitere Entlastungen zu beraten. Seitdem laufen Diskussionen über mögliche Maßnahmen. Uli Reitinger, Berlin.
1: SPD-Außenpolitiker fordern eine Prüfung des Vorschlags, Altkanzler Schröder als Vermittler im Ukraine-Krieg einzubinden. Unter anderem Ralf Stegner warnte davor, solche Optionen vorschnell auszuschließen, solange sie zur Beendigung des Kriegs beitragen könnten. Zuvor hatte Kreml-Chef Putin Schröder selbst als bevorzugten europäischen Gesprächspartner ins Spiel gebracht. Die Bundesregierung reagierte aber skeptisch und sprach von einem Scheinangebot. Zum Fußball. Im Abendspiel der Bundesliga hat sich Union Berlin bei Mainz 05 mit 3:1 durchgesetzt. Zuvor gewann Heidenheim beim FC Köln ebenfalls mit 3:1 und darf damit weiter auf den Klassenerhalt hoffen. Der SC Freiburg verlor beim HSV mit 2:3.
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1: Zum Wetter, die aktuelle Vorhersage des Deutschen Wetterdienstes. Es ist verbreitet regnerisch oder bedeckt. Die Temperaturen sinken auf 13 bis 2 Grad. Tagsüber bleibt es dann meist trüb und regnerisch. Am freundlichsten wird es an der Nordsee. Die Werte liegen meist nur bei 8 bis 14 Grad. Vom Oberrhein bis Ostbayern ist es etwas milder. Am Dienstag dann ähnlich. Im Westen und Südwesten lassen die Schauer etwas nach. Es bleibt aber kühl mit maximal 16 Grad. Am Mittwoch wird es im Südosten dann teils heiter. Ansonsten bleibt es regnerisch bei Werten bis 17 Grad.
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1: Ich bin Ursula Winkler. Die vier in die Niederlande ausgeflogenen deutschen Passagiere des von einem Hunter-Virus-Ausbruch betroffenen Kreuzfahrtschiffs sind auf dem Weg nach Frankfurt. Mehrere Rettungswagen brachen am späten Abend vom Flughafen Eindhoven aus Richtung Deutschland auf. Von dort werden sie dann zur Quarantäne in die jeweiligen Bundesländer gebracht. An Bord des Schiffs waren nach dem Virusausbruch 3 Menschen gestorben, ein Ehepaar aus den Niederlanden und eine Frau aus Deutschland. Die Bundesregierung reagiert skeptisch auf die jüngsten Äußerungen von Kreml-Chef Putin. Sie reiten sich ein in eine Serie von Scheinangeboten, heißt es aus Regierungskreisen. Putin hatte gesagt, er sei zu direkten Gesprächen mit dem ukrainischen Präsidenten Selenskyj bereit. Als Vermittler brachte Putin Altkanzler Schröder ins Gespräch.
2: Putin sagte überraschend, dass er bereit sei, jemanden aus der EU in die Verhandlungen über ein Kriegsende in der Ukraine einzubinden. Aber es müsse jemand sein, der sich nicht mit Abfälligkeiten gegenüber Russland geäußert habe. Dass er sich dabei am liebsten Altkanzler Schröder wünscht, kam bei ihm überraschend direkt und schnell als Vorschlag. Putin kennt den Ex-SPD-Chef lange, vertraut ihm und nennt ihn seinen Freund. Aufhorchen ließ der Kreml-Chef hier in Moskau außerdem, weil er sagte, dass sich der Ukraine-Krieg aus seiner Sicht dem Ende zuneige. Aus Moskau, Ulf Mauder.
1: Der Ärzteverband Marburger Bund fordert strengere Regelungen beim Zugang zu Alkohol. So soll der Verkauf von Schnaps nur noch in lizenzierten, spezialisierten Läden erfolgen.
3: Supermärkte, Tankstellen und Kioske sollten keinen hochprozentigen Alkohol mehr anbieten dürfen, fordert der Marburger Bund. Der Verband begründet das mit den gesundheitlichen Folgen von Alkoholkonsum. Besonders junge Menschen müssten besser geschützt werden. Denn wer früh anfange, Alkohol zu trinken, habe ein höheres Risiko, später abhängig und krank zu werden. Der Marburger Bund unterstützt deshalb auch Pläne des Bundesfamilienministeriums, das sogenannte begleitete Trinken für Jugendliche ab 14 Jahren abzuschaffen. Thomas Brock, Berlin.
1: Zum Fußball. Im Abendspiel der Bundesliga hat sich Union Berlin bei Mainz 05 mit 3:1 durchgesetzt. Zuvor gewann Heidenheim in Köln ebenfalls mit 3:1 und darf damit weiter auf den Klassenerhalt hoffen. Der SC Freiburg verlor beim HSV mit 2:3.
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1: Zum Wetter, die aktuelle Vorhersage des Deutschen Wetterdienstes. Es ist verbreitet regnerisch oder bedeckt. Die Temperaturen sinken auf 13 bis 2 Grad. Tagsüber bleibt es dann meist trüb und regnerisch. Am freundlichsten wird es an der Nordsee. Die Werte liegen meist nur bei 8 bis 14 Grad. Vom Oberrhein bis Ostbayern ist es etwas milder. Am Dienstag dann ähnlich. Im Westen und Südwesten lassen die Schauer etwas nach. Es bleibt aber kühl mit maximal 16 Grad. Am Mittwoch wird es im Südosten dann teils heiter. Ansonsten bleibt es regnerisch bei Werten bis 17 Grad.
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1: Ich bin Dirk Zeichler. Die vier deutschen Passagiere des von einem Hunter-Virus-Ausbruch betroffenen Kreuzfahrtschiffs sind am späten Abend von Eindhoven aus nach Deutschland gebracht worden. Eine Bestätigung für die geplante Ankunft des sogenannten Sonderisoliertransports in der Uniklinik Frankfurt gab es noch nicht. Dort sollen die Passagiere zunächst weiter untersucht werden.
2: Die Passagiere haben eine lange Reise hinter sich. Erst die rund 40-tägige Odyssee auf dem Kreuzfahrtschiff Hondius. Dann endlich dürfen sie vor der spanischen Insel Teneriffa anlegen. Per Evakuierungsflug geht es weiter nach Eindhoven in den Niederlanden. Immer wieder gibt es medizinische Checks. Mit dem Ergebnis, sie sind symptomfrei. In einem Fahrzeugkonvoi geht es dann in der Nacht weiter nach Frankfurt. Und bis für die Passagiere wieder der Alltag starten kann, wird es noch dauern. Sie müssen in Quarantäne. Eine Entwarnung ist beim Hunter-Virus wegen der langen Inkubationszeit erst nach Wochen möglich. Ursula Winkler, Nachrichtenredaktion.
1: US-Präsident Trump hält die Antwort des Irans auf den US-Vorschlag zur Beendigung des Kriegs für völlig inakzeptabel. Ich habe gerade die Antwort der sogenannten Vertreter des Irans gelesen, das gefällt mir nicht. Völlig inakzeptabel, schrieb er auf seiner Plattform Truth Social.
3: Einzelheiten über den exakten 14-Punkte-Plan der USA und die genaue Antwort aus dem Iran sind nicht bekannt. Es ging unter anderem um Sanktionen, Irans Atomprogramm und die Straße von Hormuz, die bekannten Streitpunkte also. Aus Teheran verlautete, man habe den USA ein Ende aller Kampfhandlungen, auch im Libanon, und Sicherheit bei der Schifffahrt vorgeschlagen. Nach Trumps Ablehnung ist unklar, wie es jetzt weitergeht. Aus den USA, Tina Eck.
1: Wegen des Iran-Kriegs kann es nach Worten des Chefs der Bundesnetzagentur zu moderaten Preissteigerungen beim Gas kommen. Die Auswirkungen des Iran-Kriegs spüren alle, die an den Börsen Gas beschaffen müssen, sagte Klaus Müller dem Reaktionsnetzwerk Deutschland. Für die meisten privaten Haushalte gelten aber Preisgarantien für 12 Monate oder sogar länger. Zum Sport. Im Abendspiel der Fußball-Bundesliga hat sich der 1. FC Union Berlin bei Mainz 05 mit 3:1 durchgesetzt. Zuvor gewann der 1. FC Heidenheim beim 1. FC Köln ebenfalls mit 3:1 und darf weiter auf den Klassenerhalt hoffen. Der SC Freiburg verlor beim Hamburger SV mit 2:3.
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4: Frische 6 Grad haben wir im Moment auf dem Thermometer in Raudermoor und in Wehna. 7 Grad haben wir bei Ihnen in Ostermarsch. Dazu starten wir noch recht freundlich in den neuen Tag mit Sonne und Wolken. Später ziehen dann mehr Wolken auf und die könnten dann auch noch mal Regen mitbringen. Vor allem zum Nachmittag müssen wir uns darauf einstellen. Bis 11 Grad sind dazu heute drin, also es wird deutlich frischer im Vergleich zum Wochenende. Morgen ist es dann auch meistens wieder dicht bewölkt. Wir bekommen dann wenig Sonnenschein. Auch einzelne Regenschauer könnten morgen wieder runterkommen. Es wird aber ein bisschen wärmer im Vergleich zu heute, aber auch nicht so richtig warm. Wir kriegen morgen Temperaturen bis maximal 12 Grad.
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4: Hallo Autofahrer, um kurz nach 6 Uhr habe ich gute Nachrichten. Wir haben keine Störungsmeldung auf dem Zettel. Auch einen Blitzer haben Sie bis hierhin nicht gemeldet. Sehen Sie dabei etwas auf Ihrem Weg, sagen Sie eben Bescheid bitte. 04921 586 111. Das ist die Radio Ostfriesland Hotline. Ich wünsche eine gute Fahrt.
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4: Und damit schippern wir in eine neue Woche hinein. Ich stehe heute Morgen wieder auf der Brücke am Ruder. Ich bin Captain Frieling und ich wünsche Ihnen einen entspannten Morgen, ganz ohne Stress. Moin miteinander.
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Roxette und Joyride. Und damit schippern wir in den Montag hinein. Ich wünsche Ihnen einen wunderschönen Wochenbeginn. Ganz gemütlich geht's in die neue Woche hinein. 17:45 haben wir es gleich, ganz genau 6:15 Uhr. Und diese Woche ist ja wieder eine kurze Woche. Das gefällt mir sehr gut und Ihnen bestimmt auch. Donnerstag ist ja schon wieder Feiertag, da ist Himmelfahrt. Also da kriegen wir doch die paar Tage auch bis dahin gemeinsam rum. Ich bin an Ihrer Seite, ich bin Captain Frieding und begleite Sie auch heute wieder in den Tag mit den schönsten Oldie-Hits zu mitsingen. Gleich gibt's einen tollen Klassiker von Bonnie M, Gotta Go Home. Und davor noch ein cooler Song aus den 80ern von MC Micah G und DJ Swen. Hier ist zum Wachwerden der Holiday-Rap bei Radio aus Friesland. Helvat Besönnitz.

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Mit Bonnie M. und Gotta Go Home geht's in diesen Montag hinein. Wir haben den 11. Mai 2026. Hier ist der lange Morgen bei Radio Ostfriesland. Und auch an diesem frühen Morgen bringen wir Sie wieder gut informiert in den neuen Tag hinein. Gleich gibt's die ersten Nachrichten des Tages aus der Region von Vollrath, direkt aus der Radio Ostfriesland Nachrichtenredaktion. Vorher noch Musik von ABBA, Take a Chance on Me, und Mango Jerry hören wir noch mit In the Summertime.

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0: Und damit ist es jetzt genau 6:30 geworden. 6:30 haben wir es.
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0: Pfefferspray in Supermarkt, mehrere Verletzte. In einem Verbrauchermarkt in der Rudolf-Eucken-Straße in Wasingsveen ist es zu einer bewaffneten Auseinandersetzung gekommen. Nach Angaben der Polizei gingen im Kassenbereich mehrere Menschen aufeinander los. Dabei kamen Schlagstöcke und Pfefferspray zum Einsatz. Mindestens 3 Kunden wurden leicht verletzt, hieß es. Die Ermittler suchen nach Zeugen, welche den Vorfall am Sonnabendnachmittag beobachtet haben. Weitere Meldungen aus Ostfriesland im Überblick. Erdbeerernte gestartet. In Ostfriesland werden die ersten Erdbeeren gepflückt. Dabei handelt es sich um Früchte aus Folientunneln, so die Vereinigung für Spargel- und Beerenanbauer mit Sitz in Hatten bei Oldenburg. Allmählich komme aber auch die Ernte im Freiland in Sicht. Diese werde wahrscheinlich Ende Mai beginnen, so ein Sprecher. Was eine 500-Gramm-Schale Erdbeeren in diesem Jahr kosten wird, lasse sich noch nicht genau sagen. Man könne aber von etwa 5 bis 6 Euro ausgehen, hieß es. Feuerwehr verhindert Schlimmeres. Die Feuerwehr hat in Pewsum in letzter Minute einen Wohnhausbrand verhindert. Die Einsatzkräfte hatten auf dem Rückweg von einer Übung eine starke Rauchentwicklung in der Grätzieler-Reihe bemerkt. Dort brannte eine Garage und die Flammen drohten auf ein angrenzendes Wohnhaus überzugreifen. Das konnte durch sofortige Löschmaßnahmen verhindert werden. Verletzt wurde niemand. Brandursache und Schadenshöhe sind noch unklar. 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
2: Am Wochenende hatten wir noch richtig schöne, angenehme Temperaturen. Heute ist es frisch in Ostfriesland. Auch schon der Start in diesem Montag ist frisch mit 5 Grad im Moment in Markarzmoor auf dem Thermometer. 6 Grad haben wir in Amdorf und 7 Grad in Norddeich. Dazu gibt es noch recht freundlichen Tagesstart heute mit Sonne und Wolken. Später ziehen dann mehr Wolken auf und die könnten dann auch immer mal wieder Regen mitbringen. Vor allen Dingen zum Nachmittag. Bis 11 Grad sind dazu heute maximal drin. Morgen ist es dann auch meistens dicht bewölkt. Wir bekommen dann wenig Sonnenschein. Einzelne Schauer können dann noch runterkommen. Es ein bisschen wärmer im Vergleich zu heute. Morgen sind dann immerhin schon wieder bis 12 Grad drin.
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2: Hallo Autofahrer, um kurz nach 6:30 ist noch alles ruhig auf den Straßen. Da haben wir im Moment weder eine Behinderung noch einen Blitzer. Sehen Sie das aber auf Ihrem Weg anders, sagen Sie eben Bescheid. Rufen Sie mich an und melden Sie Ihre Blitzer und Verkehrsbehinderungen bitte an die Radio Ostfriesland Hotline 04921 586 111. Ganz einfach zu merken, 04921 586 111. Ich wünsche eine gute Fahrt, kommen Sie gut an.

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Das Love Unlimited Orchester begleitet uns in den Montag hinein. Love Riem, der Titel um 6.40 Uhr, 20 Minuten vor 7. Hier ist der lange Morgen. Kommen Sie gut raus aus den Federn und gut rein in den neuen Tag. Gleich mit Musik von Mitch Ure, If I Was, und vorher noch der King of Rock'n'Roll. Hier ist Elvis Presley und Devil in Disguise bei Radio Ostfriesland. Helbert Besünnis.

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0: Musik von der Gruppe Chic bei Radio aus Friesland. Dance, Dance, Dance. Und damit haben wir es jetzt 10 vor 7, 6.50 Uhr. Zeit für den guten Gedanken zum Start in den neuen Tag.
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2: Moin, ich bin Tido Jansen aus Aurich. Die 10 Gebote. Im Religionsunterricht sagt ein 12-jähriges Mädchen, das ist das, was man alles nicht darf. Wie kommt sie darauf? Da heißt es doch immer, du sollst nicht, du sollst nicht. So denken viele. Und es ist so ein riesiges Missverständnis. Ich bin dein Befreier, sagt Gott. In Ägypten war sein Volk Israel rechtlos und schutzlos gefangen. Neugeborene werden getötet. Arbeit bis zur Erschöpfung quält Leib und Seele. Das alles soll jetzt ein Ende haben. Da führt Gott seine Leute zum Berg Sinai. Und dort macht er ihnen klar, wie groß die Freiheit ist, die sie mit Gott haben werden. 10 Sätze für ein Leben in Würde, in Freiheit und mit Respekt. Am Anfang steht die Gottesbeziehung. Ich, Gott und du, Mensch, wir gehören jetzt zusammen. Und wenn wir zusammen bleiben, dann wird dein Leben folgendermaßen aussehen. Du wirst keine anderen Götter haben. Du brauchst keine Angst zu haben, weder vor der Macht der Sterne, noch vor der Macht der Menschen, weder um dein Geld, noch um dein Vergnügen. Daran brauchst du dein Herz nicht hängen. Das macht dich unfrei. Gott sagt, meine Gebote sind Anweisungen, bei denen du Gewinner sein wirst, wenn du sie einhältst. Und es wird keine Verlierer geben. Darauf darfst du dich freuen, auf ein Leben in großer Freiheit. Au ja!
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3: Ich bin Dirk Zeitler. Die 4 deutschen Passagiere des von einem Hunter-Virus-Ausbruch betroffenen Kreuzfahrtschiffs sind am späten Abend von Eindhoven aus nach Deutschland gebracht worden. Eine Bestätigung für die geplante Ankunft des sogenannten Sonderisoliertransports in der Uniklinik Frankfurt gibt es noch nicht. Dort sollen die Passagiere zunächst weiter untersucht werden. Mit der Gesundheitsreform will die Bundesregierung die Finanzlöcher bei den Krankenkassen stopfen und die Beiträge stabil halten. Ärztepräsident Reinhardt warnt allerdings vor starren Sparvorgaben. Diese würden sich unmittelbar auf die Versorgung auswirken, sagte Reinhardt.
4: Die Finanzen der Krankenkassen müssten zwar stabilisiert werden, so Reinhardt, von pauschalen Kürzungen hält der Ärztepräsident aber nichts. Er warnt vor erheblichen Verwerfungen in der Versorgung, die langfristig sogar zu steigenden Kosten führen könnten. Gesundheitsministerin Wagen will die Kassen im kommenden Jahr um gut 16 Milliarden Euro entlasten. Geplant sind neben Ausgabenbremsen bei Praxen, Kliniken und Pharmaunternehmen auch höhere Zuzahlungen für Medikamente. Außerdem soll die kostenlose Mitversicherung von Ehepartnern eingeschränkt werden. Katrin Müller, Nachrichtenredaktion.
3: US-Präsident Trump hält die Antwort des Irans auf den US-Vorschlag zur Beendigung des Krieges für völlig inakzeptabel. Ich habe gerade die Antwort der sogenannten Vertreter des Iran gelesen. Das gefällt mir nicht. Völlig inakzeptabel, schrieb er auf seiner Plattform Truth Social.
5: Einzelheiten über den exakten 14-Punkte-Plan der USA und die genaue Antwort aus dem Iran sind nicht bekannt. Es ging unter anderem um Sanktionen, Irans Atomprogramm und die Straße von Hormuz, die bekannten Streitpunkte also. Aus Teheran verlautete, man habe den USA ein Ende aller Kampfhandlungen, auch im Libanon, und Sicherheit bei der Schifffahrt vorgeschlagen. Nach Trumps Ablehnung ist unklar, wie es jetzt weitergeht. Aus den USA, Tina Eck.
3: Zum Sport. Im Abendspiel der Fußball-Bundesliga hat sich der 1. FC Union Berlin bei Mainz 05 mit 3:1 durchgesetzt. Zuvor gewann der 1. FC Heidenheim beim 1. FC Köln ebenfalls mit 3:1 und darf damit weiter auf den Klassenerhalt hoffen. Der SC Freiburg verlor beim HSV mit 2:3.
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6: Das Wochenende war noch richtig schön und vor allen Dingen hatten wir ja viel Sonnenschein. Heute starten wir schon wieder mit einigen Wolken in die neue Woche hinein. Dazu gibt es aber auch noch ein bisschen Sonne, zumindest am Vormittag. Heute Nachmittag ist es dann meistens ziemlich bewölkt. Und im Moment haben wir 6 Grad auf dem Thermometer in Lokwart, 6 Grad auch in Großwolde und auch in Nordmoor. Und bis 11 Grad kriegen wir. Dazu könnten zu den Wolken heute Nachmittag auch noch mal Regenschauer dazu kommen. Morgen ist es dann meistens wieder dicht bewölkt. Den ganzen Tag lang gibt es wenig Sonnenschein. Einzelne Regenschauer können da auch noch mal runterkommen. Aber die Temperaturen, die steigen noch ein bisschen weiter an. Bis 12 Grad kriegen wir morgen dann.
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6: Aber Autofahrer, um kurz nach 7 Uhr haben wir noch keine Behinderung auf dem Zettel. Ein Blitzer haben Sie bis hierhin auch nicht gemeldet. Sehen Sie da aber etwas auf Ihrer Strecke, sagen Sie eben Bescheid. Rufen Sie an unter der Radio Ostfriesland Hotline. Das ist die 04921 586 111. Ganz einfach zu merken. 04921 586 111. Ich wünsche eine gute Fahrt. Kommen Sie gut an.
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6: Und wir schippern mit cooler Musik in die neue Woche hinein. Gleich Bruce Hornsby, The Way It Is, vorher noch David Dundas und Jeans On. Ich wünsche Ihnen einen ganz entspannten Morgen, ganz ohne Stress. Moin miteinander.
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0: wunderbarer Song von einem tollen Interpreten, Bruce Hornsby, bei Radio Ostfriesland, The Way It Is. Und damit haben wir es jetzt 10 Minuten nach 7. 7.10 Uhr, gleich Musik aus dem Jahr 1980 vom Electric Light Orchestra, All Over the World. Vorher tun wir noch ein bisschen was für unsere schöne plattdeutsche Sprache. So wie an jedem Morgen gibt es jetzt die nächste Lektion von unserem kleinen Sprachkurs. Brauchen Sie mal Mohin wir mit.
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2: eine Pizza zum Abendbrot backen.
3: Verdauch, ein Pizza taut Abendbrot backen.
2: Heute steht bei uns eine selbstgemachte Pizza auf dem Abendbrotstisch.
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3: Verdauch steigt ein Sülzmog Pizza auf uns Abendbrottafel.
2: Die bereite ich heute mit dem kleinen Keno vor. Der freut sich immer, wenn er mir in der Küche helfen kann.
1: Und nu ob Blatt.
3: Den mag ich verdauch mit uns Lütje Keno. Er freut sich immer, wenn er mir in der Küken helfen kann.
2: Den Teig machen wir nach einem alten Hausrezept. Das hat meine Mutter schon von ihrer Mutter bekommen.
1: Und nu ob Blatt.
3: Den Teig machen wir ut ein All-Hus-Rezept. Den hätt mein Maude all von Hörmaude kriegen.
2: Wir belegen die Pizza mit Paprika, Oliven, Tomaten, Schinken, Salami, Käse, Mais und roten Zwiebeln.
1: Und nu ob platt.
3: Wir belegen die Pizza mit Paprika, Oliven, Tomaten, Schink, Salami, Käse, Mais und Rotzipels.
2: Menno freut sich schon sehr auf unseren gemeinsamen Pizzaabend.
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3: Menno freut sich all fix über uns gemeinsamen Pizzaabend.
2: Und jetzt noch der Spruch des Tages.
3: Und nu noch der Sprück von der Dach.
2: Das kann er nicht.
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3: Du ist er kein Kellner.
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0: Moin miteinander, hier ist Radio Ostfriesland, hell was Besonderes. Ich wünsche Ihnen einen entspannten Weg zur Arbeit heute Morgen. 20 Minuten nach 7 haben wir es genau. 7.20 Uhr, wir haben den 11. Mai 2026 und eigentlich stecken wir ja mitten im Frühling, aber irgendwie hat das Wetter das nicht richtig mitbekommen. Ein paar richtig schöne, sonnige und warme Frühlingstage hatten wir ja schon, aber heute ist es ziemlich frisch und das soll wohl auch die ganze Woche so bleiben. Das passt aber irgendwie auch ganz gut zu dem Tag, denn heute beginnen die sogenannten Eisheiligen. Iris Meyer aus der Radio Ostfriesland-Redaktion, was genau bedeutet das denn eigentlich?
1: Um das Wetter vorherzusagen, haben die Menschen früher die Natur beobachtet. Dabei merkten sie sich wiederkehrende Witterungsbedingungen zu bestimmten Jahreszeiten. Die nannten sie dann nach bestimmten Heiligen. Der Begriff Eisheilige kommt daher, dass es im Mai häufig nach dem 10. Mai so kalt war, dass sogar Pflanzen einfroren. Ab dem 11. Mai besuchen uns die Eisheiligen. Jeder Tag wurde nach einem bestimmten Heiligen benannt. Der 15. Mai endet dann mit der Sophie. Eine bekannte Bauernregel lautet deshalb, vor Nachtfrost du nicht sicher bist, bis Sophie vorüber ist.
0: Also es kann da doch ein paar frostige Nächte geben jetzt in dieser Woche. Dann gucken wir mal, was die Eisheiligen uns so bringen. Die nehmen dann nach ihrem Besuch hoffentlich die kalten Temperaturen wieder mit und machen dann wieder Platz für schönes, sonniges Wetter.

Clouds mit Racy bei Radio aus Friesland. 7:07 haben wir es mittlerweile, 7:23 Uhr. Und da schauen wir mal eben schnell auf den Radio aus Friesland Verkehrsservice. Immer aktuell mit einem neuen Blitzer. Und das ist der erste in dieser Woche. Und der ist aufgebaut kurz vor Blomberg aus Neuschokommen. Vielen Dank an Radio aus Friesland-Fan André fürs Bescheid sagen.

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1: Halb acht haben wir es nun genau, 7.30 Uhr.
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2: Mit Volrad Janssen, guten Morgen. Pfefferspray in Supermarkt, mehrere Verletzte. In einem Verbrauchermarkt in der Rudolf-Eucken-Straße in Wasingsveen ist es zu einer bewaffneten Auseinandersetzung gekommen. Nach Angaben der Polizei gingen im Kassenbereich

0: gleich mehrere Menschen aufeinander los. Dabei kamen Schlagstöcke und Pfefferspray zum Einsatz. Mindestens 3 Kunden wurden leicht verletzt, hieß es. Die Ermittler suchen nach Zeugen, welche den Vorfall am Sonnabendnachmittag beobachtet haben. Weitere Meldungen aus Ostfriesland im Überblick. Erdbeerernte gestartet. In Ostfriesland werden die ersten Erdbeeren gepflückt. Dabei handelt es sich um Früchte aus Folientunneln, so die Vereinigung für Spargel- und Beerenanbauer mit Sitz in Hatten bei Oldenburg. Allmählich komme aber auch die Ernte im Freiland in Sicht. Diese werde wahrscheinlich Ende Mai beginnen, so ein Sprecher. Was eine 500-Gramm-Schale Erdbeeren in diesem Jahr kosten wird, lasse sich noch nicht genau sagen. Man könne aber von etwa 5 bis 6 Euro ausgehen, hieß es. Feuerwehr verhindert Schlimmeres. Die Feuerwehr hat in Pewsum in letzter Minute einen Wohnhausbrand verhindert. Die Einsatzkräfte hatten auf dem Rückweg von einer Übung eine starke Rauchentwicklung in der Grätzielerreihe bemerkt. Dort brannte eine Garage und die Flammen drohten auf ein angrenzendes Wohnhaus überzugreifen. Das konnte durch sofortige Löschmaßnahmen verhindert werden. Verletzt wurde niemand. Brandursache und Schadenshöhe sind noch unklar. 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
2: Wir gucken auf die aktuellen Temperaturen. Da liegen wir in Timmel im Moment bei 5 Grad, in Steenfelde und in Heißfelde haben wir 6 Grad. Dazu ist der Tag noch recht freundlich und trocken vor allen Dingen, aber viel Sonnenschein kriegen wir heute nicht. Es gibt im Gegenteil eher viele Wolken und im Laufe des Nachmittages können dann zum Teil auch noch Regenschauer aufziehen. Die Top-Temperatur des Tages liegt heute so um 11 Grad. Morgen ist es dann auch meistens dicht bewölkt. Da gibt es auch wenig Sonne. Einzelne Schauer können nochmal runterkommen, aber es wird ein bisschen wärmer. Zumindest morgen kriegen wir bis zu 12 Grad.
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2: Moin Autofahrer. In Lütelsburg steht ein Blitzer an der Küstenbahnstraße und ein weiterer Blitzer steht heute Morgen kurz vor Blomberg aus Richtung Neuschow kommend. Dem Blitzer hat uns Radio Ostfriesland-Fan André gemeldet. Vielen Dank dafür. Und sehen Sie auf Ihrer Strecke auch noch einen Blitzer oder vielleicht eine Verkehrsbehinderung? Rufen Sie eben an 04921 586 111. Das ist die Radio Ostfriesland-Hotline 04921 586 111. Ich wünsche eine gute Fahrt.

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0: Euronet bei Radio Ostfriesland, Be My Baby. 20 Minuten vor 8 haben wir es mittlerweile. 7.40 Uhr, hier ist Radio Ostfriesland. Helvert Besönnis. Wir haben den 11. Mai 2026 und heute in genau einem Monat beginnt die Fußball-Weltmeisterschaft in den USA, Kanada und Mexiko. Im Eröffnungsspiel in Mexiko-Stadt trifft Mexiko auf Südafrika. In allen drei Ländern soll es Eröffnungspartys geben mit Stars wie Katy Perry oder Michael Bublé. Und wie sieht es jetzt aus, einen Monat vor dem Start, was Vorfreude und Sicherheit angeht? Tina Eck berichtet für Radio Ostfriesland aus den USA. Tina, wenn wir an die WM 2006 in Deutschland zurückdenken, waren 4 Wochen vor dem Turnierbeginn schon alle im WM-Fieber. Wie ist das denn in den USA bei euch? Spürt man da auch schon WM-Stimmung und Vorfreude 4 Wochen bevor es losgeht?
1: Nein, hier in den USA ist die Fußball-WM im Moment ein Non-Event. Wirklich tote Hose, man hört nichts, sieht nichts. Und auch die erhoffte Besucherwelle bleibt offenbar erstmal aus. Jedenfalls klagen die meisten Hotels und Airbnbs über viel zu wenig Buchungen.
0: Und wie kommt das?
1: Ja, das hat verschiedene Gründe. Viele potenzielle Besucher aus dem Ausland wollen nicht weit im Voraus buchen, sondern erst mal sehen, wie sich ihre Mannschaft überhaupt schlägt. Und dann hatte aber auch die FIFA massenweise Zimmer blockiert, um die Nachfrage zu steigern. Die Preise schossen in die Höhe, Zimmer wurden knapp und dann hat die FIFA storniert. Und jetzt stehen die Hotels leer da. Aber viel wichtiger noch, denke ich, die USA sind einfach kein populäres Reiseland im Moment. Es gibt viele Visa-Hürden, vor allem auch für Länder, deren Teams sich für die WM qualifiziert haben. Dann die teuren Flugtickets und natürlich die astronomischen Ticketpreise für die WM.
0: Dann schauen wir mal, wie sich das alles bis zum WM-Turnier weiterentwickelt. Die WM beginnt heute in 4 Wochen mit dem Eröffnungsspiel Mexiko gegen Südafrika. Und unsere Nationalmannschaft spielt dann zum ersten Mal 3 Tage später am 14. Juni im ersten Spiel gegen Curaçao.

Der Berufsverkehr rollt durch Ostfriesland an diesem frühen Montagmorgen. 10 vor 8 haben wir es jetzt, 7.50 Uhr. Und da schauen wir mal eben auf den Radio Ostfriesland Verkehrsservice. Immer aktuell mit einem neuen Blitzer. Und der ist in Esens aufgebaut an der Straße Nordring. Und gemeldet hat ihn Radio Ostfriesland-Fan Christina. Vielen Dank fürs Bescheid sagen. 50 ist dort erlaubt. Ich wünsche Ihnen allen unterwegs eine gute Fahrt. Vor den Nachrichten von 8 Uhr jetzt noch mit Musik von den Birds. Die hören wir gleich mit Turn, Turn, Turn. Und das hier ist Terence Trent D'Arby vorher noch. Und Dance the

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2: Ich bin Dirk Zadler. Die vier deutschen Passagiere des von einem Hunter-Virus-Ausbruch betroffenen Kreuzfahrtschiffs sind am späten Abend von Eindhoven aus nach Deutschland gebracht worden. Dort sollen die Passagiere zunächst weiter untersucht werden.
3: Die Passagiere haben eine lange Reise hinter sich. Erst die rund 40-tägige Odyssee auf dem Kreuzfahrtschiff Hondius. Dann endlich dürfen sie vor der spanischen Insel Teneriffa anlegen. Per Evakuierungsflug geht es weiter nach Eindhoven in den Niederlanden. Immer wieder gibt es medizinische Checks. Mit dem Ergebnis, sie sind symptomfrei. In einem Fahrzeugkonvoi geht es dann in der Nacht weiter nach Frankfurt. Und bis für die Passagiere wieder der Alltag starten kann, wird es noch dauern. Sie müssen in Quarantäne. Eine Entwarnung ist beim Hunter-Virus wegen der langen Inkubationszeit erst nach Wochen möglich. Ursula Winkler, Nachrichtenredaktion.
2: Mit der Gesundheitsreform will die Bundesregierung die Finanzlöcher bei den Krankenkassen stopfen und die Beiträge stabil halten. Ärztepräsident Reinhardt warnte allerdings vor starren Sparvorgaben. Die würden unmittelbar auf die Versorgung sich auswirken, sagte der Chef der Bundesärztekammer.
4: Die Finanzen der Krankenkassen müssten zwar stabilisiert werden, so Reinhardt, von pauschalen Kürzungen hält der Ärztepräsident aber nichts. Er warnt vor erheblichen Verwerfungen in der Versorgung, die langfristig sogar zu steigenden Kosten führen könnten. Gesundheitsministerin Wagen will die Kassen im kommenden Jahr um gut 16 Milliarden Euro entlasten. Geplant sind neben Ausgabenbremsen bei Praxen, Kliniken und Pharmaunternehmen auch höhere Zuzahlungen für Medikamente. Außerdem soll die kostenlose Mitversicherung von Ehepartnern eingeschränkt werden. Katrin Müller, Nachrichtenredaktion.
2: US-Präsident Trump hält die Antwort des Irans auf den US-Vorschlag zur Beendigung des Krieges für völlig inakzeptabel. Ich habe gerade die Antwort der sogenannten Vertreter des Iran gelesen. Das gefällt mir nicht. Völlig inakzeptabel, schrieb er auf seiner Plattform Truth Social und sprach weitere Drohungen gegen den Iran aus. Der Iran zeigt sich davon unbeeindruckt. Zum Sport. Im Abendspiel der Fußball-Bundesliga hat sich der 1. FC Union Berlin bei Mainz 05 mit 3:1 durchgesetzt. Zuvor gewann der 1. FC Heidenheim beim 1. FC Köln ebenfalls mit 3:1 und darf damit weiter auf den Klassenerhalt hoffen. Der SC Freiburg verlor beim Hamburger SV mit 2:3.
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5: In Larelt und in Pilsum liegen wir im Moment bei 6 Grad auf dem Thermometer. In Halbemond haben wir 8 Grad. Dazu ist es weiterhin ziemlich bewölkt über Ostfriesland. Die Sonne hat kaum mal eine Chance, wenn überhaupt, dann heute Vormittag vereinzelt mal. Aber ansonsten bleibt es überwiegend ziemlich grau heute. Dazu gibt es Temperaturen bis 11 Grad. Morgen ist es dann auch meistens dicht bewölkt. Wir bekommen wenig Sonnenschein. Einzelne Regenschauer könnten noch mal runterkommen. Es wird aber ein bisschen wärmer mit Top-Temperaturen um 12 Grad.
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5: Oh, Fahrer, in Gesens steht ein Blitzer an der Straße Nordring, 50 erlaubt. Dann in Lütelsburg an der Küstenbahnstraße ebenfalls ein Blitzer. Und auch kurz vor Blomberg an der Raiffeisenstraße aus Richtung Neuschow kommend wird geblitzt. Und sehen Sie auf Ihrer Strecke weitere Blitzgeräte oder eine Verkehrsbehinderung? Sagen Sie eben Bescheid bitte. 04921 586 111. Das ist die Radio Ostfriesland Hotline. Ich wünsche eine gute Fahrt. Kommen Sie gut an.
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5: Und wir schippern in diesen Montag hinein. Gleich mit Musik von Marshall Hayne, Dancing in the City. Und davor noch Musik von der jüngeren Schwester von Michael Jackson, Janet. Oops now. Ich bin Captain Frieling und ich wünsche einen entspannten Wochenbeginn. Moin mit Anne.
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0: Marshall Hayne, Dancing in the City. Hier ist Radio Ostfriesland. 8.10 Uhr haben wir es mittlerweile. 10 Minuten nach 8 und pünktlich mit dem Beginn der Eisheiligen ist es in Ostfriesland auch schon wieder frisch geworden. Nach einem doch noch ziemlich sonnigen Wochenende ist es heute Morgen auch meistens ziemlich grau und bewölkt. Ich hoffe, dass sich das noch ändert und wie unsere Chancen in dieser Woche auf schönes Wetter stehen, sagt uns am Radio Ostfriesland-Telefon die offizielle Radio Ostfriesland-Wetterexpertin Mareike Wiese, Meteorologin am Klimahaus in Bremerhaven. Frau Wiese, auf was müssen wir uns denn heute Nachmittag einstellen nach einem doch ziemlich bewölkten Vormittag?
1: Ja, es bleibt weiterhin bewölkt und später ziehen dann auch noch von der Nordsee her Schauer rein mit stürmischen Böen und es bleibt relativ kühl bei maximal 12 Grad.
0: Wie werden die kommenden Tage dann?
1: Es bleibt weiterhin so unbeständig, das heißt weiter bewölkt und Schauer, vor allem ab Mittwoch dann auch Gewitter da drin und deutlich zu kühl für diese Jahreszeit, weiterhin bis maximal 12 Grad.
0: Am Donnerstag ist ja Feiertag, ist da jetzt schon abzusehen, was uns da erwartet?
1: Das Wetter bleibt genauso wie die letzten Tage oder die nächsten Tage. Also das heißt weiterhin bewölkt, Schauer, Gewitter und auch nur bis maximal 12 Grad.
0: Woher kommt denn diese Wetterlage?
1: Ja, pünktlich zu den Eisheiligen liegen wir jetzt hinter der Kaltfront des Tiefs Doreen. Das heißt, da kommt gerade kalte polare Luft direkt aus dem Norden zu uns und die sorgt für dieses kühle, unbeständige Wetter in den nächsten Tagen.
0: Und inwieweit ist schon abzusehen, wenn es mal wieder schöner, wärmer und sonniger wird?
1: Also das Wetter ist ja eigentlich gerade ganz schön, klingt jetzt vielleicht erstmal ganz komisch, aber der April war ja deutlich zu trocken für uns und das heißt, dieser Regen, der tut den Böden doch sehr gut und deswegen ist es eigentlich schönes Wetter. Sonniger wird es aber vielleicht dann schon zum Wochenende hin, da müssen wir dann aber nochmal gucken.
0: Ja, das sind doch dann schon mal positive Aussichten. Am besten Dank, Frau Wiese, und dann wünsche ich Ihnen einen schönen Tag.
1: Danke, gleichfalls.
0: Vielen Dank. Hier ist Radio Ostfriesland, Helvert Besönitz. Jetzt mit Diana Ross und Why Do Fools Fall in Love?

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2: Heute Schweinebrücker Weg.
3: Schweinebrücker Weg ist ein Flurname in Bendstreek, der den nach Schweinebrück führenden Weg bezeichnet. Der Ort Schweinebrück gehört zu den 15 Gemeinden der Samtgemeinde Zetel im Landkreis Friesland. Schweinebrück war nach Fertigstellung der Wiesmoorer Gewächshäuser in den Jahren 1925-26 eine wichtige Bahnstation für den Transport von Früchten und Gemüse. Das Bestimmungswort Schwein in dem Ortsnamen ist von dem urgermanischen Swin hergeleitet, das Rinne oder Wasserlauf bezeichnet. Der Name Schweinebrück bezeichnet somit eine Siedlung an einer Brücke über einen Wasserlauf.
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0: Genau, 8:30 haben wir es jetzt. 8:30 Uhr.
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2: Mit Volrad Janssen. Guten Morgen. Pfefferspray in Supermarkt. Mehrere Verletzte. In einem Verbrauchermarkt in der Rudolf-Eucken-Straße in Wasingsveen ist es zu einer bewaffneten Auseinandersetzung gekommen. Nach Angaben der Polizei gingen im Kassenbereich mehrere Menschen aufeinander los. Dabei kamen Schlagstöcke und Pfefferspray zum Einsatz. Mindestens 3 Kunden wurden leicht verletzt, hieß es. Die Ermittler suchen nach Zeugen, welche den Vorfall am Sonnabendnachmittag beobachtet haben. Weitere Meldungen aus Ostfriesland im Überblick. Erdbeerernte gestartet. In Ostfriesland werden die ersten Erdbeeren gepflückt. Dabei handelt es sich um Früchte aus Folientunneln, so die Vereinigung für Spargel- und Beerenanbauer mit Sitz in Hatten bei Oldenburg. Allmählich komme aber auch die Ernte im Freiland in Sicht. Diese werde wahrscheinlich Ende Mai beginnen, so ein Sprecher. Was eine 500-Gramm-Schale Erdbeeren in diesem Jahr kosten wird, lasse sich noch nicht genau sagen. Man könne aber von etwa 5 bis 6 Euro ausgehen, hieß es. Feuerwehr verhindert Schlimmeres. Die Feuerwehr hat in Pewsum in letzter Minute einen Wohnhausbrand verhindert. Die Einsatzkräfte hatten auf dem Rückweg von einer Übung eine starke Rauchentwicklung in der Grätzieler-Reihe bemerkt. Dort brannte eine Garage und die Flammen drohten auf ein angrenzendes Wohnhaus überzugreifen. Das konnte durch sofortige Löschmaßnahmen verhindert werden. Verletzt wurde niemand. Brandursache und Schadenshöhe sind noch unklar. 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
0: Wir gucken auf die aktuellen Temperaturen und die liegen in Larelt und Pilsum bei 6 Grad. 8 Grad haben wir in Halbemond. Dazu ist es weiterhin ziemlich bewölkt. Die Sonne hat selten mal eine Chance, sich durchzusetzen. Und im Laufe des Tages müssen wir uns zum Teil auch noch auf Regenschauer einstellen. Bis 11 Grad sind dazu drin. Morgen ist es dann meistens auch wieder dicht bewölkt. Wir kriegen ein bisschen Sonnenschein. Einzelne Regenschauer könnten dann aber auch noch mal runterkommen. Und im Vergleich zu heute wird es morgen ein bisschen wärmer. Heute bei 11, morgen liegt die Top-Temperatur dann bei 12 Grad.
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0: Moin Autofahrer, in Esen steht ein Blitzer an der Straße Nordring. 50 erlaubt, dann wird in Lütitzburg an der Küstenbahnstraße geblitzt, sowie auch kurz vor Blomberg an der Raiffeisenstraße aus Richtung Neuschow kommend. Sehen Sie auf Ihrem Weg noch weitere Blitzer oder Verkehrsbehinderungen, sagen Sie eben Bescheid bitte. 04921 586 111, das ist die Radio Ostfriesland Hotline. Ich wünsche eine gute Fahrt, kommen Sie gut an.

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0: vor 9 haben wir es jetzt ganz genau. 8:48 Uhr. Hier ist der lange Morgen bei Radio aus Friesland. Und wir starten auch an diesem Montag wieder fit und gesund in die neue Woche. Und die besten Tipps dazu bekommen wir an jedem Montag vom Personal Coach und Sportwissenschaftler Mirko Malek.
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0: Heute, wenn ich mich in den letzten Monaten nicht so viel bewegt habe, sollte ich dann bei bestimmten Sachen besonders darauf achten, wenn ich wieder mit dem Sport starten will?
2: Natürlich ist es so, dass nach einer längeren Pause auch das Verletzungsrisiko recht hoch ist und man sich auf gar keinen Fall überfordern sollte. Das ist das Problem, was die meisten haben. Wenn man wieder startet, was zu machen oder wenn man motiviert ist, dann macht man einfach zu viel und dann ist die Motivation auch wieder schnell im Keller. Wichtig ist, diszipliniert, routiniert zu arbeiten, sich wirklich feste Strukturen vorzunehmen, feste Termine, feste Zeiten, dann bleibt man auch dabei. Motivation ist immer kurzfristig und Disziplin, das ist das, was wichtig ist. In dem Sinne, bleiben Sie gesund!

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0: Radix bei Radio aus Friesland. No matter. Und damit ist es jetzt genau 9 Uhr.
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2: Ich bin Dirk Zeitler. Die 4 deutschen Passagiere des von einem Hunter-Virus-Ausbruch betroffenen Kreuzfahrtschiffs sind am späten Abend von Eindhoven aus nach Deutschland gebracht worden. Dort sollen die Passagiere zunächst weiter untersucht werden.
3: Danach sollen sie in ihre Heimatbundesländer gebracht werden und dort in Quarantäne. Eine Person soll aus der Region Berlin-Brandenburg stammen und in die Berliner Charité gebracht werden. Eine Kontaktperson ohne Symptome soll in Baden-Württemberg in häusliche Isolation gehen. Auch die meisten anderen Passagiere der Hondius wurden in ihre Heimatländer geflogen. Nach 3 Todesfällen an Bord und einer wochenlangen Odyssee im Atlantik hatte das Schiff am Wochenende auf Teneriffa angelegt. Diana Kramer, Nachrichtenredaktion.
2: US-Präsident Trump hält die Antwort des Irans auf den US-Vorschlag zur Beendigung des Krieges für völlig inakzeptabel. Ich habe gerade die Antwort der sogenannten Vertreter des Irans gelesen. Das gefällt mir nicht. Völlig inakzeptabel, schrieb er auf seiner Plattform Truth Social und sprach weitere Drohungen gegen die Islamische Republik aus. Der Iran zeigte sich davon unbeeindruckt. Verteidigungsminister Pistorius ist am Morgen zu Gesprächen in Kiew eingetroffen. Hintergrund seines Besuchs ist ein Ausbau der Rüstungskooperation mit der Ukraine.
4: Die Ukraine gilt durch den Kampf gegen den russischen Angriffskrieg inzwischen als führend in der Drohnentechnologie. Minister Pistorius setzt deshalb auf den Bau von neuen Waffensystemen gemeinsam mit der Ukraine. Die NATO-Staaten könnten lernen von dem Land und ihre Abschreckungsmöglichkeiten erhöhen, sagte Pistorius. Seine Gespräche führt der Minister während einer Waffenruhe, die heute ausläuft. Hier in Russland betont der Kreml zwar die Bereitschaft zu Friedensverhandlungen, von seinen Kriegszielen rückt Moskau aber bisher nicht ab. Aus Moskau, Ulf Mauder.
2: Zum Sport. Im Abendspiel der Fußball-Bundesliga hat sich der 1. FC Union Berlin bei Mainz 05 mit 3:1 durchgesetzt. Zuvor gewann der 1. FC Heidenheim beim 1. FC Köln ebenfalls mit 3:1 und darf damit weiter auf den Klassenerhalt hoffen. Der SC Freiburg verlor beim HSV mit 2:3.
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5: 8 Grad haben wir im Moment in Greetsiel am Hafen, 8 Grad auch in Wiesmoor und auch auf Borkum haben wir 8 Grad. Dazu ist der Himmel über Ostfriesland heute meistens ziemlich bewölkt. Ab und zu kommt nochmal die Sonne raus, zumindest heute Vormittag. Am Nachmittag könnten dann auch wieder Regenschauer aufziehen. Bis 11 Grad kriegen wir. Morgen ist es dann auch meistens wieder ziemlich bewölkt über Ostfriesland. Die Sonne kommt da so gut wie gar nicht raus. Vereinzelt Regenschauer müssen wir mit einplanen. Es wird ein bisschen wärmer mit Topwerten um 12 Grad.
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5: Moin Autofahrer, in Esens wird geblitzt an der Straße Nordring in einer 50er-Zone, dann in Lütitzburg an der Küstenbahnstraße und auch kurz vor Blomberg an der Raiffeisenstraße aus Richtung Neuschow kommend. Und sehen Sie auf Ihrem Weg noch weitere Blitzer oder Behinderungen, sagen Sie eben Bescheid bitte 04921 586 111. Das ist die Radio Ostfriesland Hotline. Ich wünsche eine gute Fahrt.
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5: Und wir schippern in den neuen Tag hinein, in eine neue Stunde. Und das tun wir gleich mit Lisa Stansfield, All Around The World für noch Earth, Wind and Fire und Boogie Wonderland. Ich bin Captain Frieling. Moin miteinander.
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0: kam aus einfachen Verhältnissen in Tupelo, Mississippi. 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

Abteils mit Stevie Wonder bei Radio Ostfriesland. 6 Minuten vor 9:30 haben wir es mittlerweile, 9:24 Uhr. Und da gucken wir mal eben schnell auf den Radio Ostfriesland Verkehrsservice. Mal aktuell mit einem neuen Blitzer. Und der ist aufgebaut am Ortseingang Bingum. Aus Jemgum kommend blitzt es dort in einer 50er-Zone. Ich wünsche Ihnen allen eine gute Fahrt. Jetzt vor den Nachrichten von 9:30 Uhr noch mit Don Williams und Santana.

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1: Mit Volkert Janssen, guten Tag. Pfefferspray in Supermarkt, mehrere Verletzte. In einem Verbrauchermarkt in der Rudolf-Eucken-Straße in Wasingsveen ist es zu einer bewaffneten Auseinandersetzung gekommen. Nach Angaben der Polizei gingen im Kassenbereich mehrere Menschen aufeinander los. Dabei kamen Schlagstöcke und Pfefferspray zum Einsatz. Mindestens 3 Kunden wurden leicht verletzt, hieß es. Die Ermittler suchen nach Zeugen, welche den Vorfall am Sonnabendnachmittag beobachtet haben. Weitere Meldungen aus Ostfriesland im Überblick. Erdbeerernte gestartet. In Ostfriesland werden die ersten Erdbeeren gepflückt. Dabei handelt es sich um Früchte aus Folientunneln, so die Vereinigung für Spargel- und Beerenanbauer mit Sitz in Hatten bei Oldenburg. Allmählich komme aber auch die Ernte im Freiland in Sicht. Diese werde wahrscheinlich Ende Mai beginnen, so ein Sprecher. Was eine 500 Gramm Schale Erdbeeren in diesem Jahr kosten wird, lasse sich noch nicht genau sagen. Man könne aber von etwa 5 bis 6 Euro ausgehen, hieß es. Feuerwehr verhindert Schlimmeres. Die Feuerwehr hat in Pewsum in letzter Minute einen Wohnhausbrand verhindert. Die Einsatzkräfte hatten auf dem Rückweg von einer Übung eine starke Rauchentwicklung in der Grätzielerreihe bemerkt. Dort brannte eine Garage und die Flammen drohten auf ein angrenzendes Wohnhaus überzugreifen. Das konnte durch sofortige Löschmaßnahmen verhindert werden. Verletzt wurde niemand. Brandursache und Schadenshöhe sind noch unklar. 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
2: In Lübbertsveen, in Ballinghausen und auch in Biddels liegen wir im Moment bei 8 Grad auf dem Thermometer. Dazu gibt es viele Wolken, die ziemlich grau sind. Sonnenschein werden wir so gut wie nicht sehen. Ganz selten schafft es die Sonne noch mal rauszukommen. Und wir müssen uns im Laufe des Tages auch immer wieder auf Regenschauer einstellen. Bis 11 Grad sind drin. Morgen wird es ein bisschen wärmer, da kriegen wir bis zu 12 Grad. Ansonsten ändert sich nicht viel an der Wetterlage.
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2: Moin Autofahrer, ein Blitzer steht am Ortseingang Bingum. Aus Jemgum kommen 50 erlaubt. Ein weiterer Blitzer in Esens an der Straße Nordring, ebenfalls in einer 50er-Zone. Dann steht ein Blitzer in Lütelsburg an der Küstenbahnstraße und kurz vor Blomberg an der Raiffeisenstraße ebenfalls noch einer aus Richtung Neuschow kommend. Sehen Sie mehr Blitzer oder Verkehrsbehinderungen, die wir noch nicht auf der Liste haben, sagen Sie eben Bescheid. Rufen Sie an unter der Radio Ostfriesland Hotline 04921 586 111. Das ist die Radio Ostfriesland Hotline. Ich wünsche eine gute Fahrt. 04921 586 111.

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prima, buonasera, hier ist Radio aus Friesland, Hellwatt Business, am 11. Mai 2026. Wir sind ja mitten im Wonnemonat Mai angekommen. Die Maiglöckchen erstrahlen bald wieder in voller Pracht und die Wiesen sind bald wieder übersät mit Gänseblümchen. In keinem Monat ist das Grün der Pflanzen so intensiv wie im Mai. Doch mit diesem Monat kommen auch wieder einige Aufgaben im Garten auf uns zu. Welche das sind, das klären wir gleich bei Radio aus Friesland. Vorher noch Genesis und Tonight, Tonight, Tonight.

0: Genesis bei Radio aus Friesland. Tonight. 14 Minuten vor 10 haben wir es. 9.46 Uhr. Und wir kümmern uns jetzt mal eben um unseren Garten. Da ist ja jetzt gerade in diesem Monat wieder eine Menge zu tun, wo jetzt alles wieder blüht und sprießt. Da wollen Blumen eingepflanzt werden, der Rasen will gemäht werden. Was da jetzt alles genau ansteht, das sagt uns Lena Schweikart aus der Radio aus Friesland Redaktion. Lena, Unkrautjäten ist ja zum Beispiel wohl die unbeliebteste Gartenarbeit, die ich mir gerade vorstellen kann. Aber wie werde ich denn das Unkraut im Garten am besten los? Was für einen Tipp hast du da?
1: Am besten entfernst du das Unkraut etappenweise. Zuerst sollte die Erde aufgelockert werden und danach werden die gut sichtbaren Teile mit einem Löwenzahnstecher entfernt. Der Rest kann dann einfach mit einem Kultivator oder einer schmalen Hake untergehoben werden. Wenn du möglichst wenig Arbeit mit Unkraut haben möchtest, kannst du auch Bodendecker pflanzen. Die lockern zusätzlich den Boden und halten ihn feucht.
0: Und wie bringe ich meinen Rasen auf Vordermann?
1: Der sollte 1 bis 2 Mal die Woche gemäht werden. Bei einer Schnitthöhe von 4 bis 4,5 Zentimetern lässt du dem Rasen genug Platz, um gut zu wachsen. Wenn der Rasen zu tief und zu selten gemäht wird, können sich Moos und Unkraut leider besonders gut ausbreiten. Und da es im Moment nicht so oft regnet, ist das Bewässern des Rasens auch nötig.
0: Also dabei lockt die ersten Hobbygärtner wieder nach draußen. Mitte Mai steht uns aber auch noch die Eisheiligen bevor. Heute beginnen sie ja. Bis Freitag dauern sie dann an. Da könnte es dann auch noch mal so richtig kalt werden. Und pünktlich mit den Eisheiligen sind die Temperaturen ja ordentlich runtergegangen. Warten Sie also lieber noch ein bisschen mit dem Einpflanzen der Blumen. Ich wünsche Ihnen auf jeden Fall den grünen Daumen in diesem Monat. 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
2: 10 Uhr ist es.
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3: Ich bin Dirk Zeitler. Die 4 deutschen Passagiere des von einem Hunter-Virus-Ausbruch betroffenen Kreuzfahrtschiffs sind am späten Abend von Eindhoven aus nach Deutschland gebracht worden. Dort sollen sie zunächst weiter untersucht werden.
4: Danach sollen sie in ihre Heimatbundesländer gebracht werden und dort in Quarantäne. Eine Person soll aus der Region Berlin-Brandenburg stammen und in die Berliner Charité gebracht werden. Eine Kontaktperson ohne Symptome soll in Baden-Württemberg in häusliche Isolation gehen. Auch die meisten anderen Passagiere der Hondius wurden in ihre Heimatländer geflogen. Nach 3 Todesfällen an Bord und einer wochenlangen Odyssee im Atlantik hatte das Schiff am Wochenende auf Teneriffa angelegt. Diana Kramer, Nachrichtenredaktion.
3: US-Präsident Trump hält die Antwort des Irans auf den US-Vorschlag zur Beendigung des Krieges für völlig inakzeptabel. Ich habe gerade die Antwort der sogenannten Vertreter des Irans gelesen. Das gefällt mir nicht. Völlig inakzeptabel, schrieb Trump auf seiner Plattform Truth Social.
5: Einzelheiten über den exakten 14-Punkte-Plan der USA und die genaue Antwort aus dem Iran sind nicht bekannt. Es ging unter anderem um Sanktionen, Irans Atomprogramm und die Straße von Hormuz, die bekannten Streitpunkte also. Aus Teheran verlautete, man habe den USA ein Ende aller Kampfhandlungen, auch im Libanon, und Sicherheit bei der Schifffahrt vorgeschlagen. Nach Trumps Ablehnung ist unklar, wie es jetzt weitergeht. Aus den USA, Tina Eck.
3: Die Protestwelle gegen das Sparpaket von Bundesgesundheitsministerin Wagenknecht ebbt nicht ab. Verbände der Praxis- und Klinikärzte machen Front gegen Limits für Vergütungsanstiege und ein Aus für mehr Extrazahlungen. Einsparungen im Gesundheitswesen bleiben nicht abstrakt, sondern wirken sich unmittelbar auf die Versorgung aus, sagt der Ärztepräsident Reinhardt. Etwa jeder 9. Mensch in Deutschland muss mit beengten Wohnverhältnissen zurechtkommen. Fast 12% der Bevölkerung lebten im vergangenen Jahr in überbelegten Wohnungen, wie das Statistische Bundesamt mitteilte. Das Problem habe sich binnen 5 Jahren verschärft. 2020 lebten demnach noch rund 10% der Menschen hierzulande in Wohnungen, die für die Zahl der Personen zu wenig Zimmer hatten. Besonders betroffen sind Erwachsene mit ausländischer Staatsangehörigkeit.
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6: Wir gucken auf die aktuellen Temperaturen. Da liegen wir bei 8 Grad in Markatsmoor und in Hesel und bei 9 Grad in Marienhafe. Und bis zu 11 Grad sind drin. Es ist deutlich abgekühlt im Vergleich zum Wochenende. Dazu gibt es auch nicht mehr ganz so viel Sonnenschein. Es gibt viele Wolken und im Laufe des Nachmittages kann es auch immer noch den ein oder anderen Regenschauer geben. So, auch morgen. Aber da gibt es ein bisschen wärmere Temperaturen. Bis 12 Grad sind da drin. Und dann können wir alle auf Wochenende warten. Am Wochenende soll es dann auch wieder ein bisschen wärmer werden.
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6: Moin Autofahrer, gucken wir mal auf die Blitzer. Da haben wir einen am Ortseingang Bingum aus Jemgum kommend. Ein weiterer steht in Esens an der Straße Nordring. Dann wird in Lütelsburg an der Küstenbahnstraße geblitzt, sowie auch kurz vor Blomberg an der Raiffeisenstraße aus Richtung Neuschow kommend. Und sehen Sie auf Ihrem Weg noch mehr Blitzer oder Verkehrsbehinderungen? Sagen Sie Bescheid bitte 04921 586 111. Das ist die Radio aus Friesland Hotline. Eben Bescheid sagen und wir geben das direkt weiter an alle anderen. 04921 586 111. Ich wünsche eine gute Fahrt. Kommen Sie gut an.
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6: Wir starten gleich mit einem coolen Song von Smokey in die neue Stunde. Mexican Girl und davor Musik aus den 80ern von einem Mann, der hat auf den schönen Namen Gino Vanelli. Wild Horses. Ich bin Captain Frieling. Moin miteinander.
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The Sweet und Coco. Hier ist Radio aus Friesland. 18 Minuten nach 10 haben wir es. Ich wünsche einen entspannten Vormittag. Wir kümmern uns jetzt schon mal eben um die Feierabendzeit. Das Tee trinken, so aus Friesland gehört, das weiß ja jeder. Genauso wie die Nordsee gehört unser schönes Tee trinken auch zu Ostfriesland einfach mit dazu. Falls Sie mit der ostfriesischen Teekultur aber noch nicht so vertraut sein sollten, haben Sie heute Gelegenheit, die mal näher kennenzulernen. Heute Nachmittag in Greetsiel. Der Tee-Experte Hero Georg Bomgarten lädt Sie zu einer gemütlichen Teestunde in das Greetsieler Steinhaus ein. In diesem historischen Gemäuer erfahren Sie dabei alles über die ostfriesische Teekultur und die Tradition und auch ein bisschen über das Steinhaus selbst. Das hat auch eine Menge an Historie zu bieten. Los geht die Veranstaltung, die von der Ländlichen Akademie Krummhörn Hinter organisiert wird. Heute Nachmittag um 15 Uhr direkt im Steinhaus in Greetsiel. Und bei allem, was Sie vorhaben, wünsche ich Ihnen ganz viel Spaß. Wir sind an Ihrer Seite. 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

0: aus dem Jahr 1967. Die Hollies und Carrie Ann bei Radio Ostfriesland. Und damit ist es jetzt 10:30 geworden.
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2: Mit Volrad Janssen, guten Tag. Pfefferspray in Supermarkt, mehrere Verletzte. In einem Verbrauchermarkt in der Rudolf-Eucken-Straße in Wasingsveen ist es zu einer bewaffneten Auseinandersetzung gekommen. Nach Angaben der Polizei gingen im Kassenbereich mehrere Menschen aufeinander los. Dabei kamen Schlagstöcke und Pfefferspray zum Einsatz. Mindestens 3 Kunden wurden leicht verletzt, hieß es. Die Ermittler suchen nach Zeugen, welche den Vorfall am Sonnabendnachmittag beobachtet haben. Weitere Meldungen aus Ostfriesland im Überblick. Erdbeerernte gestartet. In Ostfriesland werden die ersten Erdbeeren gepflückt. Dabei handelt es sich um Früchte aus Folientunneln, so die Vereinigung für Spargel- und Beerenanbauer mit Sitz in Hatten bei Oldenburg. Allmählich komme aber auch die Ernte im

0: Rheinland in Sicht. Diese werde wahrscheinlich Ende Mai beginnen, so ein Sprecher. Was eine 500-Gramm-Schale Erdbeeren in diesem Jahr kosten wird, lasse sich noch nicht genau sagen. Man könne aber von etwa 5 bis 6 Euro ausgehen, hieß es. Feuerwehr verhindert Schlimmeres. Die Feuerwehr hat in Pewsum in letzter Minute einen Wohnhausbrand verhindert. Die Einsatzkräfte hatten auf dem Rückweg von einer Übung eine starke Rauchentwicklung in der Grätzielereihe bemerkt. Dort brannte eine Garage und die Flammen drohten auf ein angrenzendes Wohnhaus überzugreifen. Das konnte durch sofortige Löschmaßnahmen verhindert werden. Verletzt wurde niemand. Brandursache und Schadenshöhe sind noch unklar. 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
2: Ich freue mich gerade richtig. Den ganzen Morgen hatten wir schon viele graue Wolken vor dem Radio Ostfriesland Studiofenster hier in Emden. Jetzt scheint hier wunderbar die Sonne. Ich sehe sogar blauen Himmel. Dabei soll es heute die ganze Zeit eigentlich bewölkt bleiben. Vor allen Dingen heute Nachmittag. Da soll es in Ostfriesland ziemlich grau und bewölkt sein mit immer wieder auch mal Regenschauern. Im Moment ist es auch noch recht frisch. Wir haben in Marienhafen 9 Grad, in Markratsmoor und in Hesel 8 Grad bis 11 Grad kriegen wir noch. Morgen ist der Himmel über Ostfriesland dann auch meistens dicht bewölkt. Wir bekommen wenig Sonnenschein. Einzelne Schauer sind immer wieder dabei. Und es wird ein bisschen wärmer. Morgen mit Top-Temperaturen um 12 Grad.
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2: Moin, Autofahrer. Ein Blitzer steht am Ortseingang Bingum aus Jemgum kommend, 50 erlaubt. Ein weiterer Blitzer steht in Esens an der Straße Nordring. In Lütitzburg wird an der Küstenbahnstraße geblitzt. Und kurz vor Blomberg steht auch noch ein Blitzgerät an der Raiffeisenstraße aus Richtung Neuschow kommend. Sehen Sie auf Ihrem Weg noch mehr Blitzer oder auch eine Verkehrsbehinderung, rufen Sie eben an und sagen Sie Bescheid. Die Nummer zu mir auf die Brücke ist die 04921 586 111. Das ist die Radio Ostfriesland Hotline 04921 586 111.

Charles und Eddie bei Radio aus Friesland, nur der Lie to You. 14 Minuten haben wir jetzt noch bis zu den nächsten Nachrichten. Die gibt's gleich pünktlich um 11. Bis dahin, unter anderem jetzt gleich noch Hot Chocolate mit Started with a Kiss. Supertramp hören wir gleich. Give a little bit. Und das hier ist vorher noch das Electric Light Orchestra und Mr. Blue Sky bei Radio aus Friesland. 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
2: Ich bin Doc Zeitler. Die USA und der Iran kommen bei ihren Bemühungen um ein Ende des Krieges nicht voran. US-Präsident Trump bezeichnete die jüngste Antwort des Irans auf den US-Vorschlag für eine diplomatische Lösung des Konflikts als völlig inakzeptabel und sprach weitere Drohungen gegen Teheran aus. Die Folge? Die Märkte bleiben unsicher. Der Ölpreis hat zum Wochenstart erneut angezogen.
3: Die Autofahrer merken den Anstieg noch nicht. Die Spritpreise sind weiter runtergegangen, vor allem für Diesel. Zum ersten Mal seit Anfang März kostet ein Liter im bundesweiten Tagesdurchschnitt wieder weniger als 2 Euro. Auch Super E10 ist über das Wochenende günstiger geworden, wenn auch nur minimal. 1,97 Euro werden momentan für den Liter fällig. Normalerweise ist Diesel billiger als E10, weil es niedriger besteuert wird. Der Dieselpreis ist allerdings deutlich krisenanfälliger. Unter anderem, weil mehr von dem Kraftstoff nach Deutschland importiert wird. Thomas Bleskin, Nachrichtenredaktion.
2: Die 4 in die Niederlande ausgeflogenen deutschen Passagiere des von einem Hunter-Virus-Ausbruch betroffenen Kreuzfahrtschiffs sind am späten Abend von Eindhoven aus nach Deutschland gebracht worden. Ein Sprecher der Uniklinik Frankfurt bestätigte die Ankunft des sogenannten Sonderisolierungstransports.
4: In der Uniklinik in Frankfurt sollen die Passagiere zunächst weiter untersucht und beobachtet werden. Danach sollen sie in ihre Heimatbundesländer gebracht werden und dort in Quarantäne. Eine Person soll aus der Region Berlin-Brandenburg stammen und in die Berliner Charité gebracht werden. Eine Kontaktperson ohne Symptome soll in Baden-Württemberg in häusliche Isolation gehen. Auch die meisten anderen Passagiere der Hondius wurden in ihre Heimatländer geflogen. Nach 3 Todesfällen an Bord und einer wochenlangen Odyssee im Atlantik hatte das Schiff am Wochenende auf Teneriffa angelegt. Diana Kramer, Nachrichtenredaktion.
2: Verteidigungsminister Pistorius setzt auf den Bau von neuen Waffensystemen zusammen mit der Ukraine. Dazu solle die Zusammenarbeit beider Staaten weiter ausgebaut werden, sagte der SPD-Politiker in Kiew, wo er am Morgen eintraf. Diese Kooperation als Teil einer strategischen Partnerschaft zu stärken, sei das Hauptziel der Reise. Kaffee wird etwas günstiger. Die großen Lebensmittelhändler senken erneut die Preise ihrer Eigenmarken. Produkte kosten seit dieser Woche 10 bis 50 Cent weniger als bisher. 500 Gramm gemahlener Röstkaffee sind ab 4,79 Euro erhältlich. Auch Pads und Kapseln werden billiger.
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5: Und wir kicken eben ob die aktuellen Temperaturen dörlich wie in Mordörp und in Schierum ob stünd wie 9 Grad, 10 Grad habe ich in Weine und bitte 11 Grad für Wach wie von da auch noch. Der Tau giftet aber in Bildwolken, kann den Lob von den Aubedach auch immer noch mal ein bisschen Regen geben. Man nur in den Föbel das zieht, kann auf und an noch so ein bisschen Sonnenschein durchstecken. Mörn ist das Dach, der läuft heil ähnlich als der von da auch. Da giftet dann auch Tomeist grau Wolken, min Sonnenschein und kann auch immer altiz wollen mehr Regen. Wird aber ein bisschen warme wie verwachten bitte 12 Grad.
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5: Moin Autofahrer, geblitzt wird am Ortseingang Binkum aus Jemgum kommend, dann in Esens an der Straße Nordring, an beiden Stellen ist 50 erlaubt. In Lütelsburg steht ein Blitzer an der Küstenbahnstraße, sowie auch kurz vor Blomberg an der Raiffeisenstraße aus Richtung Neuschow kommend. Sehen Sie auf Ihrem Weg noch mehr Blitzer oder auch eine Verkehrsbehinderung, sagen Sie eben Bescheid und rufen Sie an bitte 04921 586 111. Das ist die Radio Ostfriesland Hotline. Ich wünsche Ihnen gute Fahrt, kommen Sie gut an.
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5: Und damit stimmt man wie die Mittagspause entgegen. Foot mit Musik von Sister Sledge, der hört wie mit Lost in Music und für morgen wie noch Station in der Jahr und denkt an 107 und Tachentich. Damals hat Whitney Houston ein von der großen Hits. I wanna dance with somebody. Ich bin Captain Frieling und wunderbaren Montag Vormittag.
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Robbie Williams, Rock DJ, wie Radio aus Rechland. Kriterien noch Elm ist der Glock. 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Und Futter, wie wir mich aber für uns wohl Plattdeutsch braucht. Der nächste Lektion extrem Plattdeutsching steigt an. Der hör wie Now Gloria Gaynor, Never Can Say Goodbye und Now Mental at Everything und Live It Up, wie Radio aus Rechland.

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0: Never Can Say Goodbye mit Gloria Gaynor, wie Radio Ostfriesland. Und er wird noch 8 Minuten mit Todd, die nächste Nachrichten und uns kommt 3 von Vollrad UT Radio Ostfriesland, Nachrichtenredaktion. Und Dave Fulby Foot mit Musik von den Brothers Johnson. Der Herbie Foot mit Stomp. Dafür noch Sam Cooke, Another Saturday Night. 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
2: Heute steht bei uns eine selbstgemachte Pizza auf dem Abendbrotstisch.
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3: Von da auch steigt ein Sülzmog-Pizza auf uns Abendbrottafel.
2: Die bereite ich heute mit dem kleinen Keno vor. Der freut sich immer, wenn er mir in der Küche helfen kann.
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3: Den mag ich von da auch mit uns Lütje Keno. Er freut sich immer, wenn er mir in der Küche helfen kann.
2: Den Teig machen wir nach einem alten Hausrezept. Das hat meine Mutter schon von ihrer Mutter bekommen.
1: Und nu ob Blatt.
3: Den Teig machen wir ut ein All-Hus-Rezept. Den hätt mein Maude all von Hörmaude kriegen.
2: Wir belegen die Pizza mit Paprika, Oliven, Tomaten, Schinken, Salami, Käse, Mais und roten Zwiebeln.
1: Und nu ob Blatt.
3: Wir belegen die Pizza mit Paprika, Oliven, Tomaten, Schink, Salami, Käse, Mais und Rotzipels.
2: Menno freut sich schon sehr auf unseren gemeinsamen Pizzaabend.
1: Und nu ob Blatt.
3: Menno freut sich all fix über uns gemeinsamen Pizzaabend.
2: Und jetzt noch der Spruch des Tages.
3: Und nu noch der Sprück von der Dach.
2: Das kann er nicht.
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2: Mit Volrad Janssen, guten Tag. Pfefferspray in Supermarkt, mehrere Verletzte. In einem Verbrauchermarkt in der Rudolf-Eucken-Straße in Wasingsveen ist es zu einer bewaffneten Auseinandersetzung gekommen. Nach Angaben der Polizei gingen im Kassenbereich mehrere Menschen aufeinander los. Dabei kamen Schlagstöcke und Pfefferspray zum Einsatz. Mindestens 3 Kunden wurden leicht verletzt, hieß es. Die Ermittler suchen nach Zeugen, welche den Vorfall am Sonnabendnachmittag beobachtet haben. Weitere Meldungen aus Ostfriesland im Überblick. Erdbeerernte gestartet. In Ostfriesland werden die ersten Erdbeeren gepflückt. Dabei handelt es sich um Früchte aus Folientunneln, so die Vereinigung für Spargel- und Beerenanbauer mit Sitz in Hatten bei Oldenburg. Allmählich komme aber auch die Ernte im Freiland in Sicht. Diese werde wahrscheinlich Ende Mai beginnen, so ein Sprecher. Was eine 500-Gramm-Schale Erdbeeren in diesem Jahr kosten wird, lasse sich noch nicht genau sagen. Man könne aber von etwa 5 bis 6 Euro ausgehen, hieß es. Feuerwehr verhindert Schlimmeres. Die Feuerwehr hat in Pewsum in letzter Minute einen Wohnhausbrand verhindert. Die Einsatzkräfte hatten auf dem Rückweg von einer Übung eine starke Rauchentwicklung in der Grätzieler-Reihe bemerkt. Dort brannte eine Garage und die Flammen drohten auf ein angrenzendes Wohnhaus überzugreifen. Das konnte durch sofortige Löschmaßnahmen verhindert werden. Verletzt wurde niemand. Brandursache und Schadenshöhe sind noch unklar. 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
1: In Mordörp und in Wallerlich wie 9 Grad, wir haben in Möhlenwarf 10 Grad. Der Tau ist seit im Moment noch recht freundlich, auch wenn ein Gift noch so ein bisschen Sonnenschein. Man füllt Wolken, sind nur auch all da und in Lupf von der Naubedach trägt der Wolkendeck immer mehr Tau. Und dann kann auch nochmal der Ehen auf eine Regenschuhrunde kommen. Wir verwarten noch bitte 11 Grad. Möhren ist er dann auch nicht so richtig feuerhaft. Da gibt er dann auch wer in Bildgrau Wolken immer mal wer Regen. Und Möhren verwacht wieder Tau bitte 12 Grad.
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1: Moin Autofahrer, in Esens steht ein Blitzer an der Straße Nordring, dann auch am Ortseingang Bingum aus Jemgum kommend. In Lütitzburg wird an der Küstenbahnstraße geblitzt und kurz vor Blomberg an der Raiffeisenstraße aus Richtung Neuschoo kommend steht auch noch ein Blitzer. Und sehen Sie auf Ihrer Strecke noch weitere Blitzgeräte oder vielleicht auch eine Verkehrsbehinderung, rufen Sie eben an bitte 04921 586 111. Das ist die Radio Ostfriesland Hotline. Ich wünsche Ihnen gaude Fahrt.

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1: Ich bin Dirk Zeitler. Die vier in die Niederlande ausgeflogenen deutschen Passagiere des von einem Hunter-Virus-Ausbruch betroffenen Kreuzfahrtschiffs sind am späten Abend von Eindhoven aus nach Deutschland gebracht worden. Ein Sprecher der Uniklinik Frankfurt bestätigte die Ankunft des sogenannten Sonderisolierungstransports. In der Uniklinik sollen die Passagiere zunächst weiter untersucht und beobachtet werden. Die USA und der Iran kommen bei ihren Bemühungen um ein Ende des Krieges nicht voran. US-Präsident Trump bezeichnete die jüngste Antwort des Irans auf den US-Vorschlag für eine diplomatische Lösung des Konflikts als völlig inakzeptabel und sprach weitere Drohungen gegen Teheran aus. Die Folge: die Märkte bleiben unsicher, der Ölpreis hat zum Wochenstart erneut angezogen.
2: Die Autofahrer merken den Anstieg noch nicht, die Spritpreise sind weiter runtergegangen, vor allem für Diesel. Zum ersten Mal seit Anfang März kostet ein Liter im bundesweiten Tagesdurchschnitt wieder weniger als 2 Euro. Auch Super E10 ist über das Wochenende günstiger geworden, wenn auch nur minimal. 1,97 Euro werden momentan für den Liter fällig. Normalerweise ist Diesel billiger als E10, weil es niedriger besteuert wird. Der Dieselpreis ist allerdings deutlich krisenanfälliger, unter anderem, weil mehr von dem Kraftstoff nach Deutschland importiert wird. Thomas Bleskin, Nachrichtenredaktion.
1: Phishing, Betrug, fremde Zugriffe. Jeder 9. Internetnutzer in Deutschland wurde im vergangenen Jahr Opfer von Cyberkriminalität. Das geht aus dem aktuellen Cybersicherheitsmonitor hervor, der vom Bundesamt für Sicherheit in der Informationstechnik und der polizeilichen Kriminalprävention der Länder und des Bundes veröffentlicht wurde.
3: Mehr als jeder oder jede vierte ist demnach schon einmal Opfer von Cyberkriminellen geworden. Besonders häufig schlagen die beim Online-Shopping zu. Hier liegt der Anteil bei rund einem Fünftel. Dahinter kommen Hackerangriffe auf Online-Accounts, Betrug beim Online-Banking und Phishing-Attacken. Fast 9 von 10 Menschen, die Opfer von Cyberkriminellen geworden sind, ist dadurch ein Schaden entstanden, oft finanzieller Art. Trotzdem schützen sich laut Studie hierzulande nach wie vor nur wenige Nutzer aktiv vor Cyberattacken. Katrin Müller, Nachrichtenredaktion.
1: Kaffee wird etwas günstiger. Die großen Lebensmittelhändler senken erneut die Preise ihrer Eigenmarken. Die Produkte kosten seit dieser Woche 10 bis 50 Cent weniger als bisher. 500 Gramm gemahlener Röstkaffee sind ab 4,79 Euro erhältlich. Auch Pads und Kapseln werden billiger.
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1: Zum Wetter, die aktuelle Vorhersage des Deutschen Wetterdienstes. Heute im Süden und Südosten wechseln teils stark bewölkte und im Verlauf weitere teils kräftige Gewitter mit Starkregen. Vor allem von Nordrhein-Westfalen bis an die Ostsee und im Südwesten regnerisch. Im Nordseeumfeld zunächst weitgehend trocken. Vom Oberrhein bis zur Neiße und nach Ostbayern Höchstwerte zwischen 15 und 21 Grad, sonst kühl bei 8 bis 14 Grad. Morgen ähnlich regnerisch, im Westen und Südwesten lassen die Schauer etwas nach. Es bleibt aber kühl mit maximal 16 Grad.
0: Das waren die Nachrichten.

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Auseinandersetzung gekommen. Nach Angaben der Polizei gingen im Kassenbereich mehrere Menschen aufeinander los. Dabei kamen Schlagstöcke und Pfefferspray zum Einsatz. Mindestens 3 Kunden wurden leicht verletzt, hieß es. Die Ermittler suchen nach Zeugen, welche den Vorfall am Sonnabendnachmittag beobachtet haben. Weitere Meldungen aus Ostfriesland im Überblick. Erdbeerernte gestartet. In Ostfriesland werden die ersten Erdbeeren gepflückt. Dabei handelt es sich um Früchte aus Folientunneln, so die Vereinigung für Spargel- und Beerenanbauer mit Sitz in Hatten bei Oldenburg. Allmählich komme aber auch die Ernte im Freiland in Sicht. Diese werde wahrscheinlich Ende Mai beginnen, so ein Sprecher. Was eine 500 Gramm Schale Erdbeeren in diesem Jahr kosten wird, lasse sich noch nicht genau sagen. Man könne aber von etwa 5 bis 6 Euro ausgehen, hieß es. Feuerwehr verhindert Schlimmeres. Die Feuerwehr hat in Pewsum in letzter Minute einen Wohnhausbrand verhindert. Die Einsatzkräfte hatten auf dem Rückweg von einer Übung eine starke Rauchentwicklung in der Grätsielerreihe bemerkt. Dort brannte eine Garage und die Flammen drohten auf ein angrenzendes Wohnhaus überzugreifen. Das konnte durch sofortige Löschmaßnahmen verhindert werden. Verletzt wurde niemand. Brandursache und Schadenshöhe sind noch unklar. 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

0: jetzt gleich. 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
1: Ich bin Dirk Zeitler. Die vier vom Hunter-Virus-Ausbruch auf einem Schiff betroffenen deutschen Passagiere stammen dem Bundesgesundheitsministerium zufolge aus Berlin, Baden-Württemberg, Bayern und Schleswig-Holstein. Keine der vier Personen habe bisher Symptome, heißt es weiter. Die Passagiere sollen demnach vom Uniklinikum Frankfurt aus in die jeweiligen Bundesländer gebracht werden. Zu erwarten sei, dass sie an ihren Wohnorten in häusliche Quarantäne kommen, teilte das Ministerium mit. Phishing, Betrug, fremde Zugriffe. Jeder neunte Internetnutzer in Deutschland wurde im vergangenen Jahr Opfer von Cyberkriminalität. Das geht aus dem aktuellen Cybersicherheitsmonitor hervor, der vom Bundesamt für Sicherheit in der Informationstechnik und der polizeilichen Kriminalprävention der Länder und des Bundes veröffentlicht wurde.
2: Mehr als jeder oder jede vierte ist demnach schon einmal Opfer von Cyberkriminellen geworden. Besonders häufig schlagen die beim Online-Shopping zu. Hier liegt der Anteil bei rund einem Fünftel. Dahinter kommen Hackerangriffe auf Online-Accounts, Betrug beim Online-Banking und Phishing-Attacken. Fast 9 von 10 Menschen, die Opfer von Cyberkriminellen geworden sind, ist dadurch ein Schaden entstanden, oft finanzieller Art. Trotzdem schützen sich laut Studie hierzulande nach wie vor nur wenige Nutzer aktiv vor Cyberattacken. Katrin Müller, Nachrichtenredaktion.
1: Deutschlands Tourismusbranche hat einen starken Start ins Jahr verbucht. Laut Statistischem Bundesamt wurden im März insgesamt 33,6 Millionen Übernachtungen in Hotels und Pensionen registriert. Das war ein Zuwachs von gut 3% gegenüber März 2025. Und der ist vor allem auf Gäste aus dem Inland zurückzuführen.
3: Urlaub machen, ohne ins Ausland zu reisen, boomt weiter, zeigen die Zahlen. Mehr als 28 Millionen Übernachtungen waren im März inländische Gäste. Gefragt waren vor allem die deutschen Skigebiete und die Küsten. Das Plus lag im Jahresvergleich bei fast 4%. Bei Gästen aus dem Ausland sank die Zahl der Übernachtungen dagegen leicht, was aber auch an den Wintermonaten liegen könnte. Traditionell reisen vor allem im Frühjahr und Sommer viele von auswärts nach Deutschland. Diana Kramer, Nachrichtenredaktion.
1: Wegen des Iran-Kriegs kann es nach Worten des Chefs der Bundesnetzagentur zu moderaten Preissteigerungen beim Gas kommen. Die Auswirkungen des Iran-Kriegs spüren alle, die an den Börsen Gas beschaffen müssen, sagte Klaus Müller dem RND. Für die meisten privaten Haushalte gelten aber Preisgarantien für 12 Monate oder sogar länger.
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1: Zum Wetter, die aktuelle Vorhersage des Deutschen Wetterdienstes. Heute im Süden und Südosten wechseln teils stark bewölkte und im Verlauf weitere teils kräftige Gewitter mit Starkregen. Vor allem von Nordrhein-Westfalen bis an die Ostsee und im Südwesten regnerisch. Im Nordseeumfeld zunächst weitgehend trocken. Vom Oberrhein bis zur Neiße und nach Ostbayern Höchstwerte zwischen 15 und 21 Grad, sonst kühl bei 8 bis 14 Grad. Morgen ähnlich regnerisch, im Westen und Südwesten lassen die Schauer etwas nach. Es bleibt aber kühl mit maximal 16 Grad.
0: Das waren die Nachrichten.

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1: Mit Volrad Janssen. Guten Tag. Mädchen setzen Notruf ab. Segler aus Ems gerettet. Motorbootfahrer haben einen Mann aus der Ems gerettet. Er war laut Deutscher Gesellschaft zur Rettung Schiffbrüchiger beim Segeln zwischen Emden und dem niederländischen Termunten über Bord gegangen. Unmittelbar danach setzten seine beiden Töchter, beide junge Teenager, einen Notruf ab. Die umliegende Schifffahrt, Seenotretter aus Deutschland und den Niederlanden sowie zwei Hubschrauber wurden alarmiert. Der Besatzung eines Motorbootes gelang es, den Mann aus dem Wasser zu ziehen. Er war bereits einige hundert Meter abgetrieben. Ein weiterer Helfer brachte das Segelboot nach Emden, wo der Vater und seine Töchter dem Rettungsdienst übergeben wurden. Und weitere Meldungen aus Ostfriesland im Überblick. Bevölkerungsschutz zum Anfassen. Mit einem neuen Infostand will der Landkreis Wittmund künftig die Menschen über das Thema Bevölkerungsschutz informieren. Ein Test auf dem Wittmunder Wochenmarkt letzten Donnerstag sei ein voller Erfolg gewesen, so die Kreisverwaltung. Binnen kurzer Zeit gab es rund 100 Gespräche, unter anderem über Eigenvorsorge in Krisenzeiten. Ziel sei, mindestens einmal pro Jahr in jeder Gemeinde des Landkreises präsent zu sein. Das nächste Mal steht der Infostand am 30. Mai auf der Blaulichtmeile auf dem Marktplatz in Wittmund. Brand in Stromverteilung. Auf dem Gelände eines Busunternehmens im Gewerbegebiet Aurich-Sandhorst hat es gebrannt. Zeugen hatten Rauch aus einem freistehenden Schaltschrank bemerkt und die Feuerwehr alarmiert. Der Schmorbrand konnte schnell unter Kontrolle gebracht und gelöscht werden. Nachdem die Stromzufuhr abgeklemmt war, konnte der Einsatz beendet werden. 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

0: 14 Uhr ist es genau.
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2: Ich bin Thomas Brock. Die vier vom Hantavirus-Ausbruch auf einem Schiff betroffenen deutschen Passagiere stammen dem Bundesgesundheitsministerium zufolge aus Berlin, Baden-Württemberg, Bayern und Sachsen. Keine der vier Personen habe bisher Symptome, hieß es weiter. Inzwischen wurde in Frankreich eine Frau, die auf dem Kreuzfahrtschiff war, positiv auf das Hantavirus getestet.
3: Der Zustand der Frau habe sich in der Nacht verschlechtert, sagte Frankreichs Gesundheitsministerin Stéphanie Rist. Die Tests von anderen Passagieren aus Frankreich seien bisher negativ ausgefallen. Außer der Frau wurden vier weitere Franzosen in ihre Heimat ausgeflogen. Die fünf Betroffenen seien alle in speziell eingerichteten Zimmern in einem Krankenhaus isoliert. Es soll weitere Tests geben. Valeria Nickel, Nachrichtenredaktion.
2: Die Neuauflage der grün-schwarzen Koalition in Baden-Württemberg steht. Verhandler von Grünen und CDU unterzeichneten in Stuttgart den Koalitionsvertrag für die nächsten 5 Jahre. Auch der designierte Ministerpräsident Özdemir von den Grünen und sein baldiger Stellvertreter Hagel von der CDU setzten ihre Unterschriften auf das Dokument. Die beiden Parteien regieren in Baden-Württemberg bereits seit 2016 gemeinsam. Gute Nachricht für alle Koffein-Junkies. Kaffee wird erneut günstiger. Die großen Lebensmittelhändler senken die Preise ihrer Eigenmarken. Das ergab eine Umfrage der Deutschen Presseagentur.
4: Die Produkte kosten seit dieser Woche 10 bis 50 Cent weniger als bisher. Eine Kilopackung Bohnen liegt je nach Sorte zwischen 10,50 Euro und 11,50 Euro. Auch Pads und Kapseln werden billiger. Die Discounter und Supermärkte begründen das mit sinkenden Rohstoffpreisen. Insgesamt gesehen hat sich Kaffee aber in den vergangenen Jahren stark verteuert, sowie auch andere Lebensmittel. Grund dafür waren höhere Rohstoffpreise nach Trockenheit und schwachen Ernten. Bohnenkaffee, Pads und Kapseln waren vor 6 Jahren noch halb so teuer. Thomas Bremser, Redaktion.
2: Jeder 9. Internetnutzer in Deutschland wurde im vergangenen Jahr Opfer von Cyberkriminalität. Das geht aus dem aktuellen Cybersicherheitsmonitor hervor, der vom Bundesamt für Sicherheit in der Informationstechnik veröffentlicht wurde. Insgesamt war bereits mehr als jeder 4. in seinem Leben schon einmal von Straftaten im digitalen Raum betroffen. Besonders häufig schlagen Kriminelle beim Online-Shopping zu.
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0: 10 Grad ist es in Kollhusen, 10 Grad in Wiebelsum und in Holtland ist es 11 Grad. Dazu ist der Himmel über Ostfriesland heute meist ziemlich grau und bewölkt. Es könnte hier und da auch mal Regen geben. Die Sonne hat es nur schwer, sich durchzusetzen. Bis 12 Grad sind heute drin. Morgen ändert sich wenig an dieser Wetterlage. Es bleibt bewölkt mit wenig Sonne und ebenfalls bis 12 Grad.
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0: Die A28 Oldenburg Richtung Leer zwischen Westerstede West und Apen-Remels, da hat es einen schweren Unfall gegeben. Da ist die Autobahn in beiden Richtungen voll gesperrt. Wenn Sie können, umfahren Sie das weiträumig. Sehen Sie eine Verkehrsbehinderung oder möchten Sie uns vielleicht einen Blitzer melden, rufen Sie gerne an 04921 586 111. Das ist die Radio Ostfriesland Hotline 04921 586 111. Gute Fahrt wünsche ich.
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0: Und ich bin Andrea Blümport, ich bin de Wehr. Ja, es ist kurz nach 2 und ich begleite Sie heute durch den Nachmittag mit den schönsten Oldies hier zum Mitsingen. Und wir starten in die erste Stunde mit Neil Young, Heart of Gold.
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schöner Schmuse-Song von Phil Collins, A Groovy Kind of Love aus 1988. Ja, hier ist Radio Ostfriesland. Die Uhrzeit, es ist 14:10 Uhr und jetzt die Spice Girls. Ja,

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Don McLean, American Pie. Hier ist Radio aus Friesland, Helwart Besinnes und ich bin Andrea Blümpert. Moin! Heute Nachmittag, wer heute Nachmittag unterwegs ist, merkt ganz schnell, der Himmel über Ostfriesland kann sich gerade nicht so richtig entscheiden. Erst ist es bewölkt, später ziehen immer wieder Schauer durch die Region. Dazu sind am Nachmittag und zum Abend stellenweise auch noch stürmische Böen möglich. Und mit gerade mal 12 Grad fühlt sich das Ganze eher nach Übergangsjacke an als nach warmem Maiwetter. Auch morgen bleibt das Wetter ziemlich unbeständig. Viele Wolken, immer mal wieder Regen und weiterhin frische Temperaturen um die 12 Grad. Und am Donnerstag sieht es zum Feiertag leider ähnlich aus. Wieder viele Wolken, einzelne Schauer und sogar etwas Gewittergefahr. Verantwortlich dafür ist eine Kaltfront, die sich gerade über Norddeutschland breit macht. Aber es gibt vom Wetter auch eine gute Nachricht. Zum kommenden Wochenende soll es langsam wieder freundlicher werden. Mehr Sonne, weniger Regen und mit ein bisschen Gefühl von Frühling. Bis dahin lieber einmal mehr nach draußen schauen, bevor sie die Wäsche an die Leine hängen. Hier ist Radio aus Friesland, Helwart Besinnes und wir sind an ihrer Seite mit den schönsten Oldies zum Mitsingen. Jetzt Survivor, Eye of the Tiger.

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2: 14.30 Uhr ist es.
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4: Mit Volrad Janssen, guten Tag. Mädchen setzen Notruf ab. Segler aus Ems gerettet. Motorbootfahrer haben einen Mann aus der Ems gerettet. Er war laut Deutscher Gesellschaft zur Rettung Schiffbrüchiger beim Segeln zwischen Emden und dem niederländischen Termunten über Bord gegangen. Unmittelbar danach setzten seine beiden Töchter, beide junge Teenager, einen Notruf ab. Die umliegende Schifffahrt, Seenotretter aus Deutschland und den Niederlanden sowie zwei Hubschrauber wurden alarmiert. Der Besatzung eines Motorbootes gelang es, den Mann aus dem Wasser zu ziehen. Er war bereits einige hundert Meter abgetrieben. Ein weiterer Helfer brachte das Segelboot nach Emden, wo der Vater und seine Töchter dem Rettungsdienst übergeben wurden. Und weitere Meldungen aus Ostfriesland im Überblick. Bevölkerungsschutz zum Anfassen. Mit einem neuen Infostand will der Landkreis Wittmund künftig die Menschen über das Thema Bevölkerungsschutz informieren. Ein Test auf dem Wittmunder Wochenmarkt letzten Donnerstag sei ein voller Erfolg gewesen, so die Kreisverwaltung. Binnen kurzer Zeit gab es rund 100 Gespräche, unter anderem über Eigenvorsorge in Krisenzeiten. Ziel sei, mindestens einmal pro Jahr in jeder Gemeinde des Landkreises präsent zu sein. Das nächste Mal steht der Infostand am 30. Mai auf der Blaulichtmeile auf dem Marktplatz in Wittmund. Brand in Stromverteilung. Auf dem Gelände eines Busunternehmens im Gewerbegebiet Aurich-Sandhorst hat es gebrannt. Zeugen hatten Rauch aus einem freistehenden Schaltschrank bemerkt und die Feuerwehr alarmiert. Der Schmorbrand konnte schnell unter Kontrolle gebracht und gelöscht werden. Nachdem die Stromzufuhr abgeklemmt war, konnte der Einsatz beendet werden. 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
2: 11 Grad ist es in Ostraulafeen, in Morlage und auch in Oldersum. Dazu ist der Himmel über Ostfriesland meist ziemlich grau und bewölkt. Es könnte hier und da auch mal regnen. Die Sonne hat es heute schwer, sich für längere Zeit durchzusetzen. Die Temperaturen heute bis 12 Grad. Morgen ändert sich wenig an diese Wetterlage. Es bleibt bewölkt mit wenig Sonne und ebenfalls bis 12 Grad.
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2: Die A28 Oldenburg Richtung Leer ist zwischen Westerstede West und Apen-Remels nach einem schweren Unfall in der Richtungsfahrbahn voll gesperrt. Die empfohlene Umleitung geht über die U14. Sehen Sie eine Verkehrsbehinderung oder einen Blitzer, rufen Sie uns gerne an. 049 21 586 111. Das ist die Studio-Hotline von Radio Ostfriesland. 049 21 586 111. Kommen Sie gut an.

0: Bee Gees, You Should Be Dancing, das ist auch so ein Titel, den kann man immer hören und da muss man auch immer mit dabei sein und wippen. Ja, und ich sehe dann immer John Travolta auf der Tanzfläche, wie er damals als smartes, junges Kerlchen getanzt hat. Hier ist Radio aus Friesland, Helvert Besinnes, und es ist Zeit für ein bisschen Heimatkunde aus unserem schönen Ostfriesland. Wir schauen regelmäßig auf spannende Flurnamen aus der Region. Das können Bauwerke, Ländereien oder auch Landschaften sein, die es hier schon sehr lange gibt. Hinter solchen Namen steckt häufig eine kleine Geschichte aus früheren Zeiten. Und genau die machen Ostfriesland doch so besonders. Heute schauen wir da auf ein kleines Stück Geschichte vom Schweinebrücker Weg in Benstrik aus der Gemeinde Friedeburg.
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4: Schweinebrücker Weg ist ein Flurname in Benstrik, der den nach Schweinebrück führenden Weg bezeichnet. Der Ort Schweinebrück gehört zu den 15 Gemeinden der Samtgemeinde Zetel im Landkreis Friesland. Schweinebrück war nach Fertigstellung der Wiesmoorer Gewächshäuser in den Jahren 1925-26 eine wichtige Bahnstation für den Transport von Früchten und Gemüse. Das Bestimmungswort Schwein in dem Ortsnamen ist von dem urgermanischen Swin hergeleitet, das Rinne oder Wasserlauf bezeichnet. Der Name Schweinebrück bezeichnet somit eine Siedlung an einer Brücke über einen Wasserlauf.
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Mars waren das, Working My Way Back to You. Hier ist Radio Ostfriesland. Helvert Besünnes. In Emden-Borsum wird heute Leben gerettet, und zwar mit einer einfachen Blutspende. In der Oberschule am Liekeweg 25 läuft heute Nachmittag die nächste Blutspendeaktion. Von 15.30 Uhr bis 19.30 Uhr sind alle willkommen, die helfen möchten. Blutspenden kann im Ernstfall den entscheidenden Unterschied machen. Nach Unfällen, bei Operationen oder nach schwerer Krankheit. Und das Beste, mit einer einzigen Spende können gleich mehrere Menschen unterstützt werden. Also vielleicht heute nach Feierabend einfach mal hin da und etwas Gutes tun. In Emden-Borsum an der Oberschule Liekeweg 25. Hier ist Radio Ostfriesland, jetzt mit Roy Orbison, Pretty Woman.

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1: 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Eine Minute nach drei ist es, 15.01 Uhr.
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2: Ich bin Thomas Brockt. Bei den vier deutschen Passagieren des von einem Hantavirus-Ausbruch betroffenen Kreuzfahrtschiffs gibt es bisher keine Hinweise auf eine Erkrankung. Das teilte die Uniklinik Frankfurt mit. Die vier Deutschen waren in der Nacht dorthin gebracht worden, nachdem sie mit einer Militärmaschine in den Niederlanden gelandet waren. In Frankfurt gibt es nun weitere Untersuchungen. Geplant ist, die Menschen dann aber zeitnah zu entlassen und in ihre Heimatbundesländer zu verlegen. Dort müssen sie sich dann wohl einige Zeit in häusliche Quarantäne begeben. Die infolge des Iran-Kriegs gestiegenen Energiepreise führen bei vielen Menschen in Deutschland zu einem sparsameren Umgang mit Energie. Bei einer Umfrage im Auftrag des Vergleichsportals Verivox gaben rund zwei Drittel der Befragten an, ihren Energieverbrauch wegen der höheren Kosten bewusst einzuschränken.
3: Einsparbereich Nummer 1, die Heizkosten. 55% der Befragten gaben an, hier zu reduzieren. Fast genauso viele haben ihren Stromverbrauch runtergefahren, die meisten über das Vermeiden des Stand-by-Betriebs elektronischer Geräte. Auch beim Verkehr zeigen sich Veränderungen. Knapp die Hälfte lässt wegen höherer Spritpreise häufiger das Auto stehen. Etliche steigen öfter auf das Fahrrad oder den ÖPNV um. Auffällig, viele ältere Menschen zwischen 70 und 79 Jahren sparen nicht mehr Energie als sonst. Sie halten ihr Sparpotenzial für ausgeschöpft. Thomas Bleskin, Nachrichtenredaktion.
2: Gute Nachricht für alle Koffein-Junkies. Kaffee wird erneut günstiger. Die großen Lebensmittelhändler senken die Preise ihrer Eigenmarken. Das ergab eine Umfrage der Deutschen Presseagentur.
4: Die Produkte kosten seit dieser Woche 10 bis 50 Cent weniger als bisher. Eine Kilopackung Bohnen liegt je nach Sorte zwischen 10,50 Euro und 11,50 Euro. Auch Pads und Kapseln werden billiger. Die Discounter und Supermärkte begründen das mit sinkenden Rohstoffpreisen. Insgesamt gesehen hat sich Kaffee aber in den vergangenen Jahren stark verteuert, sowie auch andere Lebensmittel. Grund dafür waren höhere Rohstoffpreise nach Trockenheit und schwachen Ernten. Thomas Bremser, Redaktion.
2: Jeder neunte Internetnutzer in Deutschland wurde im vergangenen Jahr Opfer von Cyberkriminalität. Das geht aus dem aktuellen Cybersicherheitsmonitor hervor, der vom Bundesamt für Sicherheit in der Informationstechnik veröffentlicht wurde. Insgesamt war bereits mehr als jeder vierte in seinem Leben schon einmal von Straftaten im digitalen Raum betroffen. Besonders häufig schlagen Kriminelle beim Online-Shopping zu.
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1: Es ist jetzt 11 Grad in Feenhusen und in Wiesmoor und auch in Rechtsobeck. Dazu ist der Himmel über Ostfriesland heute meist ziemlich grau und bewölkt, aber ich verrate Ihnen was. Bei mir guckt gerade die Sonne zum Studiofenster rein. Ja, es könnte hin und wieder auch mal regnen und die Sonne hat es schwer, bei mir heute nicht, bis Temperaturen bei 12 Grad. Morgen ändert sich wenig an dieser Wetterlage. Es bleibt bewölkt mit wenig Sonne und auch 12 Grad sind da drin.
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1: Auf der A28 Oldenburg Richtung Leer zwischen Westerstede West und Apen-Remels ist nach einem Unfall die Richtungsfahrbahn voll gesperrt. Eine empfohlene Umleitung gibt es über die U14. Ja, und sehen Sie eine Verkehrsbehinderung oder möchten Sie uns einen Blitzer melden, rufen Sie uns gerne an. 04921 586 111. Das ist die Radio Ostfriesland Hotline. 04921 586 111. Gute Fahrt wünsche ich.
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1: Ja, und ich bin Andrea Blömpott und die sitten vielleicht nicht mooi wie ein Taske Tee. Wir starten in den nächsten Stüren jetzt mit Musik von Foreigner, Giftard und von The Drifters is what to be. Aber jetzt erstmal R.E.M. Losing My Religion. Hier ist Radio Ostfriesland und ich bin Andrea Blömpott. Moin!
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Die Red Stars, hier ist Radio Ostfriesland, Helvert Besünnes und ich bin das Blümchen. Morgens um 5, wenn die Kaffeemaschinen langsam angehen, wünschen sich viele von vor allem eins ein bisschen Ruhe. In Aurich lief das am Wochenende allerdings ganz anders. In der Straße am Bahndamm musste die Polizei wegen einer Ruhestörung ausrücken. Vor Ort zeigte sich die mutmaßliche Verursacherin allerdings wenig einsichtig. Statt leiser zu werden, wurde die Situation immer aggressiver. Laut Polizei schlug die 46-Jährige einen Beamten sogar gegen den Kopf und beleidigte die Einsatzkräfte. Die Frau wurde schließlich in Gewahrsam genommen. Selbst dabei soll sie Widerstand geleistet haben. Die Polizeibeamten kamen mit leichten Verletzungen davon. Ja, Saugengift. 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Jetzt gibt es gleich das Neueste aus der Region mit meinem Kollegen Vollrad Jansen. Es ist 15:21 Uhr, 9 Minuten vor halb vier.

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1: Mit Volrad Janssen, guten Tag. Mädchen setzen Notruf ab. Segler aus Ems gerettet. Motorbootfahrer haben einen Mann aus der Ems gerettet. Er war laut Deutscher Gesellschaft zur Rettung Schiffbrüchiger beim Segeln zwischen Emden und dem niederländischen Termunten über Bord gegangen. Unmittelbar danach setzten seine beiden Töchter, beide junge Teenager, einen Notruf ab. Die umliegende Schifffahrt, Seenotretter aus Deutschland und den Niederlanden sowie zwei Hubschrauber wurden alarmiert. Der Besatzung eines Motorbootes gelang es, den Mann aus dem Wasser zu ziehen. Er war bereits einige hundert Meter abgetrieben. Ein weiterer Helfer brachte das Segelboot nach Emden, wo der Vater und seine Töchter dem Rettungsdienst übergeben wurden. Und weitere Meldungen aus Ostfriesland im Überblick. Bevölkerungsschutz zum Anfassen. Mit einem neuen Infostand will der Landkreis Wittmund künftig die Menschen über das Thema Bevölkerungsschutz informieren. Ein Test auf dem Wittmunder Wochenmarkt letzten Donnerstag sei ein voller Erfolg gewesen, so die Kreisverwaltung. Binnen kurzer Zeit gab es rund 100 Gespräche, unter anderem über Eigenvorsorge in Krisenzeiten. Ziel sei, mindestens einmal pro Jahr in jeder Gemeinde des Landkreises präsent zu sein. Das nächste Mal steht der Infostand am 30. Mai auf der Blaulichtmeile auf dem Marktplatz in Wittmund. Brand in Stromverteilung. Auf dem Gelände eines Busunternehmens im Gewerbegebiet Aurich-Sandhorst hat es gebrannt. Zeugen hatten Rauch aus einem freistehenden Schaltschrank bemerkt und die Feuerwehr alarmiert. Der Schmorbrand konnte schnell unter Kontrolle gebracht und gelöscht werden. Nachdem die Stromzufuhr abgeklemmt war, konnte der Einsatz beendet werden. 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
2: 11 Grad ist es auf der Insel Borkum, in Lübbertsfeen und auch in Neuharlingersiel. Dazu ist der Himmel über Ostfriesland meist bewölkt heute. Hin und wieder könnte es auch mal regnen. Die Sonne hat es schwer, sich da für längere Zeit durchzusetzen. Bis 12 Grad sind heute noch drin. Morgen ändert sich wenig an dieser Wetterlage. Es bleibt bewölkt mit wenig Sonne bis 12 Grad.
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2: A28 Oldenburg Richtung Leer ist zwischen Westerstede West und Apen-Remels nach einem schweren Unfall in der Richtungsfahrbahn voll gesperrt. Die empfohlene Umleitung geht über die U14. Sehen Sie eine Verkehrsbehinderung oder möchten Sie uns einen Blitzer melden, rufen Sie doch gerne an 04921 586 111. Das ist die Radio Ostfriesland Hotline 04921 586 111. Gute Fahrt wünsche ich Ihnen. Kommen Sie gut an.

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0: Enrique Iglesias Escape wird das hier bei Radio aus Friesland. Hell, was Besonderes. Und elke Tag setzen wir uns für uns moi plattdütsche Sprach in hier wie Radio aus Friesland, damit der erholen bleibt. Denn aus Friesland ohne Plattdütsch, das wir gar nichts, wir gar nicht fürzustellen. Darum lügt, probt man immer fein wir mit bei uns nächste Lektion von uns Lütchen Sprachkurs.
1: 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Heute
2: eine Pizza zum Abendbrot backen.
3: Verdauch, ein Pizza taut Abendbrot backen.
2: Heute steht bei uns eine selbstgemachte Pizza auf dem Abendbrotstisch.
1: Und nu ob Blatt.
3: Verdauch, steigt ein Sülzmog Pizza auf uns Abendbrottafel.
2: Die bereite ich heute mit dem kleinen Keno vor. Der freut sich immer, wenn er mir in der Küche helfen kann.
1: Und nu ob Blatt.
3: Den mag ich verdauch mit uns Lütje Keno. Er freut sich immer, wenn er mir in der Küche helfen kann.
2: Den Teig machen wir nach einem alten Hausrezept. Das hat meine Mutter schon von ihrer Mutter bekommen.
1: Und nu ob Blatt.
3: Den Teig machen wir ut ein All-Hus-Rezept. Den hätten mein Maude all von Hörmaude kriegen.
2: Wir belegen die Pizza mit Paprika, Oliven, Tomaten, Schinken, Salami, Käse, Mais und roten Zwiebeln.
1: Und nu ob platt.
3: Wir belegen die Pizza mit Paprika, Oliven, Tomaten, Schink, Salami, Käse, Mais und Rotzipels.
2: Menno freut sich schon sehr auf unseren gemeinsamen Pizzaabend.
1: Und nu ob platt.
3: Menno freut sich all fix über uns gemeinsamen Pizzaabend.
2: Und jetzt noch der Spruch des Tages.
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2: Das kann er nicht.
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3: Du ist ja kein Kellner.
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Paul McCartney und Stevie Wonder, Ebony and Ivory, ein Hit aus 1982. Die Zeit, es ist jetzt 15.49 Uhr und jetzt kommt Bonnie M. No Woman, No Cry, hier ist Radio aus Friesland, Helvert Besinnes.

0: 16 Uhr ist es. Wir hören jetzt mal in den Nachrichten rein aus Deutschland und der Welt. Hier ist Radio Ostfriesland.
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2: Ich bin Thomas Brock. Die vier vom Hunter-Virus-Ausbruch auf einem Schiff betroffenen deutschen Passagiere stammen dem Bundesgesundheitsministerium zufolge aus Berlin, Baden-Württemberg, Bayern und Sachsen. Keine der vier Personen habe bislang Symptome, hieß es weiter. Die Passagiere sollen im Tagesverlauf vom Uniklinikum Frankfurt aus in die jeweiligen Bundesländer gebracht werden.
3: Bis für die Betroffenen der Alltag wieder einkehrt, dürfte noch einige Zeit vergehen. Aller Voraussicht nach müssen sie erst einmal in häuslicher Quarantäne bleiben. Wie lange und welche möglichen weiteren Vorkehrungen getroffen werden, entscheiden die jeweils zuständigen Gesundheitsämter. Eine der vier Personen hatte Kontakt zu Infizierten. Bei ihr ist schon klar, dass sie während der Isolation täglich auf Symptome getestet wird. Von einer Infektion mit dem Hunter-Virus bis zum Ausbruch können bis zu 45 Tage vergehen. Thomas Pleskin, Nachrichtenredaktion.
2: Die von Russlands Präsident Putin vorgeschlagene Einbindung von Altkanzler Schröder in Ukraine-Friedensverhandlungen stößt in der EU und in der Ukraine auf klare Ablehnung. Wenn wir Russland das Recht geben würden, in unserem Namen einen Verhandlungsführer zu benennen, wäre das nicht sehr klug, sagte die EU-Chefdiplomatin Kallas in Brüssel. Schröder sei hochrangiger Lobbyist für russische Staatsunternehmen gewesen. Daher sei klar, warum Putin ihn haben wolle. Deutschlands Tourismusbranche hat einen starken Start ins Jahr verbucht. Laut Statistischem Bundesamt wurden im März insgesamt 33,6 Millionen Übernachtungen in Hotels und Pensionen registriert. Das war ein Zuwachs von gut 3% gegenüber März 2025 und der ist vor allem auf Gäste aus dem Inland zurückzuführen.
4: Urlaub machen, ohne ins Ausland zu reisen, boomt weiter, zeigen die Zahlen. Mehr als 28 Millionen Übernachtungen waren im März inländische Gäste. Gefragt waren vor allem die deutschen Skigebiete und die Küsten. Das Plus lag im Jahresvergleich bei fast 4%. Bei Gästen aus dem Ausland sank die Zahl der Übernachtungen dagegen leicht, was aber auch an den Wintermonaten liegen könnte. Traditionell reisen vor allem im Frühjahr und Sommer viele von auswärts nach Deutschland. Diana Kramer, Nachrichtenredaktion.
2: Die Neuauflage der grün-schwarzen Koalition in Baden-Württemberg steht. Verhandler von Grünen und CDU unterzeichneten in Stuttgart den Koalitionsvertrag für die nächsten 5 Jahre. Auch der designierte Ministerpräsident Özdemir von den Grünen und sein baldiger Stellvertreter Hagel von der CDU setzten ihre Unterschriften auf das Dokument. Die beiden Parteien regieren in Baden-Württemberg bereits seit 2016 gemeinsam.
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0: 11 Grad ist es in Lachelt und auch in Berumbur und auf der Insel Langeoog ist es 10 Grad. Dazu ist der Himmel über Ostfriesland heute meist bewölkt. Hin und wieder könnte es auch mal regnen. Die Sonne hat wenig Chancen, sich heute durchzusetzen. Bis 12 Grad sind da drin. Morgen ändert sich wenig an dieser Wetterlage. Es bleibt bewölkt mit wenig Sonne und dazu 12 Grad.
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0: Die A28 Oldenburg Richtung Leer ist zwischen Westerschede West und Apen-Remels nach einem schweren Unfall halbseitig gesperrt. Die Richtungsfahrbahn ist da voll gesperrt. Empfohlene Umleitung geht über die U14. Sehen Sie eine Verkehrsbehinderung oder möchten Sie uns einen Blitzer melden, dann rufen Sie mich gerne an hier bei Radio Ostfriesland 04921 586 111. Das ist die Studio-Hotline 04921 586 111. Gute Fahrt.
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0: Und ich bin Andrea Blümpert. Gemeinsam steuern wir in die nächste Stunde, vielleicht schon Richtung Feierabend für Sie. Jetzt mit einem Hit aus 1973, John Kincaid, Dreams Are Ten a Penny.
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Paul Young, come back and stay. Die Zeit, es ist 16.10 Uhr. Ja, und Leif Mamas, hey, jeden Güssen noch ein Mui Mörder Dach hat. Ich will Güssen wie mein Kinder inladen, ob ein Kopf Tee und ein feinen Stück Tort und ein feinen Blutstrußblöm hab ich auch noch kriegen, da hab mir richtig freut. Und hab da Ganze verbunden mit ein Lötchen Radtour. Güssen ging das ja noch. Und ich hoffe, dass wir irgendwie jetzt über Himmelfort auch noch mal ob Rad können, zwischen die Schuhen. Jetzt Barry Manilow, Copacabana, hier ist Radio aus Friesland. 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

Donna Summer, Bad Girls. Hier ist Radio Ostfriesland am Nachmittag und ich bin Andrea Blümpert. Wir schauen in dieser kurzen Arbeitswoche jetzt schon mal auf den Himmelfahrtstag am Donnerstag. Da gibt es in Ostfriesland wieder besondere Gottesdienste, die unter freiem Himmel geplant sind. So zum Beispiel im Schlosspark Lütitzburg. Dort findet am Donnerstagvormittag um 10 Uhr der traditionelle Open-Air-Gottesdienst statt, mitten im Grünen rund um die Nordische Kapelle. Musikalisch begleitet wird der Gottesdienst von einem großen Posaunenchor und Musikern aus der ganzen Region. Ein weiterer Open-Air-Gottesdienst ist am Himmelfahrtstag auch in Leerloga geplant. Dort soll ein Gottesdienst vor der reformierten Kirche gegenüber der Evenburg stattfinden. Auch dort begleitet ein Posaunenchor die Messe. Bei schlechtem Wetter findet das Ganze in der Friedenskirche statt. Um 10 Uhr geht es los. Und auch in Timmel gibt es am Donnerstag einen Gottesdienst unter freiem Himmel. Er beginnt um 11 Uhr hinter dem Gemeindehaus Olkagpad. Ein weiterer Ort, an dem es zu Christi Himmelfahrt einen Open-Air-Gottesdienst gibt, soll in der Dreifaltigkeitsgemeinde in Collinghorst an der Neuglansdorfer Straße 54 in Collinghorst stattfinden. Um 10 Uhr geht es dort los. Hier ist Radio Ostfriesland, Helvert Besinnes jetzt mit Harpo, Movistar.

0: In wenigen Sekunden ist es 16.30 Uhr.
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2: Mit Volrad Janssen, guten Tag. Mädchen setzen Notruf ab. Segler aus Ems gerettet. Motorbootfahrer haben einen Mann aus der Ems gerettet. Er war laut Deutscher Gesellschaft zur Rettung Schiffbrüchiger beim Segeln zwischen Emden und dem niederländischen Termunten über Bord gegangen. Unmittelbar danach setzten seine beiden Töchter, beide junge Teenager, einen Notruf ab. Die umliegende Schifffahrt, Seenotretter aus Deutschland und den Niederlanden sowie zwei Hubschrauber wurden alarmiert. Der Besatzung eines Motorbootes gelang es, den Mann aus dem Wasser zu ziehen. Er war bereits einige hundert Meter abgetrieben. Ein weiterer Helfer brachte das Segelboot nach Emden, wo der Vater und seine Töchter dem Rettungsdienst übergeben wurden. Weitere Meldungen aus Ostfriesland im Überblick. Bevölkerungsschutz zum Anfassen. Mit einem neuen Infostand will der Landkreis Wittmund künftig die Menschen über das Thema Bevölkerungsschutz informieren. Ein Test auf dem Wittmunder Wochenmarkt letzten Donnerstag sei ein voller Erfolg gewesen, so die Kreisverwaltung. Binnen kurzer Zeit gab es rund 100 Gespräche, unter anderem über

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2: 12 Grad ist es in Backe-Mohr, 10 Grad in Norddeich und 11 Grad in Ilo. Dazu ist der Himmel über Ostfriesland meist bewölkt. Hin und wieder kann es auch mal regnen. Die Sonne hat es heute etwas schwerer, sich durchzusetzen. Bis 12 Grad sind heute noch drin. Morgen ändert sich wenig an der Wetterlage. Es bleibt bewölkt mit wenig Sonne. Bis 12 Grad.
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2: Die A28... Oldenburg Richtung Leer ist zwischen Westerschede West und Apen-Riemels nach einem sehr schweren Verkehrsunfall in Fahrtrichtung gesperrt. Empfohlene Umleitung geht über die U14. Sehen Sie eine Verkehrsbehinderung oder möchten Sie uns einen Blitzer melden, rufen Sie uns gerne an 04921 586 111. Das ist die Radio Ostfriesland Hotline 04921 586 111. Kommen Sie gut an.

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0: Creedence Clearwater Revival, Proud Mary war das. Hier ist Radio Ostfriesland, Helwart Besinnes und ich bin Andrea Blümpert. Jetzt um 16.38 Uhr hören wir mal, was es Neues aus Ostfrieslands Polizeidienststellen gibt.
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2: Norden. Ein 22-Jähriger ist am Schwanenteich von drei Unbekannten angegriffen worden. Das Opfer litt dabei leichte Verletzungen. Hinweise auf Tat und Täter nimmt die Polizei Norden entgegen. Emden. In der Friedrich-Ebert-Straße haben sich im Gegenverkehr zwei Autos berührt. Dabei wurde ein Spiegel beschädigt. Der Unfallverursacher fuhr weiter, ohne sich um den Schaden zu kümmern. Die Polizei ermittelt. Rechts auf Weg. In eine Pizzeria in der Hauptstraße wurde eingebrochen. Die Täter stahlen Bargeld und ein Lieferfahrzeug. Dieses konnte von einer Polizeistreife aufgefunden werden. Zeugen werden gebeten, sich zu melden. Aurich. Bei einem Wendemanöver auf der Esenser Straße hat eine 30-jährige Autofahrerin einen anderen Wagen übersehen. Sie wurde bei der Kollision leicht verletzt.
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Boys, I get around. Hier ist Radio Ostfriesland. Es ist 16.49 Uhr. Fast, ja, noch gut 10 Minuten bis zu den Nachrichten aus Deutschland und der Welt. Mit Musik von Los Del Rio und Shocking Blue. Aber jetzt erstmal die Bengals. Mit Walk Like an Egyptian.

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1: Genau 17 Uhr ist es.
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2: Ich bin Thomas Brockt. Ein 17-jähriger Syrer soll einen Terroranschlag in Hamburg geplant haben und ist deshalb festgenommen worden. Das teilte die Generalstaatsanwaltschaft Hamburg mit.
3: Der 17-Jährige soll von der Terrormiliz Islamischer Staat inspiriert worden sein, heißt es. Er habe geplant, eine unbestimmte Anzahl Ungläubiger zu töten. Als mögliche Anschlagsorte habe er ein Einkaufszentrum, eine Bar oder eine Polizeiwache im Blick gehabt. Laut Ermittlern wollte der 17-jährige Syrer Sprengstoff, Molotow-Cocktails oder ein Messer verwenden und habe sich bereits Dünger, Grillanzünder, eine Sturmhaube und ein Messer beschafft. Bereits am Donnerstag hätten Spezialkräfte den Jugendlichen vorläufig festgenommen. Ronny Tochau, Nachrichtenredaktion.
2: Die von Russlands Präsident Putin vorgeschlagene Einbindung von Altkanzler Schröder in Ukraine-Friedensverhandlungen stößt in der EU und in der Ukraine auf klare Ablehnung. Wenn wir Russland das Recht geben würden, in unserem Namen einen Verhandlungsführer zu benennen, wäre das nicht sehr klug, sagte die EU-Chefdiplomatin Kallas in Brüssel. Schröder sei hochrangiger Lobbyist für russische Staatsunternehmen gewesen. Daher sei klar, warum Putin ihn haben wolle. Die vier vom Hantavirus-Ausbruch auf einem Schiff betroffenen deutschen Passagiere stammen dem Bundesgesundheitsministerium zufolge aus Berlin, Baden-Württemberg, Bayern und Sachsen. Keine der vier Personen habe bisher Symptome, hieß es. Die Passagiere sollen im Tagesverlauf vom Uniklinikum Frankfurt aus in die jeweiligen Bundesländer gebracht werden.
4: Bis für die Betroffenen der Alltag wieder einkehrt, dürfte noch einige Zeit vergehen. Aller Voraussicht nach müssen sie erst einmal in häuslicher Quarantäne bleiben. Wie lange und welche möglichen weiteren Vorkehrungen getroffen werden, entscheiden die jeweils zuständigen Gesundheitsämter. Eine der vier Personen hatte Kontakt zu Infizierten. Bei ihr ist schon klar, dass sie während der Isolation täglich auf Symptome getestet wird. Von einer Infektion mit dem Hantavirus bis zum Ausbruch können bis zu 45 Tage vergehen. Thomas Bleskin, Nachrichtenredaktion.
2: In Namibia sind beim Absturz einer kleinen Propellermaschine alle vier Insassen ums Leben gekommen. Das teilte die Fluggesellschaft Desert Air mit. An Bord seien der Pilot und drei deutsche Staatsangehörige gewesen. Die Touristen waren gestern mit einer Cessna vom Flughafen der Hauptstadt Windhoek abgeflogen. Sie wollten Namibias berühmte rote Sanddünen besuchen, die zu den höchsten der Welt gehören. Zur Unglücksursache ist noch nichts bekannt.
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1: 9 Grad ist es auf der Insel Baltrum, 10 Grad in Griezil und 11 Grad in Jeringsfehn. Dazu ist der Himmel über Ostfriesland leider bewölkt. Hin und wieder können auch mal Regenschauer durchziehen. Die Sonne hat es heute schwer, sich für längere Zeit durchzusetzen. Die Temperaturen bis 12 Grad heute. Morgen ändert sich wenig an dieser Wetterlage. Es bleibt bewölkt mit wenig Sonne bis 12 Grad.
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1: Die A28 Oldenburg Richtung Leer zwischen Westerstede-West und Apen-Remels ist nach einem Unfall gesperrt. Die Richtungsfahrbahn ist da voll gesperrt. Empfohlene Umleitung über die U14. Sehen Sie eine Verkehrsbehinderung oder möchten Sie einen Blitzer melden? Rufen Sie mich gerne an, hier im Studio bei Radio Ostfriesland. 04921 586 111. Das ist die Radio Ostfriesland Hotline 04921 586 111. Gute Fahrt.
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1: Ich bin Andrea Blümport und wir starten jetzt in die nächste Stunde. Zielgerade auf Richtung Feierabend mit den schönsten Oldies hier zum Mitsingen. Jetzt Show Waddy Waddy Ramalama Ding Dong. Hier ist Radio Ostfriesland am Nachmittag. Ich bin Andrea Blümport. Moin.
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Amy Stewart, Knock on Wood, cooler Disco-Sound. Die Zeit, es ist gleich 10 nach 5, 17.10 Uhr. Jetzt Love Unlimited, I'm so glad that I'm a woman.

Sexy and Trends featuring Rod Stewart war das, ein Hit aus 1997. Hier ist Radio aus Friesland, Helvard Besünnes. Die Stadt Leer hat am Wochenende wieder einen ganz besonderen Preis vergeben, den Wilhelmine-Siefkes-Preis. Diesmal ging die Ehrung an einen Mann, den Sie vielleicht aus dem Fernsehen kennen, vor allem wegen seiner Liebe zur plattdeutschen Sprache. Jared die Barber ist ausgezeichnet worden. Im historischen Rathaus von Leer bekam der Moderator, Schauspieler und Autor den mit 2.500 Euro dotierten Preis verliehen. Jared die Barber setzt sich seit vielen Jahren mit viel Leidenschaft für Plattdeutsch ein, ob im Unsorgtheater, im Fernsehen oder mit seiner Reihe De Welt o Platt. Der Wilhelmine-Siefkes-Preis wird nur alle 4 Jahre von der Stadt vergeben und erinnert an die bekannte Schriftstellerin. Hier ist Radio Ostfriesland jetzt mit Chic Le Freak.

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0: Gelang es, den Mann aus dem Wasser zu ziehen. Er war bereits einige hundert Meter abgetrieben. Ein weiterer Helfer brachte das Segelboot nach Emden, wo der Vater und seine Töchter dem Rettungsdienst übergeben wurden. Weitere Meldungen aus Ostfriesland im Überblick. Bevölkerungsschutz zum Anfassen. Mit einem neuen Infostand wird der Landkreis Wittmund künftig die Menschen über das Thema Bevölkerungsschutz informieren. Ein Test auf dem Wittmunder Wochenmarkt letzten Donnerstag sei ein voller Erfolg gewesen, so die Kreisverwaltung. Binnen kurzer Zeit gab es rund 100 Gespräche, unter anderem über Eigenvorsorge in Krisenzeiten. Ziel sei, mindestens einmal pro Jahr in jeder Gemeinde des Landkreises präsent zu sein. Das nächste Mal steht der Infostand am 30. Mai auf der Blaulichtmeile auf dem Marktplatz in Wittmund. Brand in Stromverteilung. Auf dem Gelände eines Busunternehmens im Gewerbegebiet Aurich-Sandhorst hat es gebrannt. Zeugen hatten Rauch aus einem freistehenden Schaltschrank bemerkt und die Feuerwehr alarmiert. Der Schmorbrand konnte schnell unter Kontrolle gebracht und gelöscht werden. Nachdem die Stromzufuhr abgeklemmt war, konnte der Einsatz beendet werden. 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
2: 11 Grad ist es in Eilenwolde, in Hinrichsfehn und auch in Wasingsfehn. Dazu ist der Himmel über Ostfriesland heute meist bewölkt. Hin und wieder kann es auch mal Regen geben. Die Sonne hat es schwer, sich heute mal durchzusetzen. 12 Grad sind da drin. Morgen ändert sich wenig an dieser Wetterlage. Es bleibt bewölkt mit wenig Sonne und dazu 12 Grad.
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2: Auf der A28 Oldenburg Richtung Leer zwischen Westerstede West und Apen-Remels ist nach einem schweren Verkehrsunfall die Richtungsfahrbahn voll gesperrt. Die Umleitungsstrecken sind überlastet. Ortskundige Autofahrer werden gebeten, das Gebiet weiträumig zu umfahren. Die Sperrung wird noch mehrere Stunden andauern. Ja, und sehen Sie eine Verkehrsbehinderung oder möchten Sie uns einen Blitzer melden, rufen Sie uns gerne an 04921 586 111. Das ist die Radio Ostfriesland Hotline 04921 586 111. Ich wünsche Ihnen eine gute Fahrt. Kommen Sie gut nach Hause.

Fox. Ups. Falscher Regler. Fox, the Fox, Precious Little Diamond. Hier ist Radio aus Friesland, Helvard Besinnes. Die Zeit, es ist 17.41 Uhr und ja, hier geht so langsam das Reduktionsprogramm für heute zu Ende. Gleich um 18 Uhr übernimmt das offene Bürgerprogramm. Auch heute wieder mit tollen Sendungen. Los geht's gleich um 18 Uhr mit Country Cocktail. Stefan Speckmann präsentiert Ihnen eine Stunde lang Musik und Infos aus der Country Music. Ab 19 Uhr hören Sie die Realschule Aurich on Air. Ab 20 Uhr wartet Erik Jansen mit seiner Sendung Das Porträt auf Sie. Und um 21 Uhr hören Sie dann eine Stunde lang Infos und Musik aus der Kinowelt bei den Movie Sounds hier bei Radio Ostfriesland. Anschließend ab 22 Uhr begleitet Sie Radio Ostfriesland Music Mix dann mit den schönsten Oldie-Hits zum Mitsingen durch den Abend und durch die Nacht, bis Captain Frieling Sie dann morgen früh um 6 Uhr wieder weckt, hätte ich beinahe gesagt, Sie morgen früh Dienstagvormittag wieder durch den Morgen begleitet. Ich bin Andrea Blümpert und ich wünsche Ihnen jetzt einen super schönen Feierabend. Wir hören uns morgen wieder.

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1: Ich bin Thomas Brock. Die von Russlands Präsident Putin vorgeschlagene Einbindung von Altkanzler Schröder in Ukraine-Friedensverhandlungen stößt in der EU und in der Ukraine auf klare Ablehnung. Wenn wir Russland das Recht geben würden, in unserem Namen einen Verhandlungsführer zu benennen, wäre das nicht sehr klug, sagte die EU-Chefdiplomatin Kallas in Brüssel.
2: Schröder sei ein Lobbyist für russische Staatsunternehmen gewesen, sagte Kallas. Es sei doch klar, warum Putin ihn gerne als Vermittler haben wolle, denn dann säße er gewissermaßen auf beiden Seiten des Tisches. Auch der ukrainische Außenminister lehnte Schröder eindeutig ab, es gebe viele andere würdige Persönlichkeiten. Von einem Ablenkungsmanöver sprach die schwedische Außenministerin und Estlands Außenminister sagte, Schröder werde ganz sicher nicht Europa vertreten. Aus Brüssel, Dieter Ebeling.
1: Ein 17-Jähriger soll einen Terroranschlag in Hamburg geplant haben und ist deshalb festgenommen worden. Das teilte die Generalstaatsanwaltschaft Hamburg mit. Demnach sei der Syrer nach bisherigen Erkenntnissen von der Terrormiliz Islamischer Staat inspiriert gewesen. Er soll deshalb geplant haben, Ungläubige zu töten. Mögliche Anschlagsorte seien ein Einkaufszentrum, eine Bar oder eine Polizeiwache gewesen. Die infolge des Iran-Kriegs gestiegenen Energiepreise führen bei vielen Menschen in Deutschland zu einem sparsameren Umgang mit Energie. Bei einer Umfrage im Auftrag des Vergleichsportals Verivox gaben rund 2/3 der Befragten an, ihren Energieverbrauch wegen der höheren Kosten bewusst einzuschränken.
3: Einsparbereich Nummer 1, die Heizkosten. 55% der Befragten gaben an, hier zu reduzieren. Fast genauso viele haben ihren Stromverbrauch runtergefahren, die meisten über das Vermeiden des Standby-Betriebs elektronischer Geräte. Auch beim Verkehr zeigen sich Veränderungen. Knapp die Hälfte lässt wegen höherer Spritpreise häufiger das Auto stehen. Etliche steigen öfter auf das Fahrrad oder den ÖPNV um. Thomas Bleskin, Nachrichtenredaktion.
1: Bei den 4 deutschen Passagieren des von einem Hantavirus-Ausbruch betroffenen Kreuzfahrtschiffs gibt es bisher keine Hinweise auf eine Erkrankung. Das teilte die Uniklinik Frankfurt mit. Die 4 Deutschen waren dorthin gebracht worden, nachdem sie mit einer Militärmaschine in den Niederlanden gelandet waren. Sie sollen nun bald in ihre Heimatbundesländer verlegt werden. Dort müssen sie sich wohl einige Zeit in häusliche Quarantäne begeben.
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1: Zum Wetter, die aktuelle Vorhersage des Deutschen Wetterdienstes. In der Nacht im Süden viele Wolken und länger anhaltender Regen, sonst wechselnd bewölkt mit einzelnen Schauern, Tiefstwerte 7 bis 0 Grad, in den Mittelgebirgen leichter Frost. Morgen tagsüber wechselnd bewölkt und gebietsweise Schauer, vereinzelt Graupelgewitter, von Westen und Südwesten her später einige Auflockerungen. Für Mai ziemlich kühl, nur 8 bis 15 Grad maximal, mit den höchsten Werten am Oberrhein.
0: Das waren die Nachrichten. 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

Ja, Runaway June, Make Me Wanna Smoke. Ich hoffe, Ihr Kopf raucht nicht, sondern Sie sind entspannt in den Feierabend gekommen und hoffen wir mal, dass das in dieser Stunde dann auch so entspannt weitergeht. Ich werde mein Bestes dafür tun. Wir haben den Country-Kalender wieder im Programm, diesmal mit 4 Einträgen für heute. Dann werden wir uns im Rahmen der CD des Monats mal damit befassen, wer überhaupt dieser Billy Strings ist, der die zuliefert in diesem Monat. Wir schauen auf die Veranstaltungstipps. In den News geht's um eine Nachricht für Gartenfreunde tatsächlich und um die Mavericks und um das, was Shannon McCombs aus Nashville noch so zusammengesucht hat in Sachen News. Gegen Ende der Sendung gucken wir wie immer auf die Billboard Country Song Charts und wir haben natürlich auch den ein oder anderen neuen Song dabei, wie zum Beispiel einen von Brantley Gilbert. Und dessen neues Album heißt Sins of the Fathers. Das wird am 24. Juli erscheinen und läutet für ihn quasi eine neue Ära ein. Und begleitet zu dieser Ankündigung veröffentlichte er nach Good Damn, was wir schon gespielt haben, jetzt aufgepasst, es heißt wirklich so, Fucked Me Up. Das ist eine, wie man vom Titel her gar nicht vermuten würde, eher Piano getragene Ballade. Und einer seiner bislang offenherzigsten Songs. Inspiriert übrigens von seiner Frau, die sein Leben verändert hat. Und so erzählt er dann einen Absturz bis auf den Tiefpunkt, bevor ihre Liebe und ihr Glaube ihn zurückholen und seinen Weg neu formen. Verletzlich und schonungslos. Ja, das kann Brantley Gilbert auch. Wir kennen ihn eigentlich eher als Rocker. Das hätte man ja bei dem Titel so fast vermutet. Also, hier ist Brantley Gilbert mit seiner neuen Single vom neuen Album Sins of the Father, was es im Sommer zu kaufen gibt. Und hier ist Fucked Me Up.

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1: So, und damit sind wir dann beim Country-Kalender. Ja, der werden wir wieder ernst hier. 1979 war es und damit ist es genau 47 Jahre her, dass der Bluegrass-Musiker Lester Raymond Flatt verstarb. Er war vor allem durch seine Arbeit im Bluegrass-Duo The Foggy Mountain Boys bekannt und wurde gemeinsam mit dem Banjo-Spieler Earl Scruggs auch als Flatt and Scruggs bekannt. So, wir nähern uns ja so langsam wieder den ACM Awards. In diesem Jahr ist es am 17. Juni der Fall, also am kommenden Wochenende. Genau heute vor 33 Jahren fand diese Veranstaltung zum 28. Mal statt. Damals moderiert, das war 1993, von George Strait, Reba McEntire und Randy Owen. Und mal so die wichtigsten vier Preise damals. Sängerin des Jahres wurde 1993, vor 33 Jahren, nicht durcheinander bringen. Sängerin des Jahres wurde vor 33 Jahren Mary Chapin Carpenter. Sänger des Jahres Vince Gill. Gruppe des Jahres Diamond Rio. Und der Song des Jahres ging auch an Vince Gill, und zwar für den Song I Still Believe in You. Und heute ist es genau 30 Jahre her, dass Steve Wariner in die Grand Ole Opry aufgenommen wurde. Der Country-Sänger, Songschreiber und Gitarrist war zunächst Begleitmusiker von Dottie West gewesen und er begann dann Ende der 70er Jahre seine Solokarriere, in deren Verlauf er 18 Studioalben und über 50 Singles veröffentlichte. Und last not least, letzter Eintrag im Country-Kalender. Heute vor 11 Jahren standen Little Big Town mit Girl Crush auf Platz 1 der Country-Single-Charts und sollten sich dort insgesamt 13 Wochen halten. Hier ist er.

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1: Ja, die heißt Highway Prayers und von der haben wir gerade eben das erste Stück gehört, Don't Be Calling Me. Und der Interpret, der das gesungen hat, ist Billy Strings, heißt mit bürgerlichem Namen William Lee Apostle und zählt zweifellos zu den prägendsten Künstlern des modernen Bluegrass und hat das traditionsreiche Genre einer neuen Generation näher gebracht. Der 33-Jährige wurde in Michigan geboren und wuchs in einfachen Verhältnissen auf. Seine Kindheit war stark von Musik geprägt. Den Künstlernamen Billy Strings erhielt er bereits als Jugendlicher wegen seiner außergewöhnlichen Fähigkeiten auf der Gitarre. Besonders wichtig war dabei sein Stiefvater Terry Barber, ein leidenschaftlicher Amateurmusiker, der ihn früh an Bluegrass, klassische Countrymusik und Oldtime-Folk heranführte. Schon als Kind lernte Billy zahlreiche Songs und entwickelte ein beeindruckendes Gespür für Rhythmus, Timing und Melodie. Und während viele junge Musiker sich zunächst an Rock und Pop orientierten, tauchte Billy Strings tief in die amerikanische Roots-Musik ein. Gleichzeitig begeisterte er sich aber auch für Rock, Metal und Jam-Bands. Und diese Mischung sollte später zu seinem Markenzeichen werden. In seiner Jugend spielte er in regionalen Bands rund um Michigan und machte sich schnell einen Namen als außergewöhnlich schneller und präziser Gitarrist. Sein Flat-Picking-Stil, also das virtuose Spiel mit dem Plektrum, verband technische Brillanz mit emotionaler Ausdruckskraft. Seinen nationalen Durchbruch schaffte Billy Strings dann in den späten 2010er Jahren. 2017 nämlich erschien das Album Turmoil and Tinfoil, das von Kritikern gefeiert wurde. Es zeigte bereits, dass er die Grenzen des klassischen Bluegrass erweitern wollte. Traditionelle Instrumente wie Akustikgitarre, Mandoline, Banjo und Kontrabass verband er mit langen Improvisationen, psychedelischen Einflüssen und energiegeladenen Live-Arrangements. Dabei sprach er nicht nur Bluegrass-Puristen an, sondern eben auch Fans aus der Jam-Band- und Rock-Szene. Mit dem Album Home gelang ihm 2019 dann endgültig der große Durchbruch. Das Werk gewann 2021 den Grammy für das beste Bluegrass-Album. Spätestens damit war Billy Strings nicht mehr nur ein Geheimtipp, sondern einer der wichtigsten Vertreter des Genres. Seine Musik verbindet handwerkliche Perfektion mit modernen Themen, persönlicher Ehrlichkeit und einer enormen Bühnenenergie. Besonders live entwickelte sich Billy Strings zu einer Ausnahmeerscheinung. Seine Konzerte dauern oft mehrere Stunden, beinhalten spontane Jams, überraschende Coverversionen und virtuose Instrumentalpassagen. Viele Fans vergleichen die Atmosphäre seiner Auftritte eher mit Rock- oder Grateful Dead-Konzerten als mit traditionellen Bluegrass-Shows. Billy Strings gilt heute als Künstler, der Tradition respektiert, ohne sich von ihr einschränken zu lassen. Er ehrt Vorbilder wie Bill Monroe, Doc Watson und Tony Rice, bringt aber zugleich frische Einflüsse aus Rock, Folk und Americana ein. Damit hat er entscheidend dazu beigetragen, Bluegrass wieder stärker ins öffentliche Bewusstsein zu rücken. Ja, das ist Billy Strings von unserer CD des Monats Highway Prayer. Und das zweite Stück für heute, das gibt's jetzt und das ist der sogenannte Cabin Song. Hier ist nochmal Billy Strings.

Tja, was einmal gut geklappt hat, könnte man ja durchaus nochmal wiederholen. In diesem Falle geht es um die sogenannte Big Ass Stadium Tour von Post Malone und Jelly Roll. Die waren letztes Jahr gemeinsam auf Tournee. Und so sollte es denn in diesem Jahr oder so wird es in diesem Jahr tatsächlich eine Post Malone and Jelly Roll Big Ass Stadium Tour Part 2 geben. Allerdings mit etwas Verspätung, denn 1, 2, 3, 4, 5, 6, die ersten 6 Konzerte, unter anderem in El Paso oder in Baton Rouge, sind schon mal gecancelt worden. Die Frage ist, warum? Das wird jetzt bis 9. Juni dauern, bis man die beiden live erleben kann. Und die Antwort darauf liefert Post Malone in einem Social-Media-Post. Er sagt, die Wahrheit ist, ich habe euch allen Leuten schöne neue Musik versprochen, aber ich hatte einfach nicht die Zeit, das Ganze fertigzustellen, bevor die Tournee losgeht. Und somit sind wir quasi für die Tournee einfach noch nicht fertig und haben die Entscheidung getroffen, die Tournee nach hinten zu schieben, so roundabout 3 Wochen, bis wir mit unserer neuen Musik fertig sind. Ja, so kommt das dann. Soll allerdings auch gerüchteweise gesagt worden sein, der Vorverkauf hätte etwas nachgelassen bei diesen Konzerten. Und das könnte dann wiederum daran liegen, dass es eben keine neue Musik von den Jungs gibt. Die Leute wollen ja nicht unbedingt in jedem Jahr eine komplette Wiederholung des vorangegangenen Jahres hören. Noch ganz, nein, nicht ganz neu, aber relativ neu im Country-Geschäft ist der Ex-Beatle Ringo Starr. Er hat jetzt sein 3. Album rausgebracht mit Country-Musik. Und daraus gibt's hier jetzt It's Been Too Long, Ringo Starr, die Beatles. Ein Teil davon zumindest hier im Country Cocktail auf Radio Ostfriesland um 2 Minuten vor 7:30.

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1: Ja, da sind wir wieder mit den Veranstaltungstipps, immer gegen halb hier im Country Cocktail. Und im Prinzip jeden Montag könnte ich ansagen, dass es ja auch auf anderen Radiosendern noch Country-Musik gibt. Immer schön, wenn das wöchentlich der Fall ist, dann kann man sich das besser merken, so wie zum Beispiel hier beim Country Cocktail jeden Montag um 18 Uhr. Aber auch bei Bremen 1 jeden Mittwoch um 22 Uhr gibt es insgesamt 2 Stunden Country-Musik, und zwar im Musikclub Country, ein Zusammenschluss von Bremen 1, HR1, SR3, SWR1 Bavü und SWR1 Rheinland-Pfalz. Also wie gesagt, jeden Mittwoch auf den Wellen für uns am einfachsten zu empfangen auf Bremen 1 ab 22 Uhr, der Musikclub Country. So, dann habe ich in der letzten Woche schon angesagt, dass es morgen ein Konzert gibt von Caitlin Butts in Hamburg im Bahnhof Pauli. Für die ganz kurz Entschlossenen, die da jetzt vielleicht morgen noch hinwollen, und für die nicht ganz so kurz Entschlossenen, die noch ein bisschen überlegen möchten, die können sich schon mal Gedanken machen über den 22.05. Dort tritt dann im Monkeys Music Club in Hamburg auf Bob Wayne. Er ist da regelmäßiger Gast in Deutschland, immer schön.

0: Wir sind bei den Country Music News und das war Shania Twain und nach der ist jetzt eine neue Rose, genauer gesagt eine Hybrid-Teerose, benannt worden. Diese Züchtung entstand in Zusammenarbeit mit dem deutschen Rosenzüchter Rosenthantau und dem US-amerikanischen Produzenten April and Ashley. Shania Twain sagte, ein Teil des Erlöses aus jeder verkauften Rose wird die Bemühungen der Shania Twain Foundation unterstützen, das Leben von bedürftigen Kindern und Familien zu verbessern. Wer sich nach dem Tod des Mavericks-Frontmanns Raul Marlow gefragt hat, wie es denn jetzt wohl mit der Band weitergeht, ja, großartige Songs überdauern, auch wenn ihre ursprünglichen Sänger nicht mehr da sind, um sie zu singen. Ein Ausnahmetalent wie Raul Marlow, das nur einmal pro Generation vorkommt, lässt sich nicht so einfach ersetzen, aber es gibt ja einen Weg, die Musik zu ehren, die er hinterlassen hat. Und deshalb kehren die Mavericks auf die Bühne zurück und spielen Klassiker wie Come Unto Me, Back in Your Arms Again und As Long As There's Loving Tonight. Für die Fans, die diese Songs legendär gemacht haben, präsentiert als The Mavericks and Friends werden diese starbesetzten Shows dann eine Besetzung der Band aus verschiedenen Jahrzehnten umfassen und zusammen dann mit wechselnden Gastsängern. Und dann kommen wir noch zu Shannon McCombs aktuellen News aus Nashville. Da geht es zum einen um Megan Maroneys Song Wish I Didn't, um Cody Johnsons Song The Fall, das ist mal wieder was für alle Musikvideofreunde. Und wer rund um den Dezember nach Nashville möchte, gibt schon mal die ersten Infos für spezielle Tickets. Hier ist Shannon McCombs.
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2: Wish I Didn't is my version of a flirty threat that I actually gave to a guy that I was dating. We could have just like cut the relationship off there. I told him like, if you can't treat me right, let's just cut it off now and we can remain friends. 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
3: The first time I heard it is almost like I immediately saw like a cinematic value to this song. It felt like it was like, not that I'm making this comparison, so please don't quote me on this, but like, you can't watch the Titanic without hearing that Celine Dion song. 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
0: Ja, und da haben wir das Problem leider wieder. Ich kann Ihnen keine Videos zeigen. Da bleibt mir dann halt immer nur noch der Song, der dazugehört. Cody Johnson, The Fall. Und das ist auch mal wieder ein Blick wert, das Musikvideo zu diesem Song. 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

0: Ups, da ist er hängen geblieben. Das ist aber auch nicht schlecht. Das hatten wir auch noch nicht, dass ein Song mittendrin einfach so stehen bleibt. Ja, na gut. Das war übrigens, jetzt machen wir mal die bisschen Hintergrundmusik. Wie wäre das denn? Nehmen wir mal die da.
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0: Ja, das war eine Dame, von der wir in den Charts eigentlich noch so gut wie gar nichts gehört haben. Vor allen Dingen nicht in den Country Charts. Das war nämlich Stella Lefty mit Boston. Da gibt's noch kein Album von, da gibt's keine EP von der Frau gibt's kaum irgendwas rauszufinden, aber sie ist plötzlich und unerwartet auf Platz 10 in den Billboard Country Song Charts aufgetaucht als Neueinsteiger. Und wenn wir sie dann in der nächsten Sendung nochmal haben, ich würde mal sagen, ich spiele sie in jedem Fall. Egal, ob sie dann in der nächsten Sendung noch in den Top 10 drin ist oder nicht, wir wollen sie dann doch nochmal vollständig hören. Stella Lefty mit ihrem Song Boston. So, was haben wir sonst noch so in den Charts? Ja, da hat sich durchaus was getan. Die unteren Aufsteiger sind zum Beispiel Riley Green, den haben wir in der letzten Woche erst gespielt mit Change My Mind. Von der 10 auf die 9 gestiegen. So, und dann konnte sich Ella Langley verbessern mit Loving Life Again von der 8 auf die 7. Und wenn wir uns jetzt mal die ganzen Charts angucken, die Top 10, dann ist sie jetzt mittlerweile viermal in den Charts vertreten. Denn außer auf der gerade genannten Nummer 7 mit Loving Life Again ist sie jetzt schon die 23. Woche auf Platz 1 mit Choose in Texas. Den Song haben wir in der letzten Sendung auch gespielt. Dann ist sie immer noch auf der Nummer 2, glaube ich auch schon etliche Wochen in Folge mit dem Titel Be Her. Und neu eingestiegen von ihrem Album Dandelion ist jetzt Platz Nummer 3. Und das ist I Can't Love You Anymore. Und das ist ein interessantes Duett, denn da ist sie zu hören mit Morgan Wallen. Also zwei Chartgiganten in einem Song vereint. Auf Platz 3, von 0 auf 3, natürlich, klar. Ella Langley, Morgan Wallen, I Can't Love You Anymore.

Das war der gute Vince Gill mit dem Song Me and My Girl. Und das war der vorletzte Song in diesem Country-Cocktail hier auf Radio Ostfriesland. Ihr Moderator Stefan Speckmann macht sich so langsam aber sicher vom Acker, hat aber noch mal eben geschaut, was gleich im Anschluss kommt. Auf der anderen Seite der Nachrichten, da gibt es zunächst mal die Realschule Aurich on Air bis, was haben wir denn, 19 Uhr, ja, also bis 20 Uhr. Dann um 20 Uhr, kurz nach den Nachrichten, die Sendung Das Porträt mit Erik Jansen. Er porträtiert in dieser Woche James Dean und bleibt dann gleich am Mikro in der Stunde ab 21 Uhr für seine Sendung Movie Sounds, Filmmusiken, Soundtracks und alles, was Sie rund ums Kino wissen müssen. Ja, das der restliche Abend für heute auf Radio Ostfriesland. Wie gesagt, den Country Cocktail, wenn Sie mögen, nächsten Montag wieder einschalten um 18 Uhr. Bis dahin wünsche ich Ihnen noch einen schönen Abend, machen Sie es gut. Und den Rausschmeißer für heute, den macht die gute Grail DeLisle mit dem Titel The Pieces. Schönen Abend, tschüss mit Anne Mornach.

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1: Ich bin Thomas Brockt. Nach dem Hunter-Virus-Ausbruch auf dem Kreuzfahrtschiff Hondius hat sich der Kapitän jetzt erstmals öffentlich geäußert. In einer Videobotschaft dankte er der Besatzung und den Passagieren für ihr Verhalten während der Krise. Das Schiff liegt derzeit auf Teneriffa. Heute sollen weitere Menschen von Bord gebracht werden.
2: Der aus Polen stammende Kapitän sprach von extrem anstrengenden Wochen an Bord der Hondius. Gleichzeitig habe er aber erlebt, wie groß Fürsorge, Zusammenhalt und gegenseitiges Vertrauen selbst unter schwierigen Bedingungen sein können. Er wünschte allen Passagieren und Crewmitgliedern eine sichere Heimreise. Das Schiff war gestern an der spanischen Ferieninsel Teneriffa angekommen. Heute werden die restlichen Passagiere und ein Großteil der Besatzung evakuiert. Anschließend soll die Hondius nach Rotterdam fahren. Thomas Bleskin, Nachrichtenredaktion.
1: Ein 17-Jähriger soll einen Terroranschlag in Hamburg geplant haben und ist deshalb festgenommen worden. Das teilte die Generalstaatsanwaltschaft Hamburg mit. Demnach sei der Syrer nach bisherigen Erkenntnissen von der Terrormiliz Islamischer Staat inspiriert gewesen. Er soll deshalb geplant haben, Ungläubige zu töten. Mögliche Anschlagsorte seien ein Einkaufszentrum, eine Bar oder eine Polizeiwache gewesen. Die von Russlands Präsident Putin vorgeschlagene Einbindung von Altkanzler Schröder in Ukraine-Friedensverhandlungen stößt in der EU und in der Ukraine auf klare Ablehnung. Wenn wir Russland das Recht geben würden, in unserem Namen einen Verhandlungsführer zu benennen, wäre das nicht sehr klug, sagte die EU-Chefdiplomatin Kallas in Brüssel.
3: Schröder sei ein Lobbyist für russische Staatsunternehmen gewesen, sagte Kallas. Es sei doch klar, warum Putin ihn gerne als Vermittler haben wolle, denn dann säße er gewissermaßen auf beiden Seiten des Tisches. Auch der ukrainische Außenminister lehnte Schröder eindeutig ab, es gebe viele andere würdige Persönlichkeiten. Von einem Ablenkungsmanöver sprach die schwedische Außenministerin und Estlands Außenminister sagte, Schröder werde ganz sicher nicht Europa vertreten. Aus Brüssel, Dieter Ebeling.
1: In Namibia sind beim Absturz einer kleinen Propellermaschine alle 4 Insassen ums Leben gekommen. Das teilte die Fluggesellschaft Desert Air mit. An Bord seien der Pilot und 3 deutsche Staatsangehörige gewesen. Nach Angaben des Auswärtigen Amtes war auch der Pilot Deutscher. Die Touristen waren gestern mit einer Cessna vom Flughafen der Hauptstadt Windhoek abgeflogen. Sie wollten Namibias berühmte rote Sanddünen besuchen. Zur Unglücksursache ist noch nichts bekannt.
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1: Zum Wetter, die aktuelle Vorhersage des Deutschen Wetterdienstes. In der Nacht im Süden viele Wolken und länger anhaltender Regen, sonst wechselnd bewölkt mit einzelnen Schauern, Tiefstwerte 7 bis 0 Grad, in den Mittelgebirgen leichter Frost. Morgen tagsüber wechselnd bewölkt und gebietsweise Schauer, vereinzelt Graupelgewitter, von Westen und Südwesten her später einige Auflockerungen. Für Mai ziemlich kühl, nur 8 bis 15 Grad maximal, mit den höchsten Werten am Oberrhein.
0: Das waren die Nachrichten.
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5: Herzlich willkommen bei der neuesten Folge RS on Air. Heute ist Montag und es ist kurz nach 7. Hans-Albert Thein ist für alles, was heute Abend gesagt wird, verantwortlich. Viel Spaß bei RS on Air.

0: Wir erzählen heute über ganz viele verschiedene Themen und auch das Sportfest.
1: Auch dieses Jahr findet an der RS Aurich das große Sportfest statt. Unsere Schule ist eine sportfreundliche Schule und deshalb spielt Bewegung bei uns eine große Rolle. Viele Schülerinnen und Schüler freuen sich schon Wochen vorher auf diesen besonderen Tag.
2: Das Sportfest findet auf dem Sportplatz beim Ellernfeld statt. Dort treten die Klassen in verschiedenen Disziplinen an. Es geht nicht nur ums Gewinnen, sondern auch darum, gemeinsam Spaß zu haben, fair zu sein und sein Bestes zu geben.
0: Ich war Zuschauerin und habe sofort gemerkt, wie aufgeregt alle waren. Viele Klassen hatten gute Stimmungen und haben ihre Mitschülerinnen und Mitschüler laut angefeuert. Überall wurde geklatscht und motiviert.
1: Zu den Disziplinen gehören der 800-Meter-Lauf, der 100-Meter-Sprint, Waldwurf und Weitsprung. Beim 100-Meter-Sprint laufen immer zwei Schülerinnen und Schüler gleichzeitig gegeneinander. Das macht den Lauf besonders spannend.
2: Der 800-Meter-Lauf ist besonders anstrengend, weil man lange durchhalten muss. Viele starten schnell, aber man braucht Ausdauer. Trotzdem haben alle versucht, bis zum Schluss durchzuhalten.
0: Beim Weitsprung haben viele versucht, so weit wie möglich in die Sandgrube zu springen. Manche waren zuerst nervös, aber nach dem ersten Versuch wurden viele mutiger.
1: Beim Weitwurf musste man einen Ball möglichst weit werfen. Viele Schülerinnen und Schüler haben sich gegenseitig Tipps gegeben und sich unterstützt.
2: Für jede Disziplin gibt es ein Sportabzeichen. Man kann Bronze, Silber oder Gold bekommen. Dafür muss man bestimmte Leistungen schaffen. Viele waren stolz, wenn sie am Ende ein Abzeichen erreicht haben.
0: Neben dem Sport gab es natürlich auch das gesunde Frühstück. Viele Mütter haben Obst, Gemüse, belegte Brote und Getränke vorbereitet. Das war besonders nach den Wettkämpfen richtig lecker.
1: Das gesunde Frühstück hat dieses Jahr auch zum Sportfest gehört. Es ist schön, dass die Eltern helfen und alles vorbereiten. Viele Schülerinnen und Schüler haben gemeinsam gegessen und sich ausgeruht.
2: Leni und ich haben bei allen Disziplinen mitgemacht. Besonders spannend fanden wir den Sprint, weil man direkt gegeneinander läuft. Aber auch der Weitsprung hat uns viel Spaß gemacht.
0: Obwohl ich nur zugeschaut habe, fand ich das Sportfest richtig toll. Man konnte sehen, dass alle zusammenhalten und sich gegenseitig motivieren. Genau das macht das Sportfest der RS Aurich besonders.
1: Das Sportfest der Realschule Aurich auf dem Sportplatz beim Ellernfeld war auch dieses Jahr ein tolles Erlebnis. Sport, Spaß, Teamgeist und das gemeinsame Frühstück sorgen dafür, dass sich viele schon auf das nächste Frühjahr freuen.
2: Das waren Hanna,
0: Mia,
1: Leni
2: und ihr hört RS on Air.

0: Wir sind hier mit
1: Alina.
0: Wie fandest du den 100-Meter-Sprint?
1: Ich bin die ganze Zeit mit meiner Hacke aus meinem Schuh raus und habe am Ende sogar meinen Schuh verloren.
0: Okay, danke schön.
2: Wir sind hier mit
3: Alina.
2: Wie fandest du den Weitsprung?
3: Ich fand's okay, ich bin eigentlich recht gut weit gekommen.
2: Und was war deine Lieblingsstation?
3: Der Weitsprung.
2: Okay, danke. Wem bin ich hier?
4: Arne Schmidt.
2: Und was war bis jetzt deine Lieblingsstation?
4: Der 100-Meter-Sprint, weil ich habe nicht so eine lange Ausdauer, aber ich habe einen schnellen Antritt und deswegen macht mir der 100-Meter-Sprint am meisten Spaß.
2: Okay, danke schön. Wem bin ich hier?
5: Mit Asara.
2: Was ist bis jetzt deine Lieblingsstation beim Sportfest?
5: Meine Lieblingsstation ist Kugelstoßen. Das hat mir sehr gefallen, aber das Seilspringen gefällt mir auch richtig gerne.
0: Wir müssen das noch. Sind hier mit
6: Selina.
0: Und wie findest du es als Zuschauer, das Sportfest?
6: Ich finde es sehr spannend hier und sehr spannend zu sehen, wie weit die Schüler springen und rennen können.
0: Okay, danke schön. Sind hier mit
7: Claudia.
0: Wie fandest du den 100-Meter-Sprint?
7: Also, ich hatte eigentlich Angst, dass ich irgendwie umkippe oder so, also runterfall. Aber ich habe es echt gut gerockt.
0: Okay, danke schön.
2: Wem bin ich hier?
8: Darian Obst.
2: Wie fandest du den Weitwurf?
8: Ganz gut, aber am Ende hat ein bisschen meine Schulter wehgetan.
2: Und was war deine Lieblingsstation bis jetzt?
8: Auch der Weitwurf, ich fand die sehr gut.
2: Okay, danke schön.
0: Wir sind hier mit
9: Frau Henninger.
0: Wie finden Sie das Sportfest bis jetzt?
9: Auch das Sportfest ist super gelungen, super organisiert, alles strukturiert, durchdacht, aufgebaut. Die richtigen Sportarten gewählt, alle haben gute Laune. Bei bestem Wetter kann man das hier nur genießen.
0: Dankeschön.
2: Wir sind hier mit Mohamed und Chi. Welche Station fandet ihr am besten?
10: Also ich fand persönlich die Station Kugelstoßen am besten.
11: Ich fand bis jetzt Weitsprung am besten.
2: Am besten performt?
10: Ja, Kugelstoßen habe ich mit der 5 Kilo Kugel 8,70 Meter.
11: Ja, beim Weitsprung bin ich 10 cm vor Gold gewesen, aber 4,80 war gut.
0: Wir sind hier mit
2: Hanna.
0: Wie fandest du den 100-Meter-Sprint?
12: Ich fand es besser als gedacht.
0: Wir sind hier nach dem 800-Meter-Lauf mit
12: Hanna.
0: Und wie fandest du den 800-Meter-Lauf?
12: Also eigentlich ging es. Ich habe am Anfang ziemlich doll losgesprintet, was ein Fehler war, weil ich am Ende dann keine Ausdauer mehr hatte. Aber am Ende habe ich durchgezogen. Jetzt fühlen sich meine Beine wie Pudding an.
0: Okay, danke schön. Wir sind hier mit
13: Herrn Theilen.
0: Wie finden Sie das Sportfest bis jetzt?
13: Super, das Wetter spielt klasse mit. Es ist heller Sonnenschein. Alle sind irgendwie gut drauf gefühlt. Und ich stehe hier beim Sprint, 100-Meter-Sprint gerade. Und die Leute schaffen eine Bestleistung nach der anderen. Und sind wirklich gut drauf. Jetzt muss ich einmal starten. Du kannst ruhig mit aufnehmen. Ich muss einmal Start klicken. Auf die Plätze. Bist du bereit? Aber jetzt auf die Plätze. Fertig. Los. Ja, das war ein kleiner Fehlstart, aber gut, wir sehen das nicht so eng. Und ich glaube, das Mädel, das ist aus der 10A, das rennt ganz gut mit. Ja, klasse. Also gute Stimmung hier. Und bei euch? Oh, ihr seid ja selber auch hier. Geht es euch auch gut?
12: Ja.
0: Ja.
13: Ja.
2: Okay. Wir sind hier mit?
14: Janis.
2: Wie fandest du den Weitwurf?
14: Boah, hat schon ordentlich Spaß gemacht. Ich kann das halt ziemlich gut, glaube ich, und habe weit geschafft.
2: Und was war deine Lieblingsstation?
14: Definitiv auf der Weitwurf, weil ich das halt am besten konnte.
2: Okay, danke.
1: Wie ist die Stimmung, Leute?
13: Ja!
0: Wir sind hier mit
15: Levke aus der 10E.
0: Wie fandest du den 100-Meter-Sprint?
15: Extrem anstrengend und ich schmecke Blut in meinem Mund.
0: Wir sind hier mit Levke nach dem 800-Meter-Lauf. Und wie fandest du den?
15: Also die 800 Meter habe ich nicht geschafft. Ich habe ungefähr 150 geschafft. Und daraufhin ist meine Lunge kollabiert. Ich bin umgefallen und mein Bein ist jetzt fast gebrochen.
0: Okay, danke schön. Und gute Besserung.
2: Hat sich leider verletzt. Aber wie findest du es, hier zuzuschauen?
16: Also aufgrund meiner Verletzung war ich dann natürlich auf der Tribüne mitten im Geschehen. Jeder hat jeden supportet und auch Bekanntschaften. Jetzt gerade macht Teddy Klaus ein Wettrennen rückwärts. Es ist so spannend hier.
0: Wir sind hier mit
2: Hanna,
3: Leni.
0: Und was war eure Lieblingsstation bis jetzt beim Sportfest?
2: Also meine war der 100-Meter-Sprint, den habe ich auch mit Deli gemacht und das hat sehr Spaß gemacht.
3: Ich fand auch den 100-Meter-Sprint und ich fand Weitsprung eigentlich ganz lustig.
0: Okay, danke schön. Wir sind hier mit
17: Nico.
0: Wie fandest du den Weitwurf?
17: Weitwurf fand ich sehr einfach, leichter als im Training auf jeden Fall, weil der Ball war irgendwie anders, nicht so schwer. Es war zwar gleich die Grammanzahl, aber ich fand es trotzdem leichter.
0: Okay, danke schön. Wir sind hier mit
18: Saskia.
0: Wie fandest du den 100-Meter-Sprint?
18: Also ich fand den eigentlich ganz gut. Bevor ich losgerannt bin, war mir echt schlecht und mein Herz ging echt schnell. Aber als ich dann gerannt habe, da, keine Ahnung, habe ich alles einfach irgendwie versucht auszublenden und dann ging das schon.
0: Okay, danke schön. Wir sind hier mit
19: Sophie.
0: Wie fandest du das Sportfest bis jetzt?
19: Eigentlich ganz gut, schön organisiert und ist eine tolle Veranstaltung.
20: Ist die Stimmung, Leute?
21: Ja!

0: Für unseren Radio WBK haben wir Schülerinnen und Schüler aus dem 10. Jahrgang interviewt. Wir wollten wissen, wie sie die 10. Klasse bisher fanden und was ihnen besonders gefallen hat.
1: Außerdem haben wir gefragt, welche Erinnerungen sie gemacht haben und ob sie Tipps für die jüngeren Klassen haben. Viele Antworten waren echt ehrlich und interessant.
2: Man hat schnell gemerkt, dass die 10. Klasse für viele eine Mischung aus Stress und schönen Momenten ist. Besonders die Zeit mit der eigenen Klasse wurde oft positiv erwähnt.
0: Viele Schülerinnen und Schüler sagten, dass die 10. Klasse bisher spannend, aber auch ziemlich anstrengend ist. Vor allem Tests, Arbeiten und das Lernen nehmen viel Zeit in Anspruch.
1: Trotzdem fanden viele auch richtig coole Dinge am besten. Zum Beispiel Klassenfahrten, gemeinsame Projekte oder einfach die Zeit mit Freundinnen und Freunden.
2: Einige meinten auch, dass man im 10. Jahrgang viel selbstständiger wird und mehr Verantwortung bekommt. Das fanden manche gut, andere eher schwierig.
0: Ein Schüler hat gesagt, am coolsten war für mich die Klassenfahrt, weil man da richtig als Klasse zusammengewachsen ist.
1: Ein anderer Schüler meinte, die 10. Klasse ist zwar stressig, aber man sammelt viele Erinnerungen, die man nicht vergisst.
2: Viele haben auch über ihre Erfahrungen gesprochen. Sie sagten, das Zeitmanagement sei sehr wichtig und dass man nicht alles aufschieben sollte.
0: Ein Tipp, der oft genannt wurde, war früh anfangen zu lernen und sich gut organisieren, sonst wird es kurz vor den Arbeiten schnell stressig.
1: Außerdem sagten viele, dass man keine Angst haben soll, Fragen zu stellen oder sich Hilfe zu holen, wenn man etwas nicht versteht.
2: Und ganz wichtig ist natürlich die Zeit genießen. Viele meinten, dass die Schulzeit schneller vorbeigeht, als man denkt.
0: Am Ende waren sich fast alle einig. Die 10. Klasse ist zwar herausfordernd, aber auch eine besondere Zeit voller Erfahrungen, Erinnerungen und schöner Momente.
1: Also heute haben wir Deutsch geschrieben und wir wünschen euch viel Glück.
2: Viel Glück für Mathe
0: und Englisch.
2: Viel Glück.
1: Viel Glück.

0: Mit wem bin ich hier?
1: Dominik Best.
0: Wie fandest du die 10. Klasse bis jetzt und was fandest du am coolsten?
1: Das ist eine sehr gute Frage. Also die 10. Klasse fand ich bis jetzt schwer, muss ich sagen. Und am besten fand ich die Abschlussfahrt nach Kopenhagen.
0: Welche Erfahrungen hast du gemacht und hast du irgendwelche Tipps?
1: Erfahrungen habe ich viele gemacht. Ich würde sagen, am besten nicht spicken in der Arbeit. Und ja, das ist auch mein Tipp.
0: Okay, danke schön. Wir sind hier mit
2: Elias.
0: Wie fandest du die 10. Klasse bis jetzt und was fandest du am coolsten?
2: Ja, es war eigentlich ganz entspannt noch. Also ich habe es mir schlimmer vorgestellt und ja.
0: Welche Erfahrungen hast du gemacht und hast du irgendwelche Tipps?
2: Eigentlich generell so wie die Klassen davor war das. Und der Tipp ist, pass im Unterricht auf.
3: Wir sind hier mit
0: Hanna.
3: Wie fandest du die 10. Klasse bis jetzt und was fandest du am coolsten?
4: Also ich fand die 10. Klasse eigentlich ziemlich entspannt. Also ich fand die 9. deutlich schwerer. Und am coolsten fand ich die Abschlussfahrt.
3: Welche Erfahrungen hast du gemacht und hast du irgendwelche Tipps?
4: Also ich sage auf jeden Fall, ziemlich früh anfangen zu lernen und nicht so kurzfristig, weil da merkt man sich halt viel mehr. Ja. Wir sind hier mit
5: Tamino.
0: Wie fandest du die 10. Klasse bis jetzt und was fandest du am coolsten?
5: Also ich finde die 10. Klasse bisher am entspanntesten.
0: Und welche Erfahrungen hast du gemacht und hast du irgendwelche Tipps?
5: Also ich habe die Erfahrung gemacht, dass man, wenn man gut im Unterricht aufpasst, dass man bessere Noten kriegt.
3: Wir sind hier mit
6: Thema.
3: Wie fandest du die 10. Klasse bis jetzt und was fandest du am coolsten?
6: Ja, ganz entspannt, war gut bisher.
0: Wir sind hier mit
7: Justin
0: und
7: Tom.
0: Wie fandet ihr die 10. Klasse bis jetzt und was fandet ihr am coolsten?
8: Dass man mehr Gemeinschaft hat und schlecht, dass es halt so schnell vorbeiging irgendwie.
9: Ja, also ich finde auch schlecht, dass man jetzt halt langsam so zum Ende kommt. Man merkt langsam so, jetzt sind wir die, die halt die Abschlussprüfungen schreiben und so. Ist halt ein bisschen Arsch, aber
8: und sowas aber, alles, ne? Aber jeder meinte, 10. Klasse wird ernst, es wird nicht ernst.
0: Wir sind hier mit
10: Saskia.
0: Wie fandest du die 10. Klasse bis jetzt und was fandest du am coolsten?
10: Also ich fand die 10. Klasse bis jetzt ziemlich entspannt und auch aufregend, weil es halt so die letzte Zeit mit der Klasse ist. Und am coolsten fand ich natürlich das Musical.
0: Und welche Erfahrungen hast du gemacht und hast du irgendwelche Tipps?
10: Also als Tipp hätte ich, dass man halt so die Zeit mit der Klasse jetzt nochmal schön verbringt, weil das geht doch ziemlich schnell rum jetzt dieses Jahr und früh genug anfangen zu lernen.

0: Mathelehrerin Frau Schäfer kleiden.
1: Mit wem bin ich hier?
2: Ich bin Lennart.
1: Hast du schon eine Idee, was du bei dem Motto Party nimmst?
2: Mein Plan war, ich komme mit Check24-Trikot, kurzer Hose, vielleicht einen Hut und mit so Schlappen einfach mit Socken.
1: Okay, danke schön.
3: Ich bin hier mit
4: Alice.
3: Weißt du schon, als was für ein Typ, Junge, du dich am Motto-Wochentag verkleiden möchtest?
4: Ja, ich will Baggy-Hosen tragen, weite Kleidung, und ich will meine Baggy-Hose so ein bisschen so saggen, also tiefer tragen. Ich habe vorne Cappy zu tragen und ja.
1: Hallo Astara, hast du schon eine Idee, als welchen Lehrer du dich verkleiden möchtest?
5: Ja, ich und meine ganze Freundesgruppe, wir verkleiden uns alle als Frau Katrin Schill und wir kommen alle in verschiedenen Outfits von ihr und in so blonden Perücken und ja.
1: Okay, danke schön.
3: Mit wem bin ich hier und als welchen Lehrer verkleidest du dich?
6: Ich bin Hamudi und ich verkleide mich als Herr Jansen.
3: Wer seid ihr und als welchen Kindheitsheld geht ihr?
7: Ich bin Finn und ich gehe als Shaquille O'Neal, anders gesagt The Big Shaq.
8: Ich bin Josh und ich gehe als Justin Bieber.
3: Hallo Arne, weißt du schon, wie du dich genau verkleiden möchtest beim Thema Geschlechtertausch?
9: Ja, tatsächlich schon. Ich möchte ein knappes Top-Up anhaben. Da mache ich dann Ballons drunter, aber sehr große Ballons, damit es die Aufmerksamkeit auf mich zieht. Dann ziehe ich einen Minirock an, wie nennt man das nochmal? Ich glaube Tanga oder so nennt man das. Das ziehe ich dann über das Becken herausguckt. Und ich packe in diesen Rock noch so ein Kissen rein, damit mein Arsch noch mehr gepolstert ist. Das ist erstens bequem für Sitzen, wenn andere draufhauen. Und sieht einfach gut aus. Und ich mache mir lange Haare und schminke mich ein bisschen.
3: Das klingt auch wirklich sehr gut.

0: mein Sohn und Heidi, meine Frau.
1: Heidi heißt die, einwandfrei. Wie heißt eigentlich ein weiblicher Hai? Heißt die Hai-In oder Haiku?
0: Dazu hätte ich ein feines Haiku. Pass auf. Unsere Liebe fußt auf gegenseitiger Hai-Fidelity.
1: Nice, voll nice. Ein weißes Haiku eines weißen

0: feiern sich. Beim Kuckuck eine riesen mega große Schüssel. Kuckuck lachen, unterhalten sich und schlemmen, fein. Und bald bricht im Wald die Dämmerung herein und legt sich auf die Erde wie ein bleierner Schleier. Daraufhin gehen Kuckuck und heiern die Haier.
1: Moin, hier sind Finn und Josh vom Radio WPK. Wir interviewen heute Leute über den Zukunftstag. Und hier haben wir schon die erste Kandidatin. Wie heißt du?
2: Elina Steck.
1: Ja, wo warst du denn gestern am Zukunftstag?
2: Bei Enertech.
1: Ja, was hast du da so gemacht bei Enertech?
2: Wir haben dort gelernt, was sie dort genau machen. Sie haben uns erklärt zum Beispiel, dass die von anderen Firmen den Müll nehmen und den neu recyceln zu neuen Kunststoffen.
1: Das hört sich doch schon mal gut an. Wie hat es dir denn so gefallen?
2: Mir selber hat es sehr gut gefallen und wir haben dort auch einen Escape Room gemacht, VR-Brillen und wir waren auch später nochmal Pizza essen und mir selber hat es gut gefallen.
1: Das klingt doch cool. Würdest du dir vorstellen, den Beruf später zu machen?
2: Ja.
1: Super, vielen Dank. So, wir sind hier heute mit
3: Ida
1: und
4: Emma.
1: Perfekt, was habt ihr denn so am Zukunftstag gemacht?
3: Ich war an der Schule neben der

0: GS, die ist für Lernbehinderte und es hat mir sehr Spaß gemacht.
1: Und du, Emma?
2: Ich war bei meiner Mutter in der Praxis und habe da ein bisschen am Computer gearbeitet.
1: Perfekt, das hört sich doch schon mal gut an. Hat es euch denn gefallen?
0: Ja, es hat mir Spaß gemacht.
2: Ja, mir auch.
1: Konntet ihr irgendwelche besonderen Einblicke bekommen?
0: Ja, ich konnte Pausenaufsicht machen und auch Unterricht ein bisschen machen.
2: Ich durfte Patienten betreuen und ein bisschen am Computer Sachen eingeben.
3: Könntet ihr euch vorstellen, den Beruf später auszuüben?
0: Ja, schon.
2: Ja, nicht so.
3: Okay, vielen Dank. Als nächstes sind wir hier mit
4: Leonie.
3: Wo warst du denn beim Zukunftstag?
4: Ich war bei der Volksbank in Aurich.
3: Was hast du da gemacht?
4: Also wir haben Überweisungen ausgeführt und wir haben einen Bankrundgang gemacht und haben halt sehr viel darüber gelernt, was man für eine Ausbildung haben muss und sowas.
1: So, als nächstes sind wir hier jetzt mit
5: Jule.
1: Ja, was hast du denn am Zukunftstag gemacht dieses Jahr?
5: Ich war bei Ergo und da haben wir ein bisschen darüber gelernt, was wir in diesem Beruf machen und wie die Ausbildung da ist und haben uns einfach angeguckt, wie es da ist.
1: Ja, hat es dir denn gefallen, so im Ganzen?
5: Ja, war gut, weil meine Schwester da war.
1: Ja, würdest du den Beruf denn später nochmal machen wollen, irgendwie als Ausbildung oder so?
5: Nein.
1: Ja, vielen Dank, Jule. So, wir sind hier heute mit
6: Dorian und David.
1: Perfekt, wo wart ihr denn als Beruf gestern beim Zukunftstag?
6: Rewe.
7: Ich habe im Stellbüro.
1: Ja, was habt ihr da so gemacht?
6: Sachen ausgeräumt und neue Sachen eingeräumt.
7: Ja, bei mir war mit Akten und so, durchsuchen und so, finden alles.
1: Ja, das hört sich doch schon mal gut an. Hat es euch denn gefallen?
6: Ja.
7: Ja, war auf jeden Fall sehr gut, ja.
3: Könntet ihr euch vorstellen, das später zu machen?
6: Definitiv nicht.
7: Kommt doch an, vielleicht ja, kann sein.
3: Super, danke.

0: Hallo und herzlich willkommen bei Radio WPK.
1: Moin!
0: Normalerweise hört man bei Radio WPK meistens nur Schüler. Aber heute wollen wir mal mit der Person sprechen, die hinter den Kulissen dafür sorgt, dass alles funktioniert. Vom Aufnehmen bis zum Schneiden der Beiträge. Deshalb freuen wir uns, heute Herr Thein im Interview zu haben. Schön, dass Sie da sind.
1: Ja, gerne.
0: Wir haben ein paar Fragen vorbereitet und die würden wir jetzt einfach stellen. Ich fange mal an.
1: Schieß los.
0: Herr Thein, wie kam eigentlich die Idee zum Radio WPK?
1: Ist eine ganz gute Frage. Also ich habe mein ganzes Leben lang schon gerne Radio gehört, auch schon als Kind oder als Jugendlicher immer viel Radio gehört, auch alle möglichen Sender, ganz viel Oldies. Und mir hat Radio immer schon Spaß gemacht. Ich habe dann als Student angefangen beim Bürgersender in Osnabrück selber Radio zu machen und später dann auch in Münster beim Studentensender. Da haben wir verschiedene Formate auch gehabt, Comedy und ganz viel Musik und News, also alles Mögliche. Und ja, dieses Radio machen ist einfach so mein Ding. Das hat mir schon immer Spaß gemacht.
2: Das klingt ja wirklich nach einer sehr interessanten Geschichte. Sie schneiden ja auch unsere Beiträge und kümmern sich um vieles im Hintergrund. Wie viel Arbeit steckt eigentlich wirklich dahinter?
1: Das ist ganz unterschiedlich, je nachdem, wie gut ihr auch vorbereitet. Also ich habe ja manchmal Schülerinnen und Schüler, die Beiträge abliefern, die ich so eins zu eins übernehmen kann. Meistens ist es aber so, ehrlich gesagt, dass man doch noch viel hin und her schnippeln muss, sodass für eine Sendung auch schon mal ein ganzes Wochenende drauf geht.
0: Oh. Die nächste Frage wäre, was denken Sie sich manchmal, wenn wir Schüler aufnehmen?
1: Gute Frage. Also ich muss ganz oft sagen, wow, was ihr da schon leistet, wenn ihr zum ersten Mal am Mikro seid oder in eurem ersten Jahr hier im Radiokurs seid, dass ihr das so ganz locker schon meistert. Es gibt auch Schüler, die sind dann viel nervöser und da ist das dann schön zu sehen, wenn die Nervosität irgendwann ablegen und immer lockerer vor dem Mikro werden und das dann auch wuppen und gut hinkriegen. Und ganz oft muss man natürlich auch mit den Schülern zusammen lachen, weil lustige Versprecher passieren oder lustige Sachen passieren. Also es ist zu 99% Spaß und 1% ist dann manchmal ein bisschen Ärger, wenn jemand dann beim fünften Mal noch nicht seinen Beitrag richtig einsprechen kann. Aber das ist eigentlich sehr, sehr selten. Meistens klappt das recht schnell sehr gut.
2: Und was war bisher der lustigste Moment im Radio WPK?
1: Oh, wir hatten so viele lustige Momente. Wir hatten da früher auch schon Live-Sendungen, dass wir dann Lachflash hatten. Aus irgendwelchen blöden Gründen, weil sich einer so lustig versprochen hatte, hat dann irgendwie Platsch statt Platz gesagt. Und ja, da war erstmal nichts zu machen mit normalen Reden. Da kam dann erstmal die nächste Musik, bevor es dann weitergehen konnte. Aber wir hatten viele andere lustige Momente.
0: Natürlich auch mit mir, ne?
1: Mit Claudia und Levke hatten wir auch ganz viele lustige Momente. Auch manchmal hatten wir auch nachdenkliche Momente, wenn dann Schülerinnen und Schüler über ihre Familie berichtet haben, dass auch manchmal anrührende Geschichten dabei rumkommen. Auch unterhaltsam, aber auch sehr schön.
3: Irgendwo in Holt, Tüschken, Wittmund und Wiesmoor.

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0: Gibt es eine Sendung oder einen Beitrag, an den Sie sich besonders erinnern?
1: Ja, ich könnte eine persönliche Top 10 aufstellen. Also ich fand es immer ganz schön, wenn Leute aus ihrem persönlichen Bereich was erzählt haben. Oder wenn Leute zum Beispiel über Hobby berichtet haben, über das Boseln und was da alles so passiert ist. Oder was sie in ihrer Schulzeit schon alles erlebt haben. Da kommen dann ganz interessante Dinge zutage, die man eigentlich gerne öfter hören würde.
0: Glauben Sie, dass Schüler Ihrer Meinung nach durch das Radio auch Dinge fürs echte Leben lernen?
1: Ich glaube schon. Oder was heißt ich glaube? Ich bin fest davon überzeugt. Alleine wenn ich sehe, wie schon angesprochen, wenn Schüler ihre Nervosität ablegen, die erstmal, ich habe wirklich schon Leute vor dem Mikrofon zittern sehen, die dann aber nach und nach immer selbstbewusster wurden auch, die dann auch teilweise spontan Dinge einfach einsprechen konnten, ohne jetzt irgendwas vom Handy abzulesen oder so. Also das ist immer wieder schön zu sehen. Allein dieses Auftreten, das Aussprechen, das deutliche Sprechen ins Mikrofon ist an sich ja auch schon etwas, was man lernen muss. Und ich denke schon, dass Schüler auch durch die Recherche ein ganzes Stück dazu lernen. Also das Wissen wird erweitert, aber auch solche Fähigkeiten wie freies Sprechen, Moderieren und so weiter.
0: Ja, das sehe ich auch so.
1: Ja. Wie ist es euch denn ergangen im Radio? Denkt ihr, dass ihr auch Dinge gelernt habt? Also es ist ja kein klassisches Fach wie Englisch, wo man Vokabeln lernen muss oder Mathe, wo man Formeln anwenden muss. Könnt ihr irgendwas mitnehmen aus dem Radiokurs, wenn ich mal zurückfragen darf?
2: Ja.
0: Soll ich anfangen? Ja, also ich hatte nie so viele Schwierigkeiten, jetzt so zu sprechen, aber Schwierigkeiten, Leute anzusprechen. Und durch die meisten Interviews habe ich dann gelernt, dass ich mich auch mal traue, Leute anzusprechen so
1: Stimmt.
0: und etwas zu fragen zum Beispiel.
1: Ihr seid ja durch die Schule gegangen, habt einfach Leute angesprochen oder ihr seid auch in die Stadt gegangen, habt Umfragen gemacht.
0: Genau.
1: Richtig, das habe ich gar nicht bedacht. Das kommt ja auch noch dazu. Ja, cool.
2: Ja, ich habe gelernt, Sachen einfach mal ein bisschen entspannter so aufzunehmen und so nicht immer so extrem nervös zu sein. Ja.
1: Also würdest du sagen, vor der ersten Aufnahme so im Mikrofon warst du auch recht nervös und angespannt und das
2: ja.
1: hat sich gelegt?
2: Ja.
1: Okay. Und wie würdest du das dann auf dein Leben anwenden können? Würdest du dann auch sagen, ja, ich bin da jetzt entspannter, wenn ich in so eine Art Prüfungssituation komme, dass ich da besser mit umgehen kann?
2: Mhm. Ja.
1: Nächste Frage.
2: Wenn Sie jemanden weltweit interviewen könnten, egal wen, wer wäre das?
1: Ich glaube, da würde ich unterschiedliche Musiker und Stars auswählen. Zum Beispiel den Beatle Paul McCartney würde ich sehr gerne interviewen. Oder ich würde auch so einen wie Otto Walkes würde ich gerne interviewen. Das wäre bestimmt lustig. Nicht nur, weil der so lustig ist, sondern weil er auch ein guter Musiker ist. Und der hat so eine tolle Vita, der hat so viele Gaben, der kann so toll malen, kann singen und Spaß machen. Also da hätte ich wahrscheinlich auch eine Menge Freude dran, mit Otto mal so ein Interview zu machen. Falls du zuhörst, Otto, ne? Gerne mal melden hier.
0: Hoffentlich klappt das. Vielen Dank, Herr Schellen, dass Sie sich die Zeit genommen haben und uns einmal einen kleinen Einblick hinter die Kulissen vom Radio WPK gegeben haben.
1: Hat mir sehr viel Spaß gemacht.
2: Uns auch.
0: Tschüss.
1: Ciao. Tschüss.

0: herzlich willkommen. Ich bin heute hier mit Finn. Heute zu Gast haben wir Marlin Schmidt. Sie wird uns heute etwas über das Zeltlager Neu-Auwiewit berichten. So, was ist denn überhaupt das Zeltlager Neu-Auwiewit?
1: Das ist ein Zeltlager für Kinder von 8 bis 15 Jahren. Wir fahren jeden Sommer 7 bis 8 Tage gemeinsam zelten und machen da ganz viele tolle Aktionen über Sportturniere, Lagerfeuer und sonstige Bastel-Workshops.
0: Wo geht's denn dieses Jahr hin mit dem Zeltlager?
1: Dieses Jahr geht's nach Lüne vom 18. bis 25. Juli. Dort haben wir einen ganz tollen neuen Zeltplatz mit einer ganz tollen Anlage und wir freuen uns schon sehr.
2: Gegenüber vom Karo war Anfang des Jahres Jan Brandt und ich habe gehört, dass das Zeltlager von euch, anders gesagt, das Lager vom Zeltlager gewesen sein soll.
1: Genau, da ist leider unser Material, also ein Großteil unseres Materials abgebrannt. Es war leider Brandstiftung, da wurde die Mülltonne in Brand gesetzt und es hat leider auf unsere Garage und unsere Lagerräume übergegriffen. Und jetzt sind unsere ganzen Zelte, unser Küchenmaterial, Spiele, Bastelsachen, Werkzeuge, vieles ist komplett verbrannt und das sind alles Materialien, die wir viele Jahre ehrenamtlich aufgebaut haben. Und die Versicherung ersetzt jetzt leider aber auch nur den Zeitwert dieser Sachen.
0: Kann man Ihr Zeltlager denn irgendwie unterstützen, finanziell oder irgendwie anders?
1: Ja, das auf jeden Fall. Dieses Jahr findet auf jeden Fall statt. Da haben wir schon uns Material geliehen, dass wir das durchführen können. War zwar auch jetzt eine große Herausforderung mit der Organisation, aber für Zukunft brauchen wir natürlich eigene Zelte, eigene Materialien und dafür sammeln wir jetzt gerade Spenden für die Neuanschaffung und es läuft auch eine GoFundMe-Kampagne von uns. Das findet man alles auf unserem Instagram-Account, Zeltlager Neu-Auwiewit. Und zusätzlich haben wir noch private Spendenaktionen laufen, Sponsoren suchen. Also man kann immer Geld spenden, Sachspenden, Töpfe fangen, alles Mögliche. Wir suchen Patenschaften auch für Zelte, also wir haben da ganz viel, was wir brauchen.
2: Gibt es denn sonst noch was so zum Zeltlager zu sagen?
1: Ja, also das Zeltlager ist natürlich auch für uns Teamer, die da mitfahren, sehr wichtig und auch für die Kinder, die da mitfahren, weil sie Gemeinschaft kennenlernen, Freundschaft, neue Freundschaften knüpfen, ein Selbstvertrauen auch finden irgendwo und einfach mal eine Woche fernab von Alltag und Leistungsdruck sein können. Und ist auch ganz besonders manchmal für wichtige Situationen für die Kinder mit schwierigen Lebenssituationen. Genau. Die Teilnahme kann eigentlich jedes Kind kann da mitfahren und Geld sollte es nicht scheitern. Also wer sich das nicht leisten kann, da finden wir auch immer Wege, das zu ermöglichen.
2: Wo kann man denn überhaupt die Sachspenden dann hinbringen?
1: Entweder zur katholischen Kirche nach Aurich am Georgswall oder man kann uns auch persönlich auf Instagram schreiben unter zeltlager_neuauwiewit und da findet sich auf jeden Fall ein Ort und eine Zeit.

0: Was hat Sie heute glücklich gemacht?
1: Mich hat heute glücklich gemacht, dass heute Freitag ist, gleiches Wochenende. Und nachher macht mich glücklich, dass ich mein neues E-Auto abholen darf.
0: Was hat Sie heute glücklich gemacht?
2: Also heute hat mich glücklich gemacht, dass ich mir von einer Kollegin das Auto übers Wochenende leihen kann, weil meins selber aktuell in der Werkstatt ist.
0: Was hat dich heute glücklich gemacht?
3: Ich habe eine gute Note in Mathe bekommen.
4: Dass mein bester Freund noch zur Schule gekommen ist.
0: Was hat Sie heute glücklich gemacht?
5: Also heute haben mich tatsächlich mehrere Sachen glücklich gemacht, aber das Beste ist, freitags ist immer der beste Tag der Woche und das ist nun mal heute.
0: Was hat dich heute glücklich gemacht?
6: Also mich hat heute glücklich gemacht den Wert- und Normunterricht, weil wir konnten halt sehr viel machen, was wir wollten. Wir haben ein Spiel gespielt zum Beispiel, wie Imposter oder so. Und es war sehr witzig und hat sehr viel Spaß gemacht.
0: Was hat Sie heute glücklich gemacht?
7: Mich persönlich hat heute glücklich gemacht, dass ich mit wunderbaren Menschen zusammenarbeiten konnte und ja, Präventionsprojekte nochmal in 8. Klassen heute durchführen konnte oder ja, mit unseren Kooperationspartnern. Und das freut mich, dass wir da ja, praktisch neue Erfahrungen und neuen Input sozusagen setzen können.
0: Was hat Sie heute glücklich gemacht?
8: Mich machen heute glücklich meine Schülerinnen und Schüler, vor allem die in meinem Radiokurs, die wieder so kreativ unterwegs sind, die wieder so tolle Ideen haben, dass wir wieder eine ganze Sendung füllen können. Ich kriege es immer wieder irgendwie hin. Dafür bin ich dankbar und das macht mich glücklich.
0: Wir hoffen, dass Ihnen diese Folge gefallen hat. Verantwortlich war Hans-Albert Theil. Es ist kurz vor 8 und wir wünschen Ihnen einen schönen Abend. Am Mikrofon war Astara Clown. Bis zum nächsten Mal bei RS on Air. Tschüss.
9: Das war RS on Air. Besser geht's nicht mehr. Tschüss.
10: Einen schönen Abend.
11: Guten Heimweg.

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1: Ich bin Thomas Brock. Ein 17-jähriger Syrer soll einen Terroranschlag in Hamburg geplant haben und ist deshalb festgenommen worden. Das teilte die Generalstaatsanwaltschaft Hamburg mit.
2: Der 17-Jährige soll von der Terrormiliz Islamischer Staat inspiriert worden sein, heißt es. Er habe geplant, eine unbestimmte Anzahl Ungläubiger zu töten. Als mögliche Anschlagsorte habe er ein Einkaufszentrum, eine Bar oder eine Polizeiwache im Blick gehabt. Laut Ermittlern wollte der 17-Jährige Syrer Sprengstoff, Molotow-Cocktails oder ein Messer verwenden und habe sich bereits Dünger, Grillanzünder, eine Sturmhaube und ein Messer beschafft. Bereits am Donnerstag hätten Spezialkräfte den Jugendlichen vorläufig festgenommen. Ronny Tochau, Nachrichtenredaktion.
1: Die letzten Passagiere des vom Hunter-Virus betroffenen Kreuzfahrtschiffes Hondius werden von Teneriffa aus in die Niederlande ausgeflogen. Mit dabei ist auch die letzte deutsche Person an Bord, ein Mitglied der Crew. Die Maschine soll am späten Abend in Eindhoven eintreffen. Bei den 4 deutschen Passagieren, die schon nach Frankfurt am Main gebracht wurden, gibt es nach Angaben der Uniklinik bislang keine Hinweise auf eine Erkrankung. Sie sollen bald in ihre Heimatbundesländer gebracht werden, wo sie sich wohl in Quarantäne begeben müssen. Die infolge des Iran-Kriegs gestiegenen Energiepreise führen bei vielen Menschen in Deutschland zu einem sparsameren Umgang mit Energie. Bei einer Umfrage im Auftrag des Vergleichsportals Verivox gaben rund 2/3 der Befragten an, ihren Energieverbrauch wegen der höheren Kosten bewusst einzuschränken.
3: Einsparbereich Nummer 1, die Heizkosten. 55% der Befragten gaben an, hier zu reduzieren. Fast genauso viele haben ihren Stromverbrauch runtergefahren, die meisten über das Vermeiden des Stand-by-Betriebs elektronischer Geräte. Auch beim Verkehr zeigen sich Veränderungen. Knapp die Hälfte lässt wegen höherer Spritpreise häufiger das Auto stehen. Etliche steigen öfter auf das Fahrrad oder den ÖPNV um. Thomas Bleskin, Nachrichtenredaktion.
1: In Namibia sind beim Absturz einer kleinen Propellermaschine alle 4 Insassen ums Leben gekommen. Das teilte die Fluggesellschaft Desert Air mit. An Bord seien der Pilot und 3 deutsche Staatsangehörige gewesen. Nach Angaben des Auswärtigen Amtes war auch der Pilot Deutscher. Die Touristen waren gestern mit einer Cessna vom Flughafen der Hauptstadt Windhoek abgeflogen. Sie wollten Namibias berühmte rote Sanddünen besuchen. Zur Unglücksursache ist noch nichts bekannt.
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1: Zum Wetter, die aktuelle Vorhersage des Deutschen Wetterdienstes. In der Nacht im Süden viele Wolken und länger anhaltender Regen, sonst wechselnd bewölkt mit einzelnen Schauern, Tiefstwerte 7 bis 0 Grad, in den Mittelgebirgen leichter Frost. Morgen tagsüber wechselnd bewölkt und gebietsweise Schauer, vereinzelt Graupelgewitter, von Westen und Südwesten her später einige Auflockerungen. Für Mai ziemlich kühl, nur 8 bis 15 Grad maximal, mit den höchsten Werten am Oberrhein.
0: Das waren die Nachrichten.
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Mit einem der größten Klassiker von Fleetwood Mac, Don't Stop, begrüße ich euch zu Das Porträt hier bei Radio Ostfriesland. Eine der größten Bands der Musikgeschichte, Fleetwood Mac. Vom britischen Blues bis zum kalifornischen Pop-Olymp. Und mittendrin Drama, Liebe, Trennung und Songs für die Ewigkeit. 1968 ging es richtig los. Instrumental, ruhig, fast schon hypnotisch. Albatross macht Fleetwood Mac erstmals international bekannt. Kurz danach wurde es rauer. Bluesrock pur. Oh Well zeigt die frühen Wurzeln der Band, lange vor dem großen Pop-Erfolg. Die zwei Klassiker gibt's jetzt hier im Porträt bei Radio Ostfriesland. Und mein Name ist Erik Janssen.

Fleetwood Mac im Porträt bei Radio Ostfriesland. 1974 kam dann die Wende. Stevie Nicks und Lindsey Buckingham stießen zur Band. Reunion war mystisch, stark und unverwechselbar. Mit Say You Love Me brachte Christine McVie dann Wärme rein. Ein neuer, zugänglicher Fleetwood Mac Sound.

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Das Porträt bei Radio Ostfriesland, heute mit Fleetwood Mac. Bei der Band wurde es persönlich. Es gab immer wieder Trennungen innerhalb der Band, aber auch Songs, die dazu Nummer-Hits wurden. Es folgte mit Dreams, der einzige Nummer-1-Hit der Band in den USA, geschrieben von Stevie Nicks, mitten im Beziehungschaos. Go Your Own Way und Dreams, jetzt im Porträt bei Radio Ostfriesland.

Fleetwood Mac im Porträt bei Radio Ostfriesland. Mit The Chain hatte die Band einen Song, der sie perfekt beschrieb. Mehrere Songteile zusammengespeist, so wie Fleetwood Mac selbst. The Chain hören wir jetzt gleich und anschließend folgt You Make Loving Fun, ein Song von Christy McVie. Vielleicht leicht und eingängig und trotzdem mitten aus dem echten Leben.

Das Porträt bei Radio Ostfriesland heute mit Fleetwood Mac. Mit ihrem Klassiker Tusk zeigte sich die Band experimentell, anders und mutig. Der Song zeigt, dass sie Fleetwood Mac nie auf ihrem Erfolg ausruhen wollten. Im Anschluss hören wir dann Sarah hier im Porträt bei Radio Ostfriesland.

Das Porträt bei Radio Ostfriesland mit Fleetwood Mac. 1982 lieferte Stevie Nicks mit Gypsy einen nostalgischen persönlichen Song, in dem sie auf ihre eigenen Anfänge zurückblickte. Und den hören wir jetzt hier im Porträt bei Radio Ostfriesland.

Fleetwood Mac im Porträt bei Radio Ostfriesland. Ja, und das ist mehr als nur Musik. Das ist eine Geschichte aus Freundschaft, Konflikten und genialen Songs. Über Jahrzehnte hinweg immer wieder neu erfunden und doch unverkennbar geblieben. Gleich hören wir noch Big Love. Dort stand Lindsey Buckingham im Fokus und lieferte seinen markanten Gitarrensound. Everywhere, einer der letzten großen Klassiker, leicht, zeitlos und vergessen. Der folgt anschließend. Und das war dann auch schon wieder eine Stunde das Porträt mit unvergesslichen Songs. Die nächste Ausgabe gibt's dann in 4 Wochen am 8. Juni, wie immer um 20 Uhr. Und hier geht's gleich um kurz nach 9 mit den Movie Sounds weiter. Also bleibt dran. Bis dann erstmal, macht's gut und tschüss.

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1: Ich bin Thomas Brock. Die Waffenruhe im Krieg mit dem Iran hängt nach den Worten von US-Präsident Trump nur noch am seidenen Faden. Grund dafür sei, so wörtlich, der dämliche Vorschlag aus Teheran zur Beendigung des Krieges. Das sagte Trump in Washington. Der Iran habe sich zunächst bereit erklärt, dass die USA das angereicherte Uran außer Landes schafften. Nun hätten sie ihre Meinung geändert. In dem aktuellen Papier stehe das nicht.
2: Nachdem ich diesen Müll, den sie uns geschickt haben, gelesen habe, ich habe da gar nicht bis zum Schluss gelesen. Ich will ja nicht meine Zeit verschwenden. Die ganze Waffenruhe hängt an der Beatmungsmaschine. Jeder weiß, das ist nicht gut, wenn der Arzt reinkommt und sagt, der Patient hat eine 1%ige Überlebenschance.
1: US-Präsident Trump. Ein 17-Jähriger soll einen Terroranschlag in Hamburg geplant haben und ist deshalb festgenommen worden. Das teilte die Generalstaatsanwaltschaft Hamburg mit. Demnach sei der Syrer nach bisherigen Erkenntnissen von der Terrormiliz Islamischer Staat inspiriert gewesen. Er soll deshalb geplant haben, Ungläubige zu töten. Mögliche Anschlagsorte seien ein Einkaufszentrum, eine Bar oder eine Polizeiwache gewesen. Nach dem Hunter-Virus-Ausbruch auf dem Kreuzfahrtschiff Hondius hat sich der Kapitän jetzt erstmals öffentlich geäußert. In einer Videobotschaft dankte er der Besatzung und den Passagieren für ihr Verhalten während der Krise. Das Schiff liegt derzeit auf Teneriffa. Heute sollten weitere Menschen von Bord gebracht werden.
3: Der aus Polen stammende Kapitän sprach von extrem anstrengenden Wochen an Bord der Hondius. Gleichzeitig habe er aber erlebt, wie groß Fürsorge, Zusammenhalt und gegenseitiges Vertrauen selbst unter schwierigen Bedingungen sein können. Er wünschte allen Passagieren und Crewmitgliedern eine sichere Heimreise. Das Schiff war gestern an der spanischen Ferieninsel Teneriffa angekommen. Heute werden die restlichen Passagiere und ein Großteil der Besatzung evakuiert. Anschließend soll die Hondius nach Rotterdam fahren. Thomas Bleskin, Nachrichtenredaktion.
1: Die von Russlands Präsident Putin vorgeschlagene Einbindung von Altkanzler Schröder in Ukraine-Friedensverhandlungen stößt in der EU und in der Ukraine auf klare Ablehnung. Wenn wir Russland das Recht geben würden, in unserem Namen einen Verhandlungsführer zu benennen, wäre das nicht sehr klug, sagte die EU-Chefdiplomatin Kallas in Brüssel. Schröder sei hochrangiger Lobbyist für russische Staatsunternehmen gewesen. Daher sei klar, warum Putin ihn haben wolle.
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1: Zum Wetter, die aktuelle Vorhersage des Deutschen Wetterdienstes. In der Nacht im Süden viele Wolken und länger anhaltender Regen, sonst wechselnd bewölkt mit einzelnen Schauern, Tiefstwerte 7 bis 0 Grad, in den Mittelgebirgen leichter Frost. Morgen tagsüber wechselnd bewölkt und gebietsweise Schauer, vereinzelt Graupelgewitter, von Westen und Südwesten her später einige Auflockerungen. Für Mai ziemlich kühl, nur 8 bis 15 Grad maximal, mit den höchsten Werten am Oberrhein.
0: Das waren die Nachrichten.

0: Michael Madsen, eine Geisel, ein Rasiermesser, ein Ohr, Stila Wheels mit Stuck in the Middle with You aus Quentin Tarantinos ersten Film Reservoir Dogs. Und damit begrüße ich euch zur 664. Movie Sounds hier bei Radio Ostfriesland. Was habe ich heute für euch im Programm? Anne McRae wurde 85 Jahre alt und George Clooney 65. In der Kategorie nie verwirklichte Filme geht es heute um einen nie verwirklichten Western, den Walter Hill mit Charles Bronson drehen wollte. Dann haben wir noch ein paar Filme, die es ins Kino geschafft haben. Glenkill, ein Schafskrimi, zeigt Schafe als Detektive und mit The Mandalorian und Gru kommt das nächste große Abenteuer aus dem Star Wars-Universum ins Kino. Dazu gibt's wieder jede Menge Musik und damit geht's ja auch direkt bei den Movie Sounds weiter. The Pixies mit Where Is My Mind aus dem Klassiker Fight Club. Ja, und das Ding ist auch schon wieder fast 29 Jahre alt.
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0: Ihr hört die Movie Sounds bei Radio Ostfriesland und wir kommen jetzt zu einem Geburtstag. Am 28. April wurde die Sängerin und Schauspielerin Anne McRae 85 Jahre alt. Anne McRae, die mit vollem Namen Anne McRae Olsen heißt, wurde in Schweden geboren und zog schon als Kind in die USA, wo sie später zu einem der strahlendsten Sterne der 60er Jahre wurde. Ihren Durchbruch feierte sie Anfang der 60er Jahre mit dem Film Bye Bye Birdie, in dem sie mit ihrer energiegeladenen Ausstrahlung und ihrem Talent als Sängerin und Tänzerin sofort auffiel. Schnell wurde sie als eine der vielseitigsten Entertainerinnen Hollywoods gefeiert. Ein besonderes Kapitel ihrer Karriere ist untrennbar mit Elvis Presley verbunden. Die beiden standen 1964 gemeinsam für den Film Viva Las Vegas vor der Kamera. Ein Klassiker, der bis heute Kultstatus genießt. Die Chemie zwischen Anne McRae und Elvis war nicht nur auf der Leinwand spürbar. Auch privat verband die beiden eine intensive Beziehung, die bis heute Stoff für Legenden liefert. Musikalisch harmonierten die beiden ebenfalls perfekt, was sich in den gemeinsamen Songs widerspiegelte. Doch Anne McRae war weit mehr als nur die Partnerin des King. In Filmen wie Cincinnati Kid zeigte sie an der Seite von Steve McQueen ihr schauspielerisches Können, während sie in The Swinger ihre musikalische und komödiantische Seite voll ausspielte. Einen ganz anderen Ton schlug sie in der Rockoper Tommy von The Who an. Eine Rolle, die ihr große Anerkennung einbrachte und ihre Wandlungsfähigkeit unter Beweis stellte. Auch in den folgenden Jahrzehnten blieb sie präsent. So war sie unter anderem an der Seite von Arnold Schwarzenegger in Cactus Jack zu sehen und viele kennen sie vielleicht noch aus der charmanten Komödie Grumpy Old Man und Grumpier Old Man, in dem sie neben Walter Matthau und Jack Lemmon glänzte. Anne McRae ist bis heute ein Symbol für Glamour, Talent und Vielseitigkeit, eine echte Hollywood-Ikone, die Generationen begeistert hat. Und hier bei den Movie Sounds hören wir jetzt zu Anne McRae's 85. Geburtstag The Swinger und das Duett mit Elvis Presley The Lady Loves You.
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3: Ja, und wir kommen jetzt zum nächsten Geburtstag. Und zu einem von einem ganz großen Hollywood-Star. George Clooney wurde am 6. Mai 65 Jahre alt. Und kein anderer Hollywood-Star steht so sehr für Charme, Erfolg und diese berühmte Mischung aus Coolness und Augenzwinkern. Dabei fing alles eher klein an. In den 80ern war Clooney unter anderem in der schrägen Kultkomödie Die Rückkehr der Killertomaten zu sehen. Der ganz große Durchbruch kam dann aber Mitte der 90er Jahre mit der Krankenhausserie Emergency Room. Als Dr. Russ wurde George Clooney weltweit zum Superstar. Und plötzlich wollte ganz Hollywood den smarten Arzt aus Chicago haben. Im Kino folgten dann echte Kultrollen. Der tätowierte Gangster Seth Gecko in From Dusk Till Dawn. Später dann Batman in Batman and Robin, ein Film, über den Clooney heute selbst gerne Witze macht. Deutlich ernster wurde es 2006. Für die Rolle als CIA-Agent in Syriana gewann er den Oscar als bester Nebendarsteller. Und George Clooney kann mehr als nur vor der Kamera glänzen. Als Regisseur feierte er Erfolge mit Filmen wie Good Night and Good Luck. Und später produzierte er unter anderem den Oscar-prämierten Polit-Thriller Argo. Gerade diese Mischung aus Unterhaltung und gesellschaftlichen Themen zieht sich bis heute durch viele seiner Projekte. Auch politisch hält sich George Clooney selten zurück. Er engagiert sich seit Jahren für Menschenrechte, unterstützt Hilfsprojekte und gehört zu den prominentesten Kritikern von Donald Trump in Hollywood. Privat zog es ihn 2022 mit seiner Familie zumindest zeitweise nach Frankreich. Ein bisschen ruhiger Leben, aber nicht ganz weit weg vom Filmgeschäft. Zuletzt war George Clooney neben Adam Sandler in der Fake-Biografie Jay Kelly zu sehen. Und still wird's um ihn definitiv nicht. Ocean's 14 befindet sich bereits in der Vorproduktion. Und hier bei den Movie Sounds hören wir jetzt zu Clooneys Geburtstag aus dem Film Oh Brother Where Art Thou den Song Man of Constant Sorrow.

Hier bei den Movie Sounds bei Radio Ostfriesland gehen wir jetzt mal in der Zeit etwas zurück, und zwar ungefähr etwas um die 50 Jahre. Wir kommen nämlich zur Kategorie nie verwirklichte Filme. Nach seinem Regiedebüt von Ein stahlharter Mann von 1975 wollte Walter Hill eigentlich direkt einen düsteren Western hinterher schieben. Erneut mit Charles Bronson in der Hauptrolle. Der Film trug den Titel The Last Gunman. Ein fertiges Drehbuch existierte bereits. Produziert werden sollte das Ganze von Larry Gordon, der damals schon eng mit Hill zusammenarbeitete. Walter Hill war damals ein riesiger Fan von Charles Bronson und sah in ihm den perfekten Anti-Helden für moderne Western. Doch obwohl Ein stahlharter Mann heute Kultstatus genießt, soll die Zusammenarbeit zwischen Regisseur und Star schwierig gewesen sein. Bronson mochte Hills nüchternen, harten Inszenierungsstil offenbar nicht besonders und fühlte sich am Set zu wenig unterstützt. Hill wiederum wollte Bronson bewusst zurückhaltender und realistischer spielen lassen. Ganz anders als die coolen Actionrollen, für die Bronson damals berühmt war. Danach verlor Bronson offenbar das Interesse an einer weiteren Zusammenarbeit. Dabei dachte Walter Hill auch später noch an ihn. Selbst für die Hauptrolle in seinem Action-Thriller The Driver war Bronson zeitweise vorgesehen. Am Ende ging die Rolle dann da allerdings an Ryan O'Neill. Trotz allem entwickelte Hill das Projekt The Last Gunman weiter. Neben Bronson waren angeblich auch Namen wie James Coburn und Strother Martin für Rollen vorgesehen. Markante Gesichter also, die perfekt in Hills geplanten Spätwestern gepasst hätten. Der Film sollte ein rauer, melancholischer Abgesang auf den Wilden Westen werden. Doch Mitte der 70er galt das Western-Genre in Hollywood als Risiko. Die Studios wollten lieber moderne Thriller und Actionfilme finanzieren. The Last Gunman verschwand deshalb in der Schublade. Und Walter Hill konzentrierte sich später auf Filme wie The Driver und The Warriors. So blieb The Last Gunman bis heute einer der spannendsten Filme, die nie gedreht wurden. Und hier bei den Movie Sounds bei Radio Ostfriesland gibt es jetzt Musik aus einem anderen Charles Bronson Film von 1975, also von vor 51 Jahren. Nevada Pass war eine Mischung aus Western und Kriminalfilm im Stil von Agatha Christie. Und die Musik schrieb niemand Geringeres als Jerry Goldsmith.

Jerry Goldsmith mit dem Main-Titel aus Breakheart Pass. Bei uns hieß der Film Nevada. Nevada Pass. Und ihr hört hier die Movie Sounds bei Radio Ostfriesland. Und wir kommen jetzt zu unserer ersten Neuvorstellung. Glenkill, ein Schafskrimi, ist eine ungewöhnliche Mischung aus Spannung und Humor, die ab dem 14. Mai in die Kinos kommt. Der Schäfer- und Krimi-Fan George liest jeden Tag seinen Schafen Krimis vor. Was er nicht weiß, dass sie ihn auch verstehen und gespannt zuhören. Nur dann wird George umgebracht. Und die Schafe fangen an, selbst zu ermitteln, um den Dorfpolizisten Tom Derry zu unterstützen. Der mit seinem Fall noch nie konfrontiert war. Die Schafe stellen fest, dass Ermittlungen nicht so sind, wie man es in den Büchern beschrieben bekommt. In den menschlichen Hauptrollen sind neben Hugh Jackman noch Emma Thompson und Nicholas Brown zu sehen. Als Schafe hört man in der deutschen Version unter anderem die Comedy-Asse Anke Engelke und Bastian Pastewka, die mit ihren Stimmen für viel tierischen Humor sorgen und die Ermittlungen zu einem großen Vergnügen machen. Die Mischung aus britischem Krimi-Flair, skurrilen Figuren und einer Prise tierischer Komik verspricht einen Film, der für alle Altersgruppen Spaß macht und dabei noch das ein oder andere Rätsel auflöst. Die Schafe ermitteln ab dem 14. Mai in ostfriesischen Kinos in Glenkill ein Schafskrimi. Und Musik gibt's jetzt aus dem Film von den Talking Heads, ein Klassiker, Psycho Killer.

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1: Ich bin Jan-Henner Reitzer. Im Ukraine-Krieg läuft in diesen Minuten eine dreitägige Waffenruhe aus, in der es zumindest so gut wie keine Luftangriffe gegeben hatte. Es wird erwartet, dass diese jetzt wieder aufgenommen werden. Gleichzeitig hatte Russlands Präsident Wladimir Putin den früheren Bundeskanzler Gerhard Schröder als Vermittler in dem Konflikt vorgeschlagen. Unter anderem die EU-Außenbeauftragte Kaja Kallas lehnte diesen Vorschlag ab.
2: Schröder sei ein Lobbyist für russische Staatsunternehmen gewesen, sagte Kallas. Es sei doch klar, warum Putin ihn gerne als Vermittler haben wolle, denn dann säße er gewissermaßen auf beiden Seiten des Tisches. Auch der ukrainische Außenminister lehnte Schröder eindeutig ab. Es gäbe viele andere würdige Persönlichkeiten. Von einem Ablenkungsmanöver sprach die schwedische Außenministerin und Estlands Außenminister sagte, Schröder werde ganz sicher nicht Europa vertreten. Der deutsche Staatsminister Kirchbaum wollte da nicht widersprechen. Dieter Ebeling, Brüssel.
1: Er soll in Hamburg einen Terroranschlag geplant haben. Deshalb ist ein 17-Jähriger festgenommen worden. Der Syrer soll sich schon Dünger, Grillanzünder, eine Sturmhaube und ein Messer beschafft haben. Der Verdächtige soll Sympathisant der Terrormiliz Islamischer Staat sein. Ermittelt werden soll unter anderem noch, wie sich der Jugendliche radikalisiert hat. Griechenland will Massentourismus auf Urlaubsinseln und in anderen Ferienregionen stärker begrenzen sowie Natur und Landschaft besser schützen. Die Regierung stellte dazu neue Regeln für Tourismus und Hotelbau vor.
3: Überfüllte Bars, Cafés und Tavernen. Und es ist laut, sehr laut. Rund um die Uhr. Besonders betroffen sind Inseln wie Santorini und Mykonos. Dort sollen neue Hotels stark begrenzt werden auf maximal 100 Betten. Und ganz wichtig, in einem 25 Meter Streifen entlang der Küsten ist Neubau künftig verboten. Ob das klappt, ist allerdings unklar, sagen viele vor Ort. Denn mit rund 38 Millionen Touristen im Jahr in einem Land mit etwa 11 Millionen Einwohnern ist das keine leichte Aufgabe.
1: Das Kreuzfahrtschiff, auf dem das Hunter-Virus ausgebrochen war, hat Teneriffa verlassen und ist auf dem Weg in die Niederlande. Bis auf eine Restbesatzung waren vorher alle Menschen von dem Schiff geholt worden. Es ist jetzt auf dem Weg nach Rotterdam und soll dort desinfiziert werden.
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1: Das Wetter, die Vorhersage des Deutschen Wetterdienstes. Im Süden zieht ein Regengebiet durch, sonst ist es wechselnd bewölkt mit Schauern, aber auch klaren Abschnitten. In höheren Lagen kann es auch schneien. Die Temperaturen gehen in der Nacht auf 7 bis 0 Grad zurück. In den Mittelgebirgen leichter Frost. Der Dienstag bringt weiter wechselnde Bewölkung und gebietsweise Schauer, vereinzelt Graupelgewitter. Von Westen und Südwesten her später einige Auflockerungen. Höchstwerte 8 bis 15 Grad mit den höchsten Werten am Oberrhein.
0: Das waren die Nachrichten.

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1: Ich bin Jan-Henna Reitze. Im Ukraine-Krieg ist eine dreitägige Waffenruhe ausgelaufen, in der Russland und die Ukraine weitgehend auf gegenseitige Luftangriffe verzichtet hatten. Die Ukraine geht davon aus, dass Russland diese Angriffe wieder aufnimmt.
2: Die Waffenruhe kam vor allem dem Kreml gelegen, weil sie für die gesamten drei Tage um den hier in Russland groß gefeierten 9. Mai galt. Eine dauerhafte Waffenruhe lehnt Kreml-Chef Putin aber weiter ab, bis die Verhandlungen über ein Kriegsende abgeschlossen sind. Dazu setzt er vor allem weiter auf die US-Vermittler, die schon bald hier in Moskau erwartet werden. Putin zeigte sich aber auch bereit, jemanden aus der EU zu beteiligen. Das ist neu. Er sagte, es solle jemand sein, der bisher nicht mit abschätzigen Äußerungen über Russland aufgefallen sei. Aus Moskau, Ulf Mauder.
1: Das Hantavirus ist auch bei einem spanischen Passagier nachgewiesen worden, der isoliert ist und bisher keine Symptome hat. Der positive Test ist in Madrid durchgeführt worden. Vorher war das Virus auch schon bei zwei Passagieren nachgewiesen worden, die nach Frankreich und in die USA ausgeflogen worden waren. Alle waren an Bord eines Kreuzfahrtschiffes, auf dem das Virus ausgebrochen war. Das Schiff ist inzwischen mit einer Restbesatzung auf dem Weg von Teneriffa in die Niederlande, wo es desinfiziert werden soll. Kaffee ist günstiger geworden. Nach einer Umfrage der deutschen Presseagentur haben die großen Lebensmittelhändler in Deutschland die Preise ihrer Eigenmarken gesenkt.
3: Die Produkte kosten seit dieser Woche 10 bis 50 Cent weniger als bisher. Eine Kilopackung Bohnen liegt je nach Sorte zwischen 10,50 Euro und 11,50 Euro. Auch Pads und Kapseln werden billiger. Die Discounter und Supermärkte begründen das mit sinkenden Rohstoffpreisen. Insgesamt gesehen hat sich Kaffee aber in den vergangenen Jahren stark verteuert, sowie auch andere Lebensmittel. Grund dafür waren höhere Rohstoffpreise nach Trockenheit und schwachen Ernten. Thomas Bremser, Redaktion.
1: Beim Absturz eines Kleinflugzeuges in Namibia sind der Pilot und alle drei Passagiere ums Leben gekommen. Bei den Toten handelt es sich um deutsche Staatsangehörige. Darunter sind eine langjährige Mitarbeiterin der Schwarz-Unternehmergruppe, zu der Lidl und Kaufland gehören, ihr Ehemann und der gemeinsame Sohn. Die Absturzursache ist noch unklar.
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1: Das Wetter, die Vorhersage des Deutschen Wetterdienstes. Im Süden zieht ein Regengebiet durch, sonst ist es wechselnd bewölkt mit Schauern, aber auch klaren Abschnitten. In höheren Lagen kann es auch schneien. Die Temperaturen gehen in der Nacht auf 7 bis 0 Grad zurück. In den Mittelgebirgen leichter Frost. Der Dienstag bringt weiter wechselnde Bewölkung und gebietsweise Schauer, vereinzelt Graupelgewitter. Von Westen und Südwesten her später einige Auflockerungen. Höchstwerte 8 bis 15 Grad mit den höchsten Werten am Oberrhein.
0: Das waren die Nachrichten.

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1: Ich bin Jan-Henner Reitze. Die Bundesregierung steht unter Druck, bei geplanten Reformen wie der Rente oder in Sachen Steuern gemeinsame Lösungen zu finden. Themen, die heute Abend im Koalitionsausschuss besprochen werden sollen. Außerdem wollen Union und SPD einen neuen Ansatz finden, was den gestiegenen Spritpreisen noch entgegengesetzt werden könnte.
2: Für die schwarz-roten Koalitionäre geht es heute hier in der Hauptstadt um zwei Punkte. Zum einen müssen sie mindestens Ansätze finden, wie die Bürger entlastet werden sollen, nachdem die Pläne mit der 1.000-Euro-Prämie ja im Bundesrat gescheitert sind. Und zum anderen müssen sie sich nach der offenbar kontroversen letzten Runde zusammenraufen und auf das Wesentliche fokussieren, wie CSU-Chef Söder betont. Mentale Aufräumarbeiten nennt er das. Wie weit Schwarz-Rot da heute kommt, ist allerdings schwer zu sagen. Thomas Thonfeld, Berlin.
1: Im Ukraine-Krieg ist eine dreitägige Waffenruhe ausgelaufen. Hintergrund waren Feierlichkeiten in Russland zum Jahrestag des Sieges im Zweiten Weltkrieg. Es wird erwartet, dass Luftangriffe wieder aufgenommen werden. Der ukrainische Präsident Volodymyr Zelensky sagte, Russland habe nicht die Absicht, den Krieg zu beenden. Den Vorschlag von Russlands Präsident Wladimir Putin, den früheren Bundeskanzler Gerhard Schröder als Vermittler einzusetzen, hatten unter anderem Vertreter der EU und der Ukraine abgelehnt. Griechenland will Massentourismus stärker begrenzen. Die Regierung hat dazu neue Regeln vorgestellt, zum Beispiel für den Hotelbau.
3: Überfüllte Bars, Cafés und Tavernen. Und es ist laut, sehr laut. Rund um die Uhr. Besonders betroffen sind Inseln wie Santorini und Mykonos. Dort sollen neue Hotels stark begrenzt werden auf maximal 100 Betten. Und ganz wichtig, in einem 25 Meter Streifen entlang der Küsten ist Neubau künftig verboten. Ob das klappt, ist allerdings unklar, sagen viele vor Ort. Denn mit rund 38 Millionen Touristen im Jahr in einem Land mit etwa 11 Millionen Einwohnern ist das keine leichte Aufgabe.
1: In Wassenberg in Nordrhein-Westfalen ist ein Mann auf offener Straße erschossen worden. Der Täter soll aus einem Auto ausgestiegen sein und die tödlichen Schüsse abgefeuert haben. Dann flüchtete der Schütze mit dem Auto, in dem noch ein weiterer Mann gesessen haben soll. Weitere Hintergründe sind bisher noch unklar.
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1: Das Wetter, die Vorhersage des Deutschen Wetterdienstes. Im Süden zieht ein Regengebiet durch, sonst ist es wechselnd bewölkt mit Schauern, aber auch klaren Abschnitten. In höheren Lagen kann es auch schneien. Die Temperaturen gehen in der Nacht auf 7 bis 0 Grad zurück. In den Mittelgebirgen leichter Frost. Der Dienstag bringt weiter wechselnde Bewölkung und gebietsweise Schauer, vereinzelt Graupelgewitter. Von Westen und Südwesten her später einige Auflockerungen. Höchstwerte 8 bis 15 Grad mit den höchsten Werten am Oberrhein.
0: Das waren die Nachrichten.

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1: Ich bin Jan-Henner Reitzer. Das Kreuzfahrtschiff Hondius, auf dem das Hunter-Virus ausgebrochen war, hat Teneriffa verlassen und ist auf dem Weg in die Niederlande. Dort soll es desinfiziert werden. Bis auf eine Restbesatzung waren alle Menschen von Bord gebracht und in ihre Heimatländer ausgeflogen worden. Positiv getestet wurde mittlerweile auch ein spanischer Passagier. Vorher war das Virus auch schon bei nach Frankreich und in die USA ausgeflogenen Passagieren nachgewiesen worden. Ein 17-jähriger Syrer soll einen Terroranschlag in Hamburg geplant haben. Er ist deshalb festgenommen worden.
2: Der 17-Jährige soll von der Terrormiliz Islamischer Staat inspiriert worden sein, heißt es. Er habe geplant, eine unbestimmte Anzahl Ungläubiger zu töten. Als mögliche Anschlagsorte habe er ein Einkaufszentrum, eine Bar oder eine Polizeiwache im Blick gehabt. Laut Ermittlern wollte der 17-jährige Syrer Sprengstoff, Molotow-Cocktails oder ein Messer verwenden und habe sich bereits Dünger, Grillanzünder, eine Sturmhaube und ein Messer beschafft. Bereits am Donnerstag hätten Spezialkräfte den Jugendlichen vorläufig festgenommen. Ronny Tochau, Nachrichtenredaktion.
1: Die Waffenruhe im Krieg mit dem Iran hängt nach den Worten von US-Präsident Donald Trump am seidenen Faden rund um die